Guten Abend, werte Zuhörer von Radio Friesland. Willkommen zu der heutigen Wunschliedersendung am Donnerstag, den 4. Juni. Am Mikrofon Bianca Pankratz. Ich grüße euch heute zum Anfang mit dem Lied »Wenn Gott Liebe ist«.

Das war das Lied »Wenn Gott Liebe ist«. Der erste Liedgruß geht an Sie, Frau Maria Bargen, an Sie, Frau Käthi Bargen und an Sie, Frau Käthe Ediger. Erika Bargen grüßt mit dem Lied »Es geht nach Haus zum Vaterhaus«.

Das war ein Gruß für Sie, Frau Maria Bargen, für Sie, Frau Katie Bargen und für Sie, Frau Katie Ediger von Erika Bargen, das Lied »Es geht nach Haus zum Vaterhaus«. 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Dieses Lied ist ein Gruß von Erika Bargen für alle ihre Geschwister.

Das war das Lied »Ich weiß, eine liebe Kapelle«, ein Gruß von Erika Bargen an alle ihre Geschwister. Der nächste Liedgruß geht an Sie, Frau Liselotte Löwen. Erika Bargen grüßt mit dem Lied »An dem schönen goldenen Strand«.

Das war das Lied »An dem schönen goldenen Strand«, ein Lied für Sie, Frau Liselotte Löwen, gewünscht von Erika Bargen. Hiob war ein treuer Diener. Dieses Lied geht an Sie, Frau Elfriede Rempel, und an Sie, Frau Gudrun Bergmann, gewünscht von Martha Siemens.

Das war ein Gruß von Martha Siemens für Sie, Frau Elfriede Rempel, und für Sie, Frau Gudrun Bergmann. Hiob war ein treuer Diener. Der nächste Liedgruß geht an alle Bewohner vom Dorf Iwate und an Sie, Frau Ruth Heiderich. Lieselotte Löwen grüßt mit dem Lied »Lasst uns danken, statt zu klagen«.

Das war ein Gruß von Liselotte Löwen für alle Bewohner von Dorf Iwate und für Sie, Frau Ruth Heiderich, mit dem Lied »Lasst uns danken, statt zu klagen«. An jedem Morgen soll mein Lob zu Gott erklingen. Dieses Lied ist ein Gruß für alle älteren Leute, gewünscht von Regina Unruh.

Das war ein Gruß von Regina Unruh für alle älteren Leute. Das Lied »An jedem Morgen soll mein Lob zu Gott erklingen«. Der nächste Liedgruß geht an alle Radiohörer. Regina Unruh grüßt mit dem Lied »Herr, bleibe bei mir«.

Das war ein Gruß von Regina Unruh für alle Radiohörer. Herr, bleibe bei mir. O Herr, du gingst zum Himmel ein. Dieses Lied ist ein Gruß für uns als Radioteam, gewünscht von Regina Unruh. Vielen Dank.

Das war ein Gruß von Regina Unruh für uns als Radioteam. O Herr, du gingst zum Himmel ein. Der nächste Gruß geht an Sie, Frau Edith Isaac, an Sie, Frau Gudrun Bergmann und an Sie, Frau Gisela Bergen. Hildegard Dück grüßt mit dem Lied »Du bist nie allein«.

Das war ein Gruß von Hildegard Dück, für Sie Frau Edith Isaac, für Sie Frau Gudrun Bergmann und für Sie Frau Gisela Bergen, das Lied »Du bist nie allein«. 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Dieses Lied ist ein Gruß für alle Radiohörer, gewünscht von Hildegard Dück.

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Das war ein Gruß für alle Radiohörer von Hildegard Dück. Das Lied »Dort im Sand sehe ich die Spuren«. Der nächste Liedgruß geht an Sie, Frau Regina Unruh, an Sie, Frau Lieselotte Löwen, an Sie, Frau Jutti Rempel und an Sie, Frau Monika Bergmann. Hildegard Dück grüßt mit dem Lied »Das ist mir lieb«.

Das ist mir lieb. Dieses Lied war ein Gruß für Sie, Regina Unruh, Lieselotte Löwen, Jutti Rempel und Monika Bergmann. Ein Gruß von Hildegard Dück. O Jesus Christus, Gottes Sohn. Dieses Lied ist ein Gruß für Sie, Frau Maria Reimer, und für Sie, Frau Katharina Laukert, gewünscht von Ruth Heiderich.

Das war das Lied »O Jesus Christus, Gottes Sohn«. Ein Gruß von Ruth Heiderich für Sie, Maria Reimer und Katharina Laukert.

Das war's mit der heutigen Wunschliedersendung. Ich bedanke mich ganz herzlich für alle, die mitgemacht haben und Grüße eingeschickt haben. Ich möchte mich heute verabschieden mit dem Lied von der Wiech, gesungen von Talita Töfs und Fanny Giesbrecht. Das Lied trägt den Titel Gott eich tal emmer noch sehen. Und damit wünsche ich allen Radiohörern einen schönen Abend und eine gute Nacht. Auf Wiederhören!

Ein Bibelleseplan quer durch die ganze Bibel, gelesen aus der Übersetzung Neues Leben. Juni, Hebräer Kapitel 12, die Verse 12 bis 17. Stärkt also eure müde gewordenen Hände und stellt euch fest auf eure zitternden Knie. Schafft gerade Wege für eure Füße. Dann werden alle, auch wenn sie schwach und lahm sind, nicht stolpern und fallen, sondern stark werden. Eine Aufforderung, auf Gott zu hören. Versucht mit allen Menschen in Frieden zu leben und bemüht euch, ein heiliges Leben nach dem Willen Gottes zu führen, denn wer nicht heilig ist, wird den Herrn nicht sehen. Achtet aufeinander, damit niemand die Gnade Gottes versäumt. Seht zu, dass keine bittere Wurzel unter euch Fuß fassen kann, denn sonst wird sie euch zur Last werden und viele durch ihr Gift verderben. Sorgt dafür, dass niemand wie Esau ein unzüchtiges oder gottloses Leben führt. Er verkaufte sein Geburtsrecht als Ältester für eine einzige Mahlzeit. Und als er dann später den Segen seines Vaters wollte, wurde er abgewiesen. Da war es zu spät zur Umkehr, obwohl er bittere Tränen vergoss.

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1: 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Weil wir doch muss sein, vielleicht ist die Früh nicht so viel anders als du und ich. 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Ich glaube, wir alle haben ein oder mehr von derselben Gove. 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Ihr Mannes Herz darf sich auf sie verlassen und an Nahrung wird ihm nicht mangeln. 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

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Nun lesen wir wieder ut Vers 13. Sie geht mit Wolle und Flachs und arbeitet gerne mit ihren Händen. Applaudit, sie siegt Woll und Floss und arbeitet wellig mit ihren Hängen. Und dort Kapitel ist noch mehrmal der Rede von was sie tät, um ihre Familie mit Schleider zu versorgen. So aus ein Vers 19. Sie streckt ihre Hand nach dem Rocken und ihre Finger fassen die Spindel. 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Ich glaube, das redet hier von wo frühes, zu der Zeit musste er eine Zeit merken. Das sagt, sie sieht sich wohl und floss und arbeitet jern mit ihren Hängen. 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

0: 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Weil wir uns die Vers 21 und 22 lesen. Sie fürchtet für ihr Haus nicht den Schnee, denn ihr ganzes Haus hat zweifache Kleider. Sie macht sich selbst Decken. Feine Leinwand und Purpur ist ihr Kleid. Wenn der Schnee kommt, steht er nicht feucht ut vor der Ehe. Sie haben alle scheine Kleider unter Trage. Sie merkt das für sich selbst. Ihre Kleider sind von feinem Linzeich und wollen nicht bleiben rotet sich. Ihr sorgt sie für ihre Familie und dann auch für sich selbst. 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Sie ist wie ein Kaufmannsschiff, das seine Nahrung von ferne bringt. Applaudit, sei es so, aus ein Handelsmann sein Schiff, sie bringt ihre Nahrung von weit auf. 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Sie steht vor Tage auf und gibt Speise ihrem Hause und Essen ihren Dirnen. Eine andere Übersetzung ist dort besser zu verstehen, wo dort sagt, sie steht zum Morgens tätig bei Dieste ab und versorgt der Ehe mit Eten und haft auch für ihre Hausarbeiter zu eten. Hast du eine Tschechische? In unserer Zeit ist dort nicht gewöhnlich so dort wie Help habe am Haus. 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So als wir lesen in Vers 27. Sie schaut, wie es in ihrem Hause zugeht und isst ihr Brot nicht mit Faulheit. In Vers 17. Sie gürtet ihre Lenden mit Kraft und stärkt ihre Arme. In Eversat ist es so, sie wirkt über allem im Haus und sieht, was du fährst. Sie mögt sich reit zu arbeiten. Wie würde alle wellig tau geben, da das Eten merken mit viel Arbeit verbunden ist. Sie ist nicht viel. Sie steht tätig ab und gibt allem in ihren Haushalt Eten. Sie trampelt ihre Mäwe ab und bringt sich was an ihre Lausitschleider, da die ihr nicht im Stich sind. In einem anderen Vers zeigt dort ihre Leuchte erlischt nicht. Ihr Licht geht nicht ut. Also, sie schafft von tätig bat lot. Paulus redt auch von, wo wichtig dort ist, dort wie arbeiten. Wie soll er arbeiten, um Brot zu verdienen? Er sagt auch, dort die ältere früher sollen, die jüngere früher lehren, ihre Arbeit zu verrichten. Und nun wollen wir noch Vers 16 lesen. Sie denkt nach einem Acker und kauft ihn und pflanzt einen Weinberg von den Früchten ihrer Hände. Sie gürtet ihre Lenden mit Kraft und stärkt ihre Arme. Oder so ist es noch übersetzt worden. Sie besitzen Fleckland und schafft dort und mit dort, wo sie sich taubgearbeitet hat, plant sie in Wien geworden. Hier ist eine Frau, die versteht zu handeln. Sie überlegt, ob sie einen Acker schäpen soll. 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So ist wie hier seine, traf sie Geld zu mögen auf verschiedene Wege. 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Du hast aber noch viel zu sagen, über warum sie dort tät und wo sie erst mehr von Berne als von Büte. Den Teil von dem Kapitel will wir das nächste Mal überdenken. Hoffentlich hast du dann wahre Zeit zum Horchen.
1: 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Deine Rede wird ein Bezo aus der Bibelstunde. 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
2: 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Möch Gott dich richtig da ansehen. Abwahre, Herr.

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1: Liebe Hörerinnen, liebe Hörer, herzlich willkommen zur Noche Alemana, eine Sendung von Radio Transmundial. Es begrüßt Sie am Mikrofon Ernst Weichselberger, in der Produktion Deborah Wall und in der Tontechnik Christian Arisala. Schön, dass Sie eingeschaltet haben. In der heutigen Sendung hören wir eine Besinnung zu einem Bibeltext und danach einen Vortrag von Kurt Scherer über das Thema Weinen. Ich freue mich, dass Sie auch heute wieder mit dabei sind.
2: Bibellese für heute sind die Verse 1 bis 12 aus Psalm 107. Dort heißt es:
3: Danke dem Herrn, denn er ist freundlich und seine Güte währet ewiglich. So sollen sagen, die erlöst sind durch den Herrn, die er aus der Not erlöst hat, die er aus den Ländern zusammengebracht hat, von Osten und Westen, von Norden und Süden. Die Irre gingen in der Wüste auf ungebahntem Wege und fanden keine Stadt, in der sie wohnen konnten, die hungrig und durstig waren und deren Seele verschmachtete, die dann zum Herrn riefen in ihrer Not, und er errettete sie aus ihren Ängsten und führte sie den richtigen Weg, dass sie kamen zur Stadt, in der sie wohnen konnten. Die sollen dem Herrn danken für seine Güte und für seine Wunder, die er an den Menschenkindern tut, dass er sättigt die durstige Seele und die Hungrigen füllt mit Gutem. Die da sitzen mussten in Finsternis und Dunkel, gefangen in Zwang und Eisen, weil sie Gottes Geboten ungehorsam waren und den Ratschluss des Höchsten verachtet hatten, so dass er ihr Herz durch Unglück beugte und sie dalagen und ihnen niemand half, die dann zum Herrn riefen in ihrer Not, und er half ihnen aus ihren Ängsten und führte sie aus Finsternis und Dunkel und zerriss ihre Bande, die sollen dem Herrn danken für seine Güte und für seine Wunder, die er an den Menschenkindern tut. Dass er zerbricht eherne Türen und zerschlägt eiserne Riegel, die Toren, die geplagt waren um ihre Übertretung und um ihrer Sünde willen, dass ihnen ekelte vor aller Speise und sie todkrank wurden, die dann zum Herrn riefen in ihrer Not, und er half ihnen aus ihren Ängsten. Er sandte sein Wort und machte sie gesund und errettete sie, dass sie nicht starben. Die sollen dem Herrn danken für seine Güte und für seine Wunder, die er an den Menschenkindern tut, und sollen Dank opfern und seine Werke erzählen mit Freuden.
2: Soweit Psalm 107, die Verse 1 bis 22. Renate Winde schlägt ihn jetzt aus.
4: In diesem Psalm kommen eine ganze Reihe von Lebenserfahrungen des Volkes Israel zum Ausdruck. Sicherlich wurde dieser Psalm im Tempel gesungen. Der Verfasser dieses Psalms ist nicht erwähnt. Die ersten 22 Verse haben mich in der Vorbereitung persönlich angesprochen und ich möchte sie unter das Thema stellen: Mein Lebensstil prägt mein Lebensziel. Ganz am Anfang dieses Psalms stehen zwei gewaltige Aussagen über Gott, unseren Herrn. Erstens, der Herr ist gütig. Zweitens, seine Güte währet ewig. Nach der Schlachterübersetzung, seine Gnade währet ewig. Dafür haben Sie und ich allen Grund zu danken. Wie oft stellen Mütter ihren kleinen Kindern die Frage: Hast du Danke gesagt? Warum? Sie möchten, dass sich ihre Kinder diesen Lebensstil einprägen. In unserem Text sind klare Angaben, wer hier Danke sagen soll. Es sind die Erlösten des Herrn. Hier geht es um Menschen, die von ihm erlöst, also befreit sind von ihrem eigenen Ich und ihre Lebensschuld an den Herrn der Welt abgegeben haben. Woher kamen diese Menschen? Erstens, sie kamen aus dem Erleben einer Wüstenwanderung. Zweitens, sie erlebten Gefangenschaft, Gebundenheit und Dunkelheit. Drittens, sie kamen aus schwersten Krankheiten am Rande des Todes. Und in all den äußerst schwierigen Lebensumständen als gesamtes Volk und als einzelne Person werden sie gebeten: Die sollen dem Herrn danken für seine Gnade und für seine Wunder an den Menschenkindern. Nach dem Beschreiben der Not kommt immer wieder die Aussage: Da schrien sie zum Herrn in ihrer Not, und er errettete sie aus ihren Ängsten. In der Wüste, in Finsternis und Todesschatten, als sie den Herrn verachteten, als törichte Menschen, die wegen ihrer Sünde geplagt wurden und in lebensbedrohliche Krankheiten gerieten. Und dann das göttliche Eingreifen. Er führte sie den rechten Weg. Er führte sie aus der Finsternis und Dunkelheit der Gefangenschaft. Er machte sie gesund. Manche dieser in diesem Psalm beschriebenen Lebensumstände haben Sie und ich auch erlebt. Waren Sie Flüchtling nach dem Zweiten Weltkrieg? Eine Frau, die nach dem Zweiten Weltkrieg in meinem Heimatdorf wohnte, sagte mir jetzt nach über 60 Jahren: Die und die Familie aus dem Dorf waren gut zu uns Flüchtlingen und die Familie nicht. Oft habe ich mich gefragt, wozu diese ganzen Völkerwanderungen? Sicherlich ist es Gottes Reden. Große Teile einer Volksgruppe werden vermischt mit anderen Nationen. Ich denke, ein ganz wichtiger Aspekt ist, sie erhalten die Möglichkeit, von gläubigen Menschen einer anderen Völkergruppe die Botschaft von Jesus Christus zu hören, und zwar von den Menschen, die gut zu ihnen waren. Gerade in unseren Tagen sind ja auch wieder so viele Flüchtlinge unterwegs. Sie brauchen unsere praktische Hilfe, unsere Nächstenliebe, zum Beispiel in der Hilfe der Sprache, beim Ausfüllen der Formulare für die Behörden, im Alleinsein durch ein gemeinsames Mittagessen und vieles mehr. Neulich sagte unsere erwachsene Tochter: Mama, du könntest mir doch einige Spielsachen von uns, die du für die Enkelkinder aufgehoben hast, für einige arme Kinder geben. Und wie haben sich gerade diese Kinder gefreut? Ein bekanntes Wort lautet: Es gibt nichts Gutes, außer man tut es. Gott hat mich aus den unterschiedlichsten Situationen herausgeführt. Uns allen gilt dieser Aufruf persönlich. Die sollen dem Herrn danken für seine Gnade und sein göttliches Eingreifen in den verschiedensten Lebenssituationen. Der Pastor Charles Haddon Spurgeon sagt: Danksagen gegen Gott ist das Mindeste auf der einen Seite und auf der anderen Seite das Höchste, was wir Gott entgegenbringen können. Zum besseren Behalten wiederhole ich diesen Satz. Danksagen gegen Gott ist das Mindeste auf der einen Seite und auf der anderen Seite das Höchste, was wir Gott entgegenbringen können. Dabei geht Dank zum einen über unsere Lippen, Danke sagen, und zum anderen über unseren Lebenswandel, Danke leben. Es geht hier um lebenslange Dankbarkeit. Gerade dieses Dankbarsein kann in dunkelsten Stunden durch das Erleben von Gottes Eingreifen in unserem Leben sichtbar werden. Denn was wir tun können, ist im Gegensatz zu dem, was Gott vermag, so unterschiedlich wie der Himmel und die Erde. Für ihn ist nichts zu gering und nichts zu schwierig. Sei es Gebundensein und Finsternis, auch in Drogen, Mobbing am Arbeitsplatz, Verlust eines geliebten Menschen und das damit verbundene Alleinsein, Mangel an alltäglichen Dingen, Krankheit. Deshalb das kleine Gebet: Herr, wecke in mir das Urvertrauen in deine Hilfe. Deshalb auch der Aufruf des Psalmisten in Vers 22. Die sollen dem Herrn danken für seine Güte und seine Wunder, die er an den Menschenkindern tut, und sollen Dank opfern und seine Werke erzählen mit Freuden. In der Schlachterübersetzung heißt es: Die sollen ihm Dankopfer bringen und seine Taten jubelnd erzählen. Auch ich möchte seine großen Taten jubelnd erzählen. Das soll der Höhepunkt meines Lebens sein. Nach meinem Schlaganfall war ich mir sehr wohl der großen Gefahr bewusst, in der ich mich befand. Deshalb bin ich Gott sehr, sehr dankbar für alles, was er mir danach wieder zurückgegeben hat. Meine Sprache ist mir seither ein großes Geschenk von Gott und auch meine körperliche Kraft, die wieder teilweise zurückgekommen ist. So gut ich kann, will ich des Herrn Werke verkündigen. In der Zeit nach meiner Krankheit und dem schwer reden können, hat Gott mir geholfen, einen Osterweg und einen Weihnachtsweg mit biblischen Erzählfiguren mit jeweils 12 Szenen herzustellen. Mit einem Josefsweg aus dem Alten Testament bin ich zurzeit in Arbeit. Ich leihe sie an Gemeinden zur missionarischen Verkündigung für 10 bis 14 Tage aus, so dass noch viele die frohe Botschaft hören können. Mein Lebensstil prägt mein Lebensziel. Welches Ziel haben Sie für heute, für Ihr ganzes Leben? Wollen Sie mit mir ein kleines Gebet sprechen? Herr, zeige mir, wie ich meine Dankbarkeit dir gegenüber gestalten kann.
2: Das waren Gedanken zu Psalm 107, die Verse 1 bis 22 von Renate Windisch. Die Lesungen sind der großen Hörbibel entnommen. Wir nutzen sie mit freundlicher Genehmigung der Deutschen Bibelgesellschaft. Ich wünsche Ihnen einen gesegneten Sonntag. 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

0: Viel Gutes hat der Herr, unser Gott, uns schon gegeben. Die Bibel ruft uns zur Dankbarkeit auf. So oft sind wir nur so lange dankbar, bis wir alles haben, was uns fehlte. Wenn wir jedoch zufrieden sind, vergessen wir oft von Gott und all dem, was er uns gegeben hat. Und wenn Sie das Gebet nachgesprochen haben, das Renate Windisch zum Schluss ausgesprochen hat, dann wird Gott auch antworten. Er ist auch derjenige, der unserem Herz die Richtung geben und ändern kann. Denn sein Heiliger Geist ist es, der die Herzen verändert. Und genau dieser kann uns auch ein dankbares Herz geben, wenn wir ihn ernsthaft darum bitten. Wir wissen aber auch, dass ein dankbares Herz nicht zugleich froh und glücklich sein bedeutet. Immer wieder treffen wir auf harte Zeiten im Leben. Mal geht man durch schwere Krankheit, durch finanzielle Schwierigkeiten oder auch durch den Verlust eines geliebten Menschen. Diese Dinge und noch viele anderen bereiten uns Trauer und Frust. Traurig zu sein ist erlaubt. Die Bibel zeigt uns viele Personen und Situationen, wo geweint wird, wo um Hilfe gefleht wird vor lauter Traurigkeit und Angst. Kurt Scherer hat interessante Gedanken zum Thema Weinen vorbereitet, die er ganz eng mit der Bibel verbindet. Wir hören nun Kurt Scherer.
1: Herzlich willkommen, sagen in der Technik Peter Funk und am Mikrofon Kurt Scherer. Bei meiner persönlichen Bibellese bin ich in den letzten Wochen bei verschiedenen Worten, in denen vom Weinen und von Tränen die Rede ist, hängen geblieben. So zum Beispiel bei Psalm 119, den Versen 25 und 28, da steht geschrieben: Meine Seele liegt im Staub, erquicke mich nach deinem Wort. Ich gräme mich, dass mir das Herz verschmachtet, stärke mich nach deinem Wort. Ob Sie diese Verfassung, diese Gedanken und Gefühle auch kennen? Mir sind sie nicht fremd. Es ist einem zum Weinen zumute. Viele haben dem Weinen gegenüber auch heute noch eine negative Einstellung. Diese Verhaltensmuster finden ihren Ausdruck in Worten wie: Ein Junge weint nicht, sagt der Vater, und die Mutter meint zur Tochter: Heul, Suse. Weinende Männer sind unmännlich und weinende Frauen hysterisch. Tränen sind eben nicht gesellschaftsfähig. So tröstet man gut gemeint und daher meistens falsch mit den Worten wie: Weine nicht. Statt zu ermutigen: Weine getrost, lass deinen Tränen freien Lauf, sie spülen den Staub von deiner Seele. Das Weinen ist wohl der persönlichste und menschlichste Ausdruck einer Gemütsbewegung, denn Tränen können Ausdrucksmittel sein für Angst und Wut, für Trauer und Mitleid, für Freude und Überraschung, für Rührung und vieles andere mehr. Man sollte sich dieser Tränen nicht schämen und damit seine Gefühle unterdrücken. Sie sind ja deswegen nicht verschwunden. Wer nicht weint und klagt, hat damit ja nicht seine Trauer und seinen Schmerz überwunden. Sie steigen, so zeigt es die seelsorgerliche und auch die therapeutische Erfahrung, hinab in tiefere Schichten unseres Wesens, ja unseres Körpers. Wenn wir dieses ganz natürliche Instrumentarium, das Weinen, die Tränen, mit dem wir uns mitteilen, nicht mehr nutzen, müssen wir uns nach anderen umsehen. Und hier beginnt der verhängnisvolle Kreislauf. Wer meint, nicht weinen zu dürfen, beginnt oft unbewusst, seine Trauer, seine Wut oder Enttäuschung mit Schuldgefühlen zu koppeln. Und das hat für seine Persönlichkeit von Geist, Seele und Körper negative Auswirkungen. Die Kraft, die ich zur Überwindung von Schwierigkeiten anwenden kann, verwende ich nun auf das Unterdrücken der ganz natürlich in mir aufsteigenden Tränen. Ich gestatte mir nicht mehr diesen emotionalen Balsam, dieses Bad der Seele. Das ist nicht gut. Mit dieser Spannung richtig umzugehen, ist ein Lernprozess, bei dem es sich mit diesen angesprochenen Fragen aufrichtig auseinanderzusetzen gilt. Sind Tränen fälschlicherweise verpönt? Sind Tränen nur für Schwächlinge oder gar etwas Schlechtes? Ist dieses Denken auch in unseren Gemeinden verbreitet? Und wenn ja, warum? Gehören meine Tränen nur ins Verborgene? Muss ich den Starken, die Starke spielen? Heute weiß ich, solches Denken, Empfinden und Verhalten ist weder richtig, noch gut, noch Gottgewollt, auch nicht heilsam. In der Bibel lesen wir vom gottgewollten Verhalten, wenn uns zum Weinen zumute ist. Zum Beispiel betet David im Psalm 56, Vers 9: Sammle meine Tränen in deinen Krug, ohne Zweifel du zählst sie. David breitet seinen Kummer im Gebet vor Gott aus. Er tut es umfassend, indem er sein Herz ausschüttet. Zwischen Bangen und Hoffen, Angst und Zuversicht, Zweifel und Gewissheit bewegt sich sein Gemütszustand. Er steht zu seinen Tränen. Sie trennen ihn nicht von seinem Gott. Sein Weinen gehört genauso zu seinem Gottvertrauen wie sein Loben. Das erfahren wir, wenn wir den ganzen Psalm 56 lesen. Für David gehört beides zusammen, Klagen und Loben, Weinen und Hoffen. Im Bild gesprochen, es ist ähnlich wie bei einem Gewitter. Ein Gewitter entlädt sich und reinigt die Luft. Ein Gewitter entspannt die Atmosphäre, die es zunächst auszuhalten gilt. Wenn ich also meinen Kummer Gott gegenüber klage, dann brauche ich vor ihm nichts zu verbergen. Denn ich bin vor ihm, wie ich tatsächlich bin, mit meiner Traurigkeit und meinem Getröstetsein, meiner Hoffnungslosigkeit und meiner Hoffnung, mit meiner Angst und meiner Zuversicht. Glaube, Frömmigkeit, die das Weinen ausklammert, steht in Gefahr, den Menschen zu spalten und den heilsamen Spannungsbogen zu zerstören, der ein Leben mit Gott in allen Lebenslagen letztlich fruchtbar macht. Ein Beispiel kann das verdeutlichen. Mir sitzt eine junge Mutter gegenüber. Sie kann nicht mehr. Sie lässt mich wissen, dass es gar nicht die großen Schwierigkeiten sind, sondern die vielen kleinen Probleme, die sich im Laufe der Woche und der Monate angesammelt haben, bis schließlich das Fass voll sei und überlaufe. Dann wundere sich ihr Umfeld, warum sie plötzlich weine. Die anderen sehen eben immer nur das eine gerade aktuelle Problem, das für sich allein genommen auch gar nicht so schlimm sei. Aber das eine sei eben gerade der Tropfen, der das bereits volle Fass zum Überlaufen bringe. Wenn sie dann weine, bringe man ihr nur Unverständnis entgegen, und das mache sie noch trauriger. Ich kann diese Frau gut verstehen. Manchmal geht man wochenlang durch die Tage mit seinem Krug und sammelt die Enttäuschungen und Überforderungen, die kleinen Bitterkeiten und Verletzungen, und der Krug wird schwerer und schwerer. Es ist ganz natürlich, dass er ausgegossen werden muss. Auch diese Frau wollte nichts anderes als ihren Krug ausgießen, ihrem Schmerz, ihrem Traurigsein, ihren Enttäuschungen Raum geben und weinen. Sie wollte jemand begegnen, der sie ernst nimmt, der sie annimmt, ihr zuhört und damit ihr hilft. Im Bild gesprochen, ohne Vorwürfe, ihren Krug voller Tränen zu leeren. Der wird nicht geleert durch ein Kopf hoch. Auch nicht durch ein Nimm's nicht so tragisch. Sondern durch den Zuspruch der Vergebung für Schwachheit und Überforderung, für Kleinglaube und Murren, für Anklagen und andere Beschuldigungen. Durch den, der bereit ist, durch gemeinsames Nachdenken und Beten zu helfen, wie welche Lebenslage verändert werden kann, sodass ein Neues beginnen kann.

Der Kirchenvater Augustinus hat einmal gesagt, nur ein getrösteter Verzweifelter kann Verzweifelte trösten. Aus eigener Kraft können wir nicht trösten, höchstens vertrösten. Trösten ist eine Gabe, doch sie ist nur zum Teil angeboren, zum größten Teil ist sie angeweint. Tränenlose Augen nehmen kaum etwas wahr von Schmerz und Trauer, Leid und Leiden. Je reichhaltiger und tiefer ein Mensch selbst in Schmerz und Trauer war und darin erfuhr, was Hiskia sagt, siehe um Trost, war mir sehr bange, du aber hast dich meiner Seele herzlich angenommen, dass ich nicht verdürbe, desto eher findet er die Brücke zu anderer Menschen weinen. Und nur wer Brücken hat, weil er das Getröstetwerden an sich selbst erfahren hat, kann Herz und Gemüt des Trostsuchenden erreichen. Er weiß, dass Weinen echte Trauerarbeit ist und dass sie befreiend wirken, neue Kraft geben und neue Perspektiven eröffnen kann, wenn man sich Jesus anvertraut und mit seinem Wirken rechnet, ja, in aller Hilflosigkeit und Traurigkeit seine Worte bei ihm ablegt, wenn er sagt, glücklich sind die Traurigen, denn Gott wird sie trösten. Selig sind, die da Leid tragen, denn sie sollen getröstet werden. Es kommt also darauf an, dass wir vom passiven Leiden zum Leiden kommen, das uns den Blick nach vorn ermöglicht, damit sich erfüllt, was wir bereits im Alten Testament als Verheißung lesen, die mit Tränen sehen, werden mit Freuden ernten. Sie gehen hin und weinen und tragen edlen Samen und kommen mit Freuden und bringen ihre Gaben. Es ist ein Geheimnis, dass man erst rückblickend auf schwere Wegführung oft erkennt, dass Leid und Leiden, Traurigkeit und Schmerz in sich einen besonderen Wert haben, weil man die Erfahrungen mit Jesus, die man in ihnen sammelt, sonst nirgends machen kann. Wenn wir weitersehen könnten als im Augenblick der Traurigkeit, würden wir vielleicht unsere Traurigkeit mit größerem Vertrauen tragen und ertragen und damit am Beginn einer neuen tiefen Freude stehen, einer Profilierung unserer Persönlichkeit, einem Reifen, Wachsen und Frucht tragen. Trost erfahren in seiner Tiefe ist aber mehr als ungebrochene Lebensfreude. Cyriakus Schneegas hat das in seinem Lied so zum Ausdruck gebracht: In dir ist Freude in allem Leide.

Trauerarbeit braucht Zeit, damit am Ende aufbauender, ermutigender Trost steht. Ernst Ferstl sagt es einmal so: Zeit, die wir uns nehmen, ist Zeit, die uns etwas gibt. Die Zeit der Trauer ist eine Krise. Doch sie beinhaltet nicht nur eine Gefahr, sondern auch eine Chance. Sie kann dazu beitragen, sich und sein Leben neu zu ordnen. Dabei ist der ganze Mensch mit Geist, Seele und Körper in der Trauerarbeit in Mitleidenschaft gezogen. Die Reaktionen auf Verluste, die Trauer und Schmerz bereiten, sind so individuell wie jeder einzelne Mensch, wenn es um den Verlust von all dem geht, was einem im Leben lieb und wichtig geworden ist, ob es um den Verlust des Partners geht, des Kindes, der Eltern, einer Freundin, auch eines Tieres, ob es um Sinn, Arbeit, Heimat, Kindheit, Gesundheit, die Begrenzung des Lebensradius, die Selbstbestimmung geht, um nur einiges zu nennen. Genauso unterschiedlich können die Reaktionen darauf sein. Hoffnungslosigkeit, Verzweiflung, Rebellion, Resignation, Teilnahmslosigkeit, Wut, Zorn, Leere, Einsamkeit, Gefühlschaos, sich zurückziehen, Empfindlichkeit, Verwundbarkeit, Machtlosigkeit, Sinnlosigkeit, vieles, vieles andere mehr. Doch gerade hier gilt, wenn aus der Trauer eine Chance werden soll, das Ja zur Trauerarbeit ist ein Ja zu einem neuen Lebensabschnitt. Der Schmerz will sich verwandeln in Kraft zum Leben. Hilfen für das seelsorgerliche Begleiten in diesem Prozess sind Einfühlungsvermögen. Wie hätte ich gerne, dass man mir begegnet, wenn ich in dieser Lebenslage wäre? Diese Frage sich zu stellen kann helfen, nicht zu überfordern. Dann Verbundenheit. Mitfühlen kann sich auch im gemeinsamen Schweigen äußern. Es sagt oft mehr als gut gemeintes Reden, das oftmals billiges Vertrösten ist. Zuhören mit dem Herzen, wenn der die traurige Reden seine, ihre Gefühle ausdrücken will. Nicht gleich dazwischenfahren, korrigieren wollen, wenn man irgendetwas anders sieht. Zuhören mit dem Herzen. Trauerarbeit ist ganz individuell und daher auch ganz unterschiedlich. Nicht gleich von sich selbst, auch nicht von anderen reden, wie man Traurigkeit und Schmerz verarbeitet hat oder verarbeitet. Bitte auch kein unbedachtes Vertrösten, wie zum Beispiel, andere haben es noch schwerer oder die Zeit heilt Wunden. Das blockiert eher ein Begleiten, als dass es dadurch gefördert wird. Es geht auch darum, Fragen der Wut und des Zorns, der Enttäuschung, der Rebellion, der empfundenen Ungerechtigkeit zuzulassen. Warum gerade ich? Warum jetzt? Womit habe ich das verdient? Warum tut man mir das an? Diese Fragen gehören zum Trauerprozess, ebenso wie zum Heilungsprozess. Sie nicht persönlich nehmen. Sie aushalten, dabei bleiben. Bitte keine vorschnellen Antworten, auch keine frommen geben. Ein Händedruck, ein in den Arm nehmen,
kann oft mehr sagen als viele Worte. Doch auch hier gilt es, auf die Körpersprache zu achten. Geht der andere auf Distanz, ihn nicht bedrängen. Lassen Sie den sich in Schmerz und Trauer Befindenden wissen, dass Sie für ihn da sind. Wenn er sprechen will, wenn etwas erledigt werden soll, versorgen Sie ihn eventuell mit Nahrung. Sind Sie einfach für ihn da. Haben Sie Zeit für ihn. Und lassen Sie ihm Zeit für sein Trauern. Werden Sie bei Stimmungsschwankungen nicht ungeduldig. Schließen Sie ihn aber täglich in Ihr begleitendes Gebet und Segnen ein.

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1: Weinende sind in bester Gesellschaft. Wenn wir die Bibel aufschlagen, begegnen wir Menschen, die in verschiedenen Lebenslagen geweint haben. Zum Beispiel Tränen der Verzweiflung. Als der zweimal betrogene Esau nach dem Verlust des Erstgeburtsrechts und des väterlichen Segens in völliger Verzweiflung aufschreit: Hast du denn nur einen Segen, Vater, heißt es,

wegen der Freude, als Jakob sich mit Esau versöhnt, fallen sie sich um den Hals und weinen. Wohl dem, der solche Tränen vergießen kann. Denn nicht geweinte Tränen machen krank. Das wissen Therapeuten ebenso wie Seelsorger. Geweinte Tränen sind Tränen der Erleichterung. Es gibt auch Tränen der Angst. König Hiskia ist todkrank. Und der Prophet verkündet ihm im Namen Gottes, bereite dich auf dein Ende vor. Unter der Wucht dieser Bedrohung brach Hiskia in Tränen aus und weinte, lesen wir. Dem Weinenden aber verwandelt sich die Angst in einen Gebetsschrei. Und Gott tröstet ihn. Er bekommt weitere Lebenszeit geschenkt, die er, und das ist ganz wesentlich, zur Ehre Gottes und zum Wohl der Menschen nutzt. Es gibt Tränen des Mitleidens. Als Hiobs Freunde das Elend des von Gott Geschlagenen sehen, überkommt sie tiefes Mitleiden. Und sie fingen an, laut zu weinen. Tränen können mehr sagen als gut gemeinte, auch fromme Worte. Es gibt die Tränen der Anfechtung. David zum Beispiel fragt nach dem Sinn und Ziel seines Lebens. Er ist zutiefst erschüttert durch Wegführungen, die er überhaupt nicht versteht. Und so bittet er: Höre mein Gebet, Herr, und vernimm mein Schreien. Schweige nicht über meinen Tränen. Tränen schaffen bei ihm einen seelischen Ausgleich. Es gibt Tränen des Abschiedsschmerzes. Naemi, die Witwe, kehrt aus der Fremde wieder nach Hause zurück, nach Juda. Sie verabschiedet sich von ihrer Schwiegertöchter, beziehungsweise von ihren beiden Schwiegertöchtern, Orpa und Ruth. Ein herzbewegender Abschiedsschmerz überkommt sie. Wir lesen, da erhoben sie ihre Stimme und weinten. Gemeinsam geweinte Tränen verbinden und trösten zugleich. Da gibt es auch die Tränen der Trauer. Maria steht am leeren Grab Jesu. Sie kann ihre Trauer nur durch Tränen ausdrücken. Wir lesen, Maria stand vor dem Grab und weinte. Ihre Tränen bleiben nicht unbemerkt. Jesus tritt zu ihr und fragt sie, warum weinst du? Das ist der Trost der Weinenden, dass es einen gibt, der die Tränen zählt und durch sein Nachfragen bereits tröstet. Wahrer Trost bleibt nicht an der Oberfläche. Er hat Tiefenwirkung. Er bewegt das Herz. Es ist nicht in erster Linie das Abschütteln und Beseitigen von Leid, Schmerz, Not und Einsamkeit, sondern die Kraft und Bereitschaft, mitzuleiden und mitzutragen. Und das bringt Erleichterung und damit Trost und neue Hoffnung. Und Zuversicht.

Nicht geweinte Tränen können krank machen. Das wissen Psychologen und Seelsorger. Deshalb ermutigen sie, vor Gott und Menschen den Krug voller Tränen auszuschütten. Auch Mediziner wissen, wenn wir den Tränen freien Lauf lassen, wird manches Medikament überflüssig. Frust, Stress, Enttäuschungen werden dadurch heilsam beeinflusst. Darum ist es ein gesunder Weg, seinen Kummer, sein Leid, seinen Schmerz, seine seelische Last, seine Trauer gründlich vor Gott und Menschen seines Vertrauens auszuweinen. Es ist sinnwidrig zu glauben, man müsse all das, was einen bedrängt und niederdrückt, verbergen. Es sei beschämend, den befreienden Tränen freien Lauf zu lassen. Der geheime, eingesargte Kummer ist viel gefährlicher, ja der gefährlichste. Unsere ungeweinten Tränen wirken sich verheerend aus. Das Nichtweinen ist einer der Gründe, warum viele nicht aufatmen und mit neuer Zuversicht hoffnungsvoll eine neue Etappe ihres Lebensweges unter die Füße nehmen. Natürlich geht es nicht darum, dass man sich seinem Schmerz und seinen Enttäuschungen hemmungslos hingibt. Die Adresse muss stimmen, zu der ich mit meinen Tränen gehe. Bei Jesus werden sie getrocknet. Gott sagt uns zu, ich will euch trösten, wie eine seine Mutter tröstet. Wie tröstet denn eine Mutter ihr Kind, wenn es traurig ist? Doch nicht, indem sie sagt, sei still, hör endlich mit dem Weinen auf. Sie tröstet, indem sie das weinende Kind an ihr Herz drückt. Der Trost ist sie selbst, ihre Liebe, ihr Verstehen, ihre streichelnde Hand. Der körperliche Schmerz des Kindes mag bleiben. Und es ist doch getröstet, weil es sich geborgen weiß in der Liebe der Mutter. Liebe tröstet. Trost ist somit die Kraft, den Erschütterten wieder zu ermutigen und damit aufzurichten und zu stärken. Im Trösten erweist sich die Treue, mit dem der Tröstende den zu Tröstenden begleitet. Trost erlebe ich also von dem, dem ich mich anvertraue. Darum ist ein Mensch, der Jesus kindlich vertraut, an der Quelle des Trostes, allen Trostes. Immer wo wir es wagen, uns auf ihn, auf Jesus und sein gegebenes Wort einzulassen, zeigt die Erfahrung, wir sind nicht verlassen, nicht alleingelassen. Jesus hält Wort, ich bin bei euch alle Tage. Da sind auch die Tage nicht ausgeschlossen bzw. mit eingeschlossen, wo es uns schwer ums Herz ist, wo wir nichts fühlen von seiner Macht. Sein gegebenes Wort aber verbürgt seine Gegenwart. Ich darf mich fallen lassen. Er fängt mich auf. Auch wenn ich nicht sprechen kann, dennoch bleibe ich stets bei dir, gilt die Zusage, du hältst mich bei meiner rechten Hand. Du bist doch Gott, alle Zeit meines Herzens Trost und mein Heil. Augustinus sagt es einmal so: Im Strom der Tränen wird das Alte fortgeschwemmt, wie einem reinigenden Bad entsteigt die Seele einem solchen Weinen. In diesem Wort sind zwei tiefgründige Bilder enthalten. Zunächst das Bild vom Strom. Im Strom der Tränen wird das Alte fortgeschwemmt. Sie kennen das gewiss. Als Kinder haben wir gern Holzstückchen in den fließenden Bach geworfen und beobachtet, wie das Wasser sie mitnahm und sie aus dem Blickfeld verschwanden.
So ähnlich im Bild gesprochen, wollen die Fluten des Tränenstroms da alles Belastende von unserer Seele wegspülen, unwiederbringlich. Denn Ströme fließen nicht rückwärts. Und das andere Bild, das Bad. Wie einem reinigenden Bad entsteigt die Seele einem solchen Weinen. Welch eine Wohltat, wenn man nach einer anstrengenden, mühsamen Wanderung voller Staub und Schweiß in einem erfrischenden Bad Erquickung findet. Ja, Tränen können das Bad der Seele sein und den Staub von ihr spülen. Das Weinen gehört zum wirklichen Leben. Tränen sind nicht ein Zeichen von Schwäche. Wir werden ermutigt von Benoit: Bist du traurig, meine Seele? Lass den Tränen freien Lauf. Sie waschen deine Augen und lindern deinen Schmerz. Milde Tränen sind wie der Frühregen für die Saat. Was schämst du dich? Es weinte der Psalmist, es weinte der Prophet, es weinte der Apostel. Wer von uns kennt keine Tränen? Hab keine Scheu, mein Herz, es weinte Jesus. Jesus war tief berührt, schmerzlich bewegt, als sein Freund Lazarus gestorben war. Stellen Sie sich das Bild vor, Tränen in den Augen von Jesus, dem Mann, der die kernige Bergpredigt gehalten hat, der furchtlos durch die Menge ging, die ihn am liebsten gelünscht hätte, der seinen Weg ging gegen allen Widerstand der frommen Elite, und er weint. Er weint mit den trauernden Schwestern seines verstorbenen Freundes Lazarus. Hier lerne ich von Jesus für meinen eigenen Lebens- und Glaubensweg. Vieles meines seelsorgerlichen Begleitens von Menschen ist zunächst zutiefst angeweint, ehe es anderen zum Segen geworden ist. Ich habe viele weinen sehen, Männer wie Frauen, Junge wie Alte. Menschen schämten sich zunächst ihrer Tränen. Doch niemand muss sich seiner Tränen schämen. Charles Dickens ermutigt uns aus eigener Betroffenheit: Wir brauchen uns, weiß Gott, unserer Tränen nie zu schämen. Sie sind doch der Regen auf den Staub der Erde, der uns blind macht und harte Herzen bedeckt. Und dazu passt auch genau das Wort von Phil Bosmans: Du siehst anders und viel besser mit Augen, die geweint haben. Nochmals, in der Bibel wird solchen Tränen sogar eine wichtige Funktion und neue Zukunft verheißen. Im Psalm 126 lesen wir über die Tränen in großem Leid und tiefer Traurigkeit: Die mit Tränen sehen, werden mit Freuden ernten.

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Wils er wird dort Volk von Sinn raden. Er wird durch den Tod leiden. Dort ist die einzige Weg, wo er uns Menschen raden kann, durch sein Tod auf dem Kreuz. Der Herr Jesus steht sich demütig und Gott haft am zum Allerhöchsten gestalt. Er ist mit ihr gekrönt. Und es wird hier auch gesagt, dass er durch Gott seine Gnade den Tod geschmeckt haft. Dort ist, warum er Menschen gestalt annimmt, sodass er in Wirklichkeit sterben kann. 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Er sieht sogar, als er zum Eng von den drei Stunden käm, wo das sehr düster wir, sieht er, mein Gott, warum hast du mich verloren? Er weiß, was dort meint, von Gott aufgeschnitten zu sein. Er deed das, so dass du und ich können selig gemacht worden. Wo kann dit in dein Leben passieren? Na, du hast bloß ein Weg. Du musst zustonen, dass du ein Sünder bist und dass der Herr Jesus für dich gestorben ist. Dann kannst du dem Herr im Gebet anrufen und ihm in dein Leben einladen. Er wird durch sein Heiliger Geist hineinkommen, wird all deine Sünden vergeben und wird dir seine Gerechtigkeit geben. Wirst du dort von dort tun? Wenn du noch nicht hast, der Herr ruft dich, nimm dem Herr Jesus an, aus dein Heiland, nu. 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Der Herr Jesus gibt sich selbst zu sein vor der Hand, und wir in alle Sachen gehorsam zu ihm. Als ein Mensch verleiht Jesus sich auf sein Vater, und deed wird Gott von ihm verlangt. Hier sind mehrere Vers, die von dort reden. 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Wann der Herr Jesus sich ab Gott verloren hat, und der Gott seine Gnade den Tod schmecken hat, dann sollen wir uns auch ab Gott verloren und von ihm die Gnade nehmen, die er uns geben will. Gott hat viel mehr Gnade zu geben, als wir jemals brücken waren. 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

Wenn die gesehen wurden oder die haben vielleicht eine Frau über das Programm oder vielleicht über das Heil in Christus, wo die können die Überzeugung haben, dass ihre Sinnenschuld vergift ist und dass die wollen vor aller Ewigkeit im Himmel sein, wir würden hier in Jut mithalten, aufgrund von Gottes Wort. Römer 10, Vers 13 sagt, wer immer den Herrn in seinen Namen anruft, wird seilig worden. Bitte schrift nur den selben Radiosender, wie ihr noch horchen.

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5. Juni. Wir wissen ja, dass die gesamte Schöpfung bis jetzt noch überall seufzt und mit Schmerzen einer Neugeburt harrt. Römer Kapitel 8, Vers 22. Eine Andacht von Markus Majonika. Klimawandel. Ist der Klimawandel Realität und vom Menschen verursacht? Die Münchner Rück, der größte Rückversicherer der Welt, der seit 5 Jahrzehnten die Auswirkungen der globalen Erwärmung analysiert, beantwortet beide Fragen mit einem klaren Ja. Und da dieses Unternehmen handfeste wirtschaftliche Interessen an der richtigen Beurteilung der damit verbundenen Risiken hat, spricht einiges für die Richtigkeit dieser Aussage. Aber losgelöst von der aktuellen Diskussion liefert uns die Bibel klare Erkenntnisse zum Schicksal der Schöpfung. Sie ist der Vergänglichkeit unterworfen. Römer Kapitel 8, Vers 20. Insoweit darf es uns nicht wundern, dass unser Planet einem spürbaren Verfallprozess unterliegt. Dieser Prozess ist nach der Bibel menschengemacht.

Denn die eigentliche Ursache liegt darin, dass bereits die ersten Menschen sich von Gott gelöst haben. Durch ihre Schuld, durch ihre Sünde haben sie die gesamte Schöpfung in Mitleidenschaft gezogen. Seitdem seufzt eben diese Schöpfung unter der Last menschlichen Versagens. Überdies müssen wir feststellen, dass wir Menschen überall auf dieser Welt mit der Natur Raubbau treiben und damit der uns von Gott auferlegten Verantwortung für diese Schöpfung auch praktisch nicht gerecht werden. Havarierte Öltanker, vergiftetes Grundwasser, abgeholzte Wälder sind ja keine natürlichen Phänomene. Doch unabhängig davon, ist der Klimawandel wirklich unser größtes Problem? Angesichts der Ursache für die Vergänglichkeit der Schöpfung, unsere Sünde, müssen wir wieder in einen heilen Zustand mit Gott kommen. Das gelingt allein durch den Glauben an Jesus Christus. Ist dieser Schritt aber getan, haben wir Teil an einer zukünftigen, perfekten, ewigen neuen Schöpfung. Frage: Haben Sie Angst vor dem Klimawandel? Tipp: Setzen Sie Ihr Leben nicht auf diese vergängliche Schöpfung. Bibellese: 1. Korinther, Kapitel 15, Verse 47 bis 57. Der erste Mensch ist von der Erde, irdisch, der zweite Mensch vom Himmel. Wie der Irdische, so sind auch die Irdischen, und wie der Himmlische, so sind auch die Himmlischen. Und wie wir das Bild des Irdischen getragen haben, so werden wir auch das Bild des Himmlischen tragen. Dies aber sage ich, Brüder, dass Fleisch und Blut das Reich Gottes nicht erben können, auch die Vergänglichkeit nicht die Unvergänglichkeit erbt. Siehe, ich sage euch ein Geheimnis, wir werden nicht alle entschlafen, wir werden aber alle verwandelt werden, in einem Nu, in einem Augenblick, bei der letzten Posaune, denn Posaunen wird es, und die Toten werden auferweckt werden, unvergänglich sein, und wir werden verwandelt werden. Denn dieses Vergängliche muss Unvergänglichkeit anziehen und dieses Sterbliche Unsterblichkeit anziehen. Wenn aber dieses Vergängliche Unvergänglichkeit anziehen und dieses Sterbliche Unsterblichkeit anziehen wird, dann wird das Wort erfüllt werden, das geschrieben steht: Verschlungen ist der Tod in Sieg. Wo ist Tod dein Sieg? Wo ist Tod dein Stachel? Der Stachel des Todes aber ist die Sünde, die Kraft der Sünde aber das Gesetz. Gott aber sei Dank, der uns den Sieg gibt durch unseren Herrn Jesus Christus.

0: Es ist 8 Uhr.
1: 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Sie kamen nach Jerusalem mit sehr viel Diner und mit Kamelen, ab der sie Kriererie in ein Teil Gold und kostbare Steine gebracht hat. Die Königin von Saba kam mit einem sehr beeindrucksvollen Karawan nach Jerusalem. 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Er fand einen Mann auf ein Gas, der ganz verwahrlost war und frug ihn, als er ihn den nächsten Tag malen kann. 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Der Mann kam den nächsten Tag, so es bereit wird. Aber nun hat er sich die Haare aufschneiden und kamen lassen, hat sich gewaschen und reine Kleider angetragen. Er hat sich sogar eine Blume am Arm gespalt. Wenn dieser Arm aufmalen will, dann muss er auch geschäftlich lassen. Dort wird aber gar nicht, was der Kanzler im Sinn hat. Und die Kanzler können ihn gar nicht aus Model brücken. Nee, der Herr verlangt doch nicht, dass wir uns erst besser merken, für wie nur am Kommen und am Annehmen. Wir sollen kratzen, wie sind nur am Kommen. Er wird uns dann ganz nie merken. Das ist nichts, was wir bringen.

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0: Ehrenkodex. Als die aufgehende Sonne ihr Zimmer erhellte, wurde Libby durch die Fahrgeräusche des Dampfers geweckt. Sie war sich nicht sicher, wann die Christina Alton verlassen hatte. Im Halbschlaf hörte sie dem Brummen der Motoren und dem Klatschen der Schaufelräder auf das Wasser zu. Dann, als Libby ganz wach war, hatte sie einen Entschluss gefasst. »Papa ist mein Vater, meine Familie. Als ich auf die Christina kam, versprachen wir, uns gegenseitig zu helfen. Eine Gib-nie-auf-Familie hält zusammen. Ich schulde Papa mehr als jemandem, mit dem ich gut klarkomme und mich eigentlich ganz gut verstehe.« Sobald sie sich angezogen hatte, suchte Libby ihren Vater auf. Sie musste mit ihm sprechen, noch vor dem Frühstück. Nachdem sie ihn in seiner Kajüte gefunden hatte, setzten sich die beiden an den großen Tisch. Dabei fiel Papa eine Haarsträhne nach vorn auf die Stirn und er schob sie zurück. Wie immer war Libby stolz auf ihn. Aber da war noch etwas. Nach all den Jahren, in denen ich ihn kaum gesehen habe, will ich nicht, dass uns etwas trennt. Nicht einmal meine Angst davor, was Caleb denkt. Libby begann ihren Bericht mit der großen Holzkiste, die auf das Deck der Christina gefallen war. Sie erzählte, wie sie zugeschaut hatte, als die Kiste auf die Eisenbahn in Gulfport geladen wurde. Ihr Vater schenkte ihr seine ganze Aufmerksamkeit beim Zuhören. »Und?« sagte er. »Was willst du mir sonst noch sagen, Libby?« Libby übersprang die Sklavenversteigerung und ging direkt zur vorigen Nacht. »Ich habe einen entlaufenen Sklaven gesehen, Papa. Ich habe gesehen, wie Caleb seine Fußschellen abgenommen hat.« »Bist du dir sicher, dass es Fußschellen waren?« Libby zückte ein Blatt Papier und eine Feder hervor. Froh über den Zeichenunterricht, den sie gehabt hatte, tunkte sie die harte Spitze in die Tinte und zeichnete schnell ein Bild. Kapitän Norstad lehnte sich nach vorne. »Ja, das sind zweifellos Fußschellen. Es ist schwer vorstellbar, dass du noch vor ein paar Tagen nicht einmal das Gesetz über flüchtige Sklaven kanntest.« Er betrachtete ihre Zeichnung eingehend. »Kannst du mir verraten, wie du herausgefunden hast, was Fußschellen sind?« Libby spürte, wie sie rot wurde vor Verlegenheit. Diesen Teil der Geschichte, dass sie Jordan bei der Versteigerung gesehen hatte, wollte sie eigentlich nicht erzählen. Falls sie es täte, würde Caleb dann seine Arbeitsstelle verlieren? Während sie überlegte, was sie sagen sollte, klopfte jemand an der Tür. Libby war erleichtert. »Herein!« rief ihr Vater. Caleb stand da. Als sie ihn sah, verschwand Libbys Erleichterung. »Willst du mich sprechen?« fragte der Kapitän, als Caleb sich dem Tisch näherte.
1: »Gleich, Sir.«
0: Caleb schaute von einem zum anderen. Dann fiel sein Blick auf den Tisch. Libbys Zeichnung lag offen da. Schnell bedeckte Libby das Bild mit der Hand, aber es war zu spät. Als sie aufschaute, sah sie, dass Caleb sie wütend anstarrte. »Was ist los, Caleb?« Der Kapitän lehnte sich in seinem Stuhl zurück, als habe er nichts bemerkt. Aber Libby wusste, dass das nicht stimmte. Die braunen Augen ihres Vaters nahmen alles wahr. In ihrem ganzen Leben hatte Libby ihn kein einziges Mal zum Narren gehalten.
1: »Könnte ich mit Ihnen allein sprechen, Sir?« fragte Caleb.
0: »Worüber möchtest du denn sprechen?« antwortete der Kapitän.
1: »Ich möchte es lieber nicht sagen, Sir.«
0: Calebs Augen streiften Libby und wanderten wieder zum Kapitän zurück.
1: »Es ist in Ordnung, Caleb«, sagte Kapitän Norstad.
0: Der Junge schüttelte den Kopf.
1: »Ich werde warten, Sir.«
0: »Es ist wirklich in Ordnung.« Als ob er sicher gehen wollte, dass Caleb ihn verstand, klang der Kapitän überzeugt und selbstbewusst.
1: aber der Zweifel sprach aus Calebs Augen. Nie zuvor hatte Libby gesehen, dass er zögerte, bevor er sich entschied. In der Stille tickte eine Uhr. Libbys Gedanken überschlugen sich. Caleb weiß so viel. Ist er ein sogenannter Schaffner? Schließlich öffnete Caleb den Mund. Ich traue Libby nicht, Sir. Aber ich, antwortete der Kapitän. Einen Augenblick lang wartete Caleb noch. Wir haben ein kostbares Buch mit schwarzem Umschlag geladen, sagte er, als spreche er gegen seinen Willen. Das Etikett ist verwischt und ich weiß nicht, wohin ich es senden soll. Sei so gut und bring das Buch hierher, antwortete Kapitän Norstad. Jetzt? Caleb sah entsetzt aus. Gleich nach dem Frühstück. Achte gut darauf, dass dem Buch nichts geschieht. Zum ersten Mal, seit sie ihn kennengelernt hatte, konnte Caleb seine Gefühle nicht verbergen. Als hoffe er, dass der Kapitän seine Meinung ändern würde, ging er rückwärts aus dem Zimmer. Sogar dies bedrückte Libby. Sie merkte, dass niemand so frei mit ihrem Vater sprach wie Caleb. Wie eine gelbe Raupe schlich sich Neid in Libbys Gedanken ein. Sie beneidete Calebs Beziehung zu ihrem Vater. Als ob er ihre Gedanken lesen könnte, wandte sich Kapitän Norstad wieder an Libby. Wir müssen über etwas reden. Was es heißt, einander zu vertrauen. Vertraust du mir? Libby seufzte. Ich will es. Darum kam ich zu dir, um dir alles zu erzählen, aber... Die Angst davor, weiter zu sprechen, ließ sie innehalten. Aber was? Caleb vertraut mir nicht. Das ist etwas anderes, antwortete ihr Vater. So? Plötzlich war Libby wütend. Wütend über alles, was sie nicht verstand. Alles, wovor sie Angst hatte. Wütend sogar über das Band zwischen ihrem Vater und Caleb. Bevor sie ihre Worte zurückhalten konnte, sprudelten sie heraus. »Wieso liebst du Caleb mehr als mich?« »Ich liebe Caleb nicht mehr als dich.« Papas Stimme war ruhig, aber bestimmt. »Ich liebe euch beide, jeden auf seine Art.« Als müsse er nach den richtigen Worten suchen, stand der Kapitän auf und schritt im Zimmer auf und ab. Schließlich blieb er neben Libbys Stuhl stehen. Als sie sich weigerte, aufzuschauen, streckte er seine Hand nach unten und nahm ihr Kinn in seine Hand. Sanft hob er es an. »Schau mich an, Libby.« Er wartete, bis sie ihren Blick ihm zuwandte. »Ich liebe dich als eine Tochter, Libby. Du bist unbezahlbar für mich. Ich liebe dich auch als Mensch, als einen sehr besonderen Menschen.« Wie ein Damm vor einem riesigen Wasserschwall zerbarst etwas in Libby. In den endlosen Monaten zwischen den Besuchen hatte sie zwischen sich und ihrem Vater eine Mauer aufgebaut. Soweit sie zurückdenken konnte, wünschte sie sich seine Liebe. Immer noch zögerte sie und vermied die wunde Stelle tief in ihrem Innern. »Aber, Caleb, du scheinst...« Libby bemühte sich, die richtigen Worte zu finden. »Du scheinst ihm zu vertrauen.« Der Kapitän nickte. »Ja. Ich würde Caleb sogar mein Leben anvertrauen.«
2: »Dein Leben?«
1: »Ja, genau. Ich erkläre das wohl besser.« Ihr Vater setzte sich Libby gegenüber an den Tisch. Als Caleb an Bord kam, gab ich ihm anfangs einfache Aufträge, Dinge, die er als Schiffsjunge tun konnte. Schon bald fandst du heraus, wie viel er tun kann, sagte Libby. In den letzten Tagen hatte sie es oft überrascht, wie erwachsen Caleb schien. Manchmal fand sie es schwer zu glauben, dass er erst 14, fast 15 war, nur ein Jahr älter als sie. Caleb kann mit Verantwortung umgehen, erklärte Kapitän Norstad. Wir haben dieselben Überzeugungen.
0: Libby lehnte sich nach vorn. Vielleicht konnte sie herausfinden, was wirklich vor sich ging.
1: Caleb und ich teilen denselben Ehrenkodex, erklärte Papa. Wir wollen beide für das leben, was wir glauben.
2: Aber was heißt das?
0: Libby war noch nicht zufrieden.
1: Zum einen wollen Caleb und ich entlaufene Sklaven beschützen. Als der Kongress 1850 das Gesetz über flüchtige Sklaven verabschiedete, war es ein schlechtes Gesetz. Viele Christen glauben, dass das Gesetz nicht Gottes Willen für uns entspricht.
2: Ich verstehe das nicht, sagte Libby.
1: Gott sagt uns, liebt einander, wie ich euch geliebt habe. Er will, dass wir alle eine Gib-nie-auf-Familie sind, Libby. Er hat uns als gleichberechtigte Menschen erschaffen. Erinnert dich das an etwas?
2: Gleich erschaffen? Natürlich.
1: Libby hatte die Worte auswendig gelernt. Wir halten diese Wahrheiten für ausgemacht, dass alle Menschen gleich erschaffen wurden.
0: Nun bekam der Sinn dieser Worte Leben.
1: Die Unabhängigkeitserklärung.
2: Ja.
1: Dass alle Menschen gleich erschaffen wurden, sagte Papa. Dass sie von ihrem Schöpfer mit gewissen unveräußerlichen Rechten begabt wurden. Worunter sind Leben, Freiheit und das Bestreben nach Glückseligkeit.
2: Unveräußerlich? Fragte Libby. Ich habe nie gewusst, was das bedeutet.
1: Dass etwas nicht wegzunehmen ist. Niemandem sollten Rechte weggenommen werden, erklärte Papa.
0: Am vorherigen Abend hatte Libby Jordan eine wichtige Etappe seines Lebens erreichen sehen.
2: Aber ich wusste nicht einmal, was das Wort Freiheit bedeutet.
1: Es war wie ein Schock für sie.
2: Wenn unser Land das glaubt, warum erlauben wir dann Sklaverei?
1: Papa lächelte, sagte aber nichts. In diesem Augenblick realisierte Libby etwas.
2: Nicht nur unser Land?
1: Ich?
2: Vor einigen Tagen sagte ich so dumme Dinge.
1: Wie konnte ich nur die Unabhängigkeitserklärung vergessen? Wie konnte ich mich so verhalten, als ob die Worte nicht wichtig wären?
0: Um ihre Gedanken zu ordnen, sprang Libby auf und ging zum Fenster hinüber. Weit unten strömte der Fluss kalt und dunkel. Nun, im Frühling, führte er sehr viel Wasser. Als sie ihm zuschaute, erinnerte sich Libby.
2: Es ist noch mehr. Etwas, was ich nicht verstehe.
1: Papa weiß nicht alles, was geschieht, nicht einmal auf seinem eigenen Schiff.
0: Libby wandte sich wieder an ihren Vater.
2: Ich habe Angst, Papa, sagte sie. Ich will, dass Jordan frei ist, aber ich habe Angst, dass du ins Gefängnis kommst.
1: Es gibt immer ein Risiko, wenn man an etwas glaubt, antwortete ihr Vater.
2: Du bist ein großes Risiko eingegangen, als du mit mir gesprochen hast, nicht wahr?
1: Libby nickte.
2: Unter Umständen muss ich die Kosten für meinen Glauben tragen.
1: Dieser Ehrenkodex, den du und Caleb haben.
0: Ein Klopfen ertönte an der Tür. Als sie sich öffnete, streckte Caleb den Kopf ins Zimmer.
3: Frühstück, Sir.
0: Während Libby und ihr Vater die Stufen zu den unteren Decks hinabeilten, erhaschte Libby einen kurzen Blick auf das Ufer, an dem die Christina vorbeidampfte. Als sie die große Hauptkajüte betraten, saßen alle schon auf ihren Plätzen. Bis jetzt hatte Libby Omas leckere Frühstücksbrötchen immer gern gegessen. Zum ersten Mal konnte Libby sie kaum hinunterbekommen. Sie wollte nur noch, dass das Frühstück endlich zu Ende war. Sobald sie fertig gegessen hatte, entschuldigte sie sich. Sie stand auf und entfernte sich vom Tisch.
1: Genau in diesem Augenblick wurde das Schiff von einem lauten Krachen erschüttert. Neben dem Knallen von brechenden Holzplanken ertönte der Schrei einer Frau. Als das Schiff bebte, verlor Libby das Gleichgewicht. Plötzlich fiel sie zu Boden. Sogar die Bretter unter ihren Händen erzitterten.

0: Let my people go. Ganz in Libbys Nähe rutschte Geschirr vom Tisch. Erneut schrie die Frau. Dann schrie ein Kind auf. Von schrecklicher Angst erfüllt stieß Libby ihre Arme gegen den Boden. Warum bin ich hier? Was ist passiert? Als sie versuchte, sich aufzusetzen, wurde sie von Panik überwältigt. Ist das Schiff am Sinken? Was soll ich tun? Dann durch den Schleier ihrer Angst sah Libby ihren Vater. Er stand neben seinem Tisch und bat um Aufmerksamkeit. Kapitän Norstad sah erstaunlich ruhig aus. Als Libby sich aufrappelte, bemerkte sie, dass der Boden wie gewöhnlich an Ort und Stelle war. Er schien auch genau waagerecht zu sein. Das Geräusch der Motoren hatte aufgehört, aber das Schiff war nicht auf eine Seite geneigt. »Seien Sie ruhig, bitte«, rief der Kapitän mit seiner kräftigen Stimme. »Es gibt keinen Grund zur Panik.« Als der erste Offizier in den Raum eilte, verbreitete sich eine unsichere Stille unter den Passagieren. Einen Augenblick lang hörte Kapitän Norstad Herrn Bates zu. Als der Offizier wieder wegging, teilte Kapitän Norstad den Passagieren mit: »Ich bin froh, Ihnen versichern zu können, dass kein ernsthafter Schaden entstanden ist. Ein treibender Baumstamm blieb an einem der Schaufelräder hängen. Der Schaden macht uns langsamer, aber er ist nicht gefährlich. Sie werden bald in Burlington sein.« Einer nach dem anderen setzten sich die Passagiere. Bald war die Kajüte wieder von Stimmengewirr erfüllt. Immer noch beunruhigt, folgte Libby ihrem Vater hinaus auf das Deck. Als sie das zerbrochene Schaufelrad erreichten, sah der Schaden noch größer aus, als Libby erwartet hatte. Das Gehäuse, der gewölbte Holzkasten, der das Rad umgab, war teilweise irreparabel zersplittert. Durch die entstandene Lücke konnte Libby ins Schaufelrad hinuntersehen. Zertrümmerte Radarme zeigten in alle Richtungen. »Weshalb ist der Schaden so groß?«, fragte Libby, als Caleb neben ihr stehen blieb. Einen Augenblick lang hatte sie den Ärger zwischen ihnen vergessen. »Das Rad muss den Baumstamm herumgeworfen haben, als er hängen blieb«, erklärte Caleb ihr. Der Schaden sah so schlimm aus, dass Libby sich nicht vorstellen konnte, dass sie noch weiterfahren konnten. Caleb erklärte auch das. »Wir haben zwei Motoren. Jeder Motor treibt ein Rad an. Wir können mit dem Motor und dem Schaufelrad auf der anderen Seite bis nach Burlington gelangen.« Caleb sah nicht mehr wütend aus, aber nun senkte er seine Stimme. »Vergiss nicht, was ich dir letzte Nacht gesagt habe.« »Wegen Jordan?« Libby flüsterte, aber Caleb bedeutete ihr trotzdem, still zu sein. »Es ist sein Leben, weißt du? Erzähl es niemandem außer deinem Vater. Keiner einzigen Person mehr.« 1000 Fragen lagen Libby auf der Zunge. »Es ist okay, dass ich es Papa erzählt habe? Warum kann ich es dann niemand anderem sagen?« Als Libby sich entfernte, um nach Samson zu sehen, gingen ihr diese Fragen durch den Kopf. Als sie sah, dass mit dem Hund alles in Ordnung war, ging Libby zur Kajüte ihres Vaters. Obwohl sie wusste, dass er Pläne für das zerbrochene Schaufelrad machen musste, wurde sie mit jeder Minute Verzögerung ungeduldiger. Kurz nachdem Libby einen Motor anspringen hörte, betrat der Kapitän die Kajüte. Caleb war gleich hinter ihm. »Möchten Sie das schwarze Buch immer noch sehen?« Als Kapitän Norstad nickte, eilte Caleb hinaus, bald kehrte er zurück. »Das ist Jordan Parker«, stellte Caleb Jordan vor, als er den großen jungen Mann in die Kajüte brachte. Jordans neu aussehende Hosen schleiften am Boden und bedeckten seine nackten Füße fast vollständig. »Verdecken diese langen Hosen Wunden, die durch die Fußschellen verursacht wurden?«, fragte sich Libby. »Jordan möchte auf der Christina bleiben«, fuhr Caleb fort. »Du weißt, dass das gefährlich ist?«, sagte der Kapitän zu Jordan. Der junge Mann nickte. »Ja, Sir.« Als sei er immer noch auf der Treppe des Gerichtsgebäudes, stand er gerade und zu seiner vollen Größe aufgerichtet da, doch sein Blick war auf den Boden gerichtet. »Wenn wir dich in Quincy oder sonst wo in Illinois abladen, könntest du den Staat mit der Untergrundbahn durchqueren. Bei Michigansee würde dich der Kapitän eines Dampfschiffs an einen Ort führen, von wo aus du nach Kanada gelangen könntest. Du hättest deine Freiheit.« Plötzlich wurde Libby wieder von einer Woge ängstlicher Gedanken überwältigt. »Wenn Jordan entdeckt wird!« Die Gefahr flößte ihr Angst ein. Doch Papa, Caleb und Jordan, keiner der drei verhielt sich so, als geschehe etwas Ungewöhnliches. »Warum willst du an Bord bleiben?« fragte der Kapitän Jordan. »Vor Weihnachten, Sir, Old Massa verkaufen mein Vater. Mama und ich, wir haben keine Ahnung, wo er ist. Aber wir wollen weglaufen, bevor Old Massa den Rest von uns verkaufen. Bevor er meine Schwestern und meinen Bruder nehmen und sie aus den Armen meiner Mama reißen.« Libby zuckte zusammen. »Während ich versucht, einen Weg zur Flucht für uns zu finden, Old Massa verkaufen Mama und meine Schwestern und mein Bruder. Verkauft sie in den Norden hinauf, von wo ich ist. Während ich immer noch am Überlegen bin, wie sie zu sammeln und zu rennen, Old Massa stirbt.« »Und du wurdest in St. Louis verkauft?« fragte Kapitän Norstad. »Ja, Sir.« »Jordan ist seinem neuen Herrn davongelaufen«, erklärte Caleb. »Dem Sklavenhändler Ricks.« »Ricks?« Ein schmerzvoller, wütender Blick machte sich auf Kapitän Norstads Gesicht bemerkbar. »Du bist Ricks entkommen?« »Ja, Sir. Und nun, ich will zurückgehen, Sir.« »Zu einem Mann wie Ricks?« Kapitän Norstad klang verwirrt. Jordan schüttelte den Kopf, aber er schaute immer noch zu Boden. »Nein, Sir, ich will meine Schwestern und meinen Bruder herausbringen. Mama kann es nicht allein. Ich muss sie über den Fluss bringen.« »Ins gelobte Land.« Libbys Vater schien die Antwort zu wissen. Aber Libby dachte darüber nach. Der Mississippi floss zwischen dem Sklavenstaat Missouri und dem freien Staat Illinois. War es das, was Papa meinte? Dann erinnerte sie sich. Vor langer Zeit hatte ihre Mutter ihr von Mose erzählt, der die Israeliten aus der Sklaverei in Ägypten befreite. 40 Jahre später führte Josua sie über den Fluss Jordan nach Kanaan, ins gelobte Land. Ein Lächeln huschte über Jordans Gesicht. »Ja, Sir. Als ich geboren wurde, Mama nannte mich Jordan. Ich war erst ein kleiner Junge, als sie sagen, Jordan, du wirst unser Volk über den Fluss führen. Du wirst unser Volk ins gelobte Land führen.« »Was meinst du, Mama?« frage ich sie. Bald, ich musste nicht mehr fragen. Ich glaubte, dass, was meine Mama mir sagen, wahr sein würde. Als sehe Libby Jordan immer noch auf der Treppe des Gerichtsgebäudes, erinnerte sie sich. Irgendwie hatte sie gespürt, dass er wusste, was er mit seinem Leben tun wollte. »Ziel«, nannte Libby es. »Jordan hat ein Ziel in seinem Leben.« Kapitän Norstad lehnte sich nach vorn. »Wie wollten deine Mutter und du das gelobte Land erreichen?«
1: »Wir wollten dem Nordstern folgen, Sir. Wir wollten die Männer mit den breitkrempigen Hüten finden. Mama sagen, wenn wir dorthin kommen, wir sicher sein. Jene Männer mit breitkrempigen Hüten, sie zeigen uns, wie wir zum gelobten Land kommen.«
0: »Und nun?« fragte der Kapitän. »Was ist dein Plan?«
1: »Caleb sagen, wir gehen nahe zu den Leuten mit den breitkrempigen Hüten.«
0: »Die Quäker bei Salem in Iowa?«
1: fragte Kapitän Norstad. Caleb nickte.
0: »Ich will dort gehen, Sir. Ich will wissen, ob Mama meine Familie herausgebracht hat.«
1: »Aber was ist, wenn sie nicht in Salem sind?« Die dunklen Augen des Kapitäns blickten besorgt. »Du wirst von Sklavenfängern gesucht. Sie wissen, dass, wenn sie dich in Missouri nicht gefunden haben, du in Iowa oder Illinois sein wirst. Es ist bestimmt eine riesige Belohnung auf deinen Kopf ausgesetzt.«
0: Jordan schaute immer noch auf den Boden und zuckte mit den Schultern.
1: »Das Risiko, dass du in die Sklaverei zurückgeführt wirst, ist sehr hoch«, warnte der Kapitän. »Wenn du das Schiff verlässt, kann ich dich nicht beschützen.«
0: Zum ersten Mal vergaß sich Jordan und schaute auf.
1: »Es ist ein Risiko, das ich muss eingehen, Sir. Wie kann ich frei sein, wenn meine Familie nicht frei ist?«
0: Als es im Zimmer still wurde, stand Kapitän Norstad auf und schritt um den Tisch. Aus langer Erfahrung wusste Libby, dass er nachdachte. Schließlich hielt der Kapitän vor Jordan an.
1: »Ich brauche noch einen Schiffsjung wie Caleb. Möchtest du den Job?«
0: Erstaunen machte sich auf Jordans Gesicht breit.
1: »Ja, Sir. Dann kann ich also bleiben?«
0: »Du kannst bleiben. Falls irgendjemand fragt, was du hier tust, sag einfach, dass du mein Schiffsjunge bist. Für jeden Tag, den du arbeitest, gebe ich dir einen Tageslohn.«
1: »Sie zahlen mich, Sir?«
0: Jordan sah aus, als könne er ein solches Angebot nicht glauben.
1: »Nehmen Sie mich auf den Arm, Sir.«
0: Kapitän Norstad schüttelte den Kopf.
1: »Aber du musst mir etwas versprechen.«
0: »Ja, Sir.«
1: »Immer wenn wir anlegen, gehst du hinunter und hilfst Herrn Osborne. Er arbeitet dort, wo Caleb deine Fußschellen abgenommen hat.«
0: »Der Maschinenraum«, dachte Libby, »dort kann Jordan vom Ufer aus nicht gesehen werden.« Das kurze, verständnisvolle Aufblitzen in Jordans Augen sagte Libby, dass er genau wusste, wovon der Kapitän sprach. Als Caleb und Jordan das Zimmer verließen, blieb Libby am Tisch sitzen. Einen Gedanken konnte sie einfach nicht beiseite schieben. »Caleb kennt Papa besser als ich.« Erneut spürte Libby einen Anflug von Eifersucht. Sie war sich nicht sicher, was sie dagegen tun sollte. Sie wollte einfach die Zeit nachholen, die sie und ihr Vater verloren hatten.
1: »Papa?« fragte Libby. Sie musste ihm etwas sagen, aber sie wusste nicht, wo sie anfangen sollte.
0: »Weißt du, was du mir vorhin gesagt hast?«
1: So viel war inzwischen geschehen, aber Kapitän Norstad verstand.
0: »Dass ich dich liebe.«
1: »Ich liebe dich auch, Papa«, sagte Libby. Als ihr Vater seine Arme ausbreitete, ließ sie sich von ihm umarmen. Libby war froh, dass er ihr die Worte in den Mund gelegt hatte. Oft legte die Christina auf ihrem Weg flussaufwärts etwa 16 Kilometer pro Stunde zurück. Nun, da nur ein Schaufelrad benutzt werden konnte, schien sich der Dampfer nur so dahin zu schleppen. Doch dank des Steuerruders blieb die Christina auf geradem Kurs gegen die Strömung. Später an diesem Nachmittag, als Libby um das Texas herumging, sah sie auf dem Texas-Deck Caleb und Jordan. Hier, wo die Passagiere und ein Großteil der Mannschaft nicht hinkamen, zog Jordan sein Hemd aus. Auf der Sonnenseite des Decks saß er so, dass sein Rücken der warmen Frühlingssonne zugewandt war. Als Libby zuschaute, tunkte Caleb ein Tuch in eine Schüssel sauberes Wasser. Als Libby sich zurückziehen wollte, rief er sie.
0: »Es ist in Ordnung«, sagte er schnell, »du kannst kommen.« Nachdem sie ein paar Schritte näher gekommen war, sah Libby, was Caleb tat. Sanft wusch er große offene Wunden aus, die quer über Jordans Rücken verliefen. Libby stockte der Atem. Spuren von Peitschenheben. Jordan drehte sich um
1: und schaute ihr ins Gesicht. »Ich will kein Mitleid nicht.«
0: »Ich bemitleide dich nicht«, antwortete Libby schnell. »Du hast meinen Respekt.«
1: »Und ich bin betroffen«, fügte sie bei sich selbst hinzu.
0: »Riggs schlug ihn«, erklärte Caleb. Libby brauchte keine Erläuterung. Die roten Linien kreuzten sich auf Jordans Rücken, als sei die Peitsche mal so herum, dann anders herumgelegt worden.
1: Passierte das, wenn man nur eine Nacht Riggs gehörte?
0: Libby getraute sich kaum zu atmen, als sie daran dachte, was sie einmal über Sklaverei sagte.
1: Wie konnte ich nur so dumm sein?
0: Obwohl Jordan nicht wusste, was sie gesagt hatte, wollte Libby ihm sagen, dass es ihr leid tat. Doch sie brachte die Worte nicht heraus.
1: »Hast du Riggs nicht?«, fragte sie stattdessen.
0: Sie wollte die Augen schließen und dem Anblick von Jordans Rücken entfliehen. Doch irgendwie wusste Libby, dass Caleb sie in etwas prüfte, was sie nicht verstand. Wenn sie den Test bestehen wollte, musste sie bleiben. Trotzdem ging Libby um Jordan herum, damit sie seinen Rücken nicht sehen konnte.
1: »Hast du Riggs nicht?«, fragte sie erneut.
0: »Ich will wütend sein.« Jordan schaute sie nicht an. Seine Worte erinnerten Libby an das kurze Aufblitzen seines Zorns, das sie bei der Versteigerung bemerkt hatte.
1: »Ich will ihn von ganzer Seele hassen«, fuhr Jordan fort, »aber wenn ich ihn hasse...«
0: Sogar wenn er auf dem Deck saß, sah Jordan noch groß aus. Er hielt seine Hand etwa einen Meter über den Brettern.
1: »Als ich nur so hoch war, mein Daddy sagte zu mir, »Jordan, du wirst viel Schmerzen haben im Leben. Egal, was mit dir passiert, hasse du nicht.«
0: »Hasse nicht?« sprudelte es aus Libby heraus. Wie konnte Jordan anders, als jemanden zu hassen, der ihn auf solche Weise ausgepeitscht hatte?
1: »Jordan, sagen mein Vater, das Hassen raubt deinen Knochen Stärke. Mach dich blind, wenn du kämpfen musst. Wenn du vergibst, du stark sein.«
0: »Vergeben? Wenn du so behandelt wirst?«
1: Ohne Vorwarnung stiegen Libby Tränen in die Augen. Sie versuchte zu sprechen, zu sagen, dass es ihr leid tue, was Jordan zugestoßen war. Erneut fand sie nicht die richtigen Worte. Aber Caleb versuchte es.
2: »Ich weiß nicht, ob ich so vergeben könnte.«
1: Jordan drehte sich um und schaute ihn von unten an.
2: »Sie könnten es, Herr Caleb. Wenn Sie keine Wahl haben, Sie könnten es.«
1: »Aber wie?«
0: Sogar für ihre eigenen Ohren klang Libbys Stimme schwach angesichts der Unmöglichkeit einer solchen Handlungsweise.
2: »Ich sag mir selber, dass ich vergeben wird«, antwortete Jordan. »Bei jedem Peitschenhieb ich flüstere zu mir selber, ich vergib dir, weißer Mann.
0: Dann erinnere ich mich daran, was meine Mama vor langer Zeit sagen.
2: Niemand anders wird so leiden. Jordan, du wirst dein Volk aus Ägypten führen.«
1: Ägypten? Dort, wo das Volk Israel in der Sklaverei gelitten hatte, so wie Jordan.
0: Als Libby aufschaute, bemerkte sie, dass Caleb sie immer noch beobachtete. Sie fragte sich, ob sie diesen Test bestanden hatte. Danach dachte sie nicht mehr an Caleb. Sie litt einfach mit Jordan. In ihrem Innersten war sie zutiefst betrübt darüber, was seinem Volk zugestoßen war. Aber Jordan schien sie und Caleb vergessen zu haben. Als greife er auf eine Welt zurück, die ihm allein gehörte, schloss er die Augen und fing an zu summen. Dann begann er zu singen.
1: Libby lehnte sich nach vorn, um die Worte zu verstehen.
0: When Israel was in Egypt land. Als Israel in Ägypten war.
2: Jordans Lippen bewegten sich flüsternd.
1: Let my people go. Lass mein Volk ziehen.
2: Oppressed so hard they could not stand.
1: So stark unterdrückt, dass sie nicht stehen konnten.
2: Sich hin und her wiegend, schien Jordan sich selbst zu vergessen.
1: Let my people go. Lass mein Volk ziehen.
2: Am liebsten hätte Jordan diese Worte laut herausschreien mögen.
1: Go down, Moses, way down in Egypt land. Tell old Pharaoh, let my people go.
2: Geh hinab, Mose, den Weg nach Ägypten hinab. Sag es dem alten Pharao, lass mein Volk ziehen. Trotz der Spuren, die die Peitsche auf seinem Rücken hinterlassen hatte, oder vielleicht gerade wegen ihnen, sang Jordan weiter. Als er endlich seine Augen öffnete, sah Libby das frohe Licht der Hoffnung.
1: Riggs, es ist zu gefährlich für dich, dorthin zu gehen, sagte Caleb zu Jordan, als die Christina in Richtung Burlington dampfte.
2: Die zwei Jungen und Libby saßen wieder auf dem Texas-Deck und sprachen über die Gemeinde der Quäker von Salem. Salem lag im Südosten Iowas und war somit nicht weit vom Sklavenstaat Missouri entfernt.
1: Wenn Mama die Leute mit den breitkrempigen Hüten fand, ich sie finden kann, antwortete Jordan, ohne Caleb anzusehen.
2: Ich werde deine Mutter für dich ausfindig machen, versprach Caleb. Oma und ich haben für einige Zeit in Burlington gewohnt. Ich stelle zuerst dort Fragen, dann gehe ich nach Salem.
1: Aber Jordan schüttelte den Kopf.
2: Wenn du Mama findest, sie weiß nicht, ob sie dir kann trauen. Sie wird Angst haben zu kommen.
1: Es könnte sein, dass Riggs ein schnelleres Boot genommen hat, warnte Caleb ihn. Er ist vielleicht bereits in Burlington und sucht dich.
2: Das Risiko schien Jordan nicht abzuschrecken.
1: Ich muss Mama selbst finden.
2: Caleb seufzte.
1: Du weißt, was im Gesetz über flüchtige Sklaven steht. Ein Sklavenbesitzer kann überall einen Suchtrupp aufbieten, sogar in einem freien Staat wie Iowa. Wo immer du auch bist, Riggs kann dich zur Strecke bringen.
2: Ein Trupp? Habe ich einen solchen in meiner ersten Nacht in Burlington gesehen? Fragte sich Libby.
1: Ich kenne die Gefahr, Herr Caleb.
2: Herr Caleb? Caleb lehnte sich nach vorn, um Jordan dazu zu bringen, ihn anzuschauen.
1: Ich finde es nicht richtig, dass du mich so nennst. Kannst du mich nicht einfach Caleb nennen?
2: Es herrschte ein kurzes Schweigen zwischen ihnen, während Jordan darüber nachzudenken schien.
1: Es kann schön schwierig sein, sagte er schließlich. Aber ich kann's versuchen.
2: Gut, meinte Caleb.
1: Nun, du sagtest, du kennst die Gefahr.
2: Ja, Sir. Jordan hielt inne. Zum ersten Mal schaute er Caleb in die Augen.
1: Ja, Caleb. Ich kenn die Gefahr. Aber der Herr, er ist mein Schutz.
2: Darauf wandte Caleb nichts mehr ein.
1: Dann haben wir 3 Tage.
2: Kapitän Norstad sagt, dass die Reparatur des Schaufelrads so lange dauert. Wir müssen am 3. Abend zurück sein, damit er die verlorene Zeit aufholen kann.
1: 3 Tage, dachte Libby. Im Augenblick kam ihr das wie eine Ewigkeit vor. Was konnten 3 Tage für Jordan bedeuten? Was, wenn er seine Mutter und seine Geschwister fand? Aber für Papa, der das erste Frühlingsgeschäft auf dem Fluss nutzen wollte, waren 3 Tage eine lange Zeit.
2: Als die Christina sich nach Burlington geschleppt hatte, drängten sich die Immigranten an Bord zur Reling. Wie eine Riesenwelle strömten sie die Anlegeplanke hinunter. Für sie war Burlington die Tür in den neuen Staat Iowa und die Territorien dahinter.
1: Hier würden sie ein Zuhause aufbauen und ein neues Leben beginnen. Doch für Jordan bedeutete das Betreten von Burlington vielleicht gerade das Gegenteil, den Verlust seiner hart erkämpften Freiheit. Von ihrer Kajüte aus schaute Libby zu, wie sich Caleb und Jordan unter die Einwanderer am Anlegeplatz mischten. Als sie den Weg die Straße hinauf einschlugen, gingen sie voneinander getrennt. Doch Caleb drehte sich immer wieder um, um Jordan nicht aus den Augen zu verlieren. Libby fasste einen Entschluss. Schnell steckte sie Papier und einen Stift in eine Tasche ihres Rockes. Auf einer Seite ihrer Kajüte spähte Libby aus dem Fenster. Samson lag gleich davor auf dem Deck. Lautlos öffnete Libby die Tür auf der gegenüberliegenden Seite, glitt hindurch und schloss die Tür hinter sich. Mit ihren Schuhen in den Händen schlich sie die kurze Leiter hinunter und verursachte nur einen leichten, dumpfen Aufschlag auf dem darunterliegenden Deck. Aber als sie auf Zehenspitzen zur nächsten Treppe ging, hörte sie das sanfte Tappen von Pfoten, die hinter ihr das Deck überquerten. Libby wirbelte her.

0: verspreche er zu gehorchen. Als Libby die Anlegeplanke erreichte, drehte sie sich um.
1: »Sitz!«
0: Samson ließ sich auf sein Hinterteil fallen. Er wedelte mit dem Schwanz, der gegen das Deck schlug.
1: »Guter Hund!«
0: Libby streichelte Samsons Kopf.
1: »Guter Junge!«
0: Als Libbys Arm in seine Reichweite kam, leckte Samson ihn ab.
1: »Ich kenne deine Tricks«, rief Libby.
0: Als Samson sich rührte, befahl sie,
1: »Bleib!«
0: Als sei er über den Befehl betrübt, neigte der Hund den Kopf.
1: »Bleib!«
0: sagte Libby ihm noch einmal. Diesmal entfernte sie sich, der Hund gehorchte. Als Libby den Anlegeplatz erreichte, drehte sie sich um und schaute zurück. Mit traurigen, dunklen Augen sah Samson zu, wie Libby ihn zurückließ. An Land erblickte Libby Caleb und Jordan bald. Jordan ging immer noch etwas hinter Caleb. Libby blieb gerade so weit hinter ihnen, dass keiner der Jungen sie sah. Vom Fluss aus zogen sich die Straßen Burlingtons die Kliffe und Hügel hinauf. Mehrere Schluchten, schmale Täler zwischen den Hügeln, zerteilten das Land. Durch einige dieser Schluchten führten morastige Straßen, auf denen Farmer mit ihren Pferden und Wagen in die Stadt kamen. Tiefe Furchen zeigten an, wo Ochsen die bedeckten Wagen der Pioniere nach Westen gezogen hatten. Um Libby herum waren die Straßen stark belebt. Männer, Frauen und Kinder eilten in die Läden und wieder hinaus. Ab und zu ging Caleb auch in einen Laden, um Fragen zu stellen. Jordan blieb jeweils draußen und mischte sich unter die herumstehenden Leute. Wenn Caleb weiterging, folgte Jordan in kurzer Entfernung. Groß und selbstbewusst wie er war, schienen seine Schritte zielgerichtet. Mehrmals drehten sich Köpfe nach ihm um. Libby fühlte sich dadurch nicht beunruhigt, bis sie auf der Erde ein Blatt Papier entdeckte. Schnell griff sie danach. $200 Belohnung. Vom Unterzeichnenden entlaufen. Ein schwarzer Junge namens Jordan Parker. Ungefähr 15 oder 16 Jahre alt. 1,80 Meter bis 1,85 Meter groß. Zuletzt mit zerlumptem Baumwollhemd und verwaschenen blauen Hosen gesehen. Es wird angenommen, dass er nach Iowa oder Illinois geht. Ich offeriere $100, wenn im Staat Missouri gefangen, oder oben genannte Belohnung, wenn außerhalb dieses Staates und für mich festgehalten. Als Libby das Ende der Anzeige erblickte, sprang ihr der Name Riggs ins Auge. Ohne den Rest zu lesen, stopfte sie das Blatt in ihre Tasche. Auch wenn ein Abolitionist, jemand, der gegen Sklaverei war, diese Anzeige abgerissen hatte, wie viele waren noch da? Wie viele Leute hatten diese Beschreibung Jordans gesehen? Wie viele von ihnen wollten die große Geldsumme haben, die er einbringen würde? Von Panik erfüllt, lief Libby so schnell wie sie konnte, ohne die Aufmerksamkeit auf sich zu lenken. Jordan und Caleb mussten gewarnt werden. Sie waren weniger als einen Block von ihr entfernt, als Libby vor sich einen Mann erblickte, der ihr vertraut vorkam. Ein hoher Hut verbarg sein Gesicht und seine Haare. Er war klein und drahtig und sah aus, als handle er immer schnell, wenn er etwas anpackte. Jedes Mal, wenn Caleb und Jordan anhielten, hielt auch der Mann an. Immer wenn sie weitergingen, blieb er gerade in der richtigen Entfernung zu ihnen stehen, um sie noch zu sehen. Da Libby dasselbe getan hatte, musste sie es zwangsläufig bemerken. Mit zunehmendem Unbehagen bewegte sie sich langsam näher an ihn heran. Der Mann trug einen teuren Anzug und hielt einen Stock mit einem goldenen Griff in der Hand. Als sie ihn sah, zog sich Libbys Magen vor Angst zusammen. Das nächste Mal, als der Mann anhielt, schob sie sich so weit nach vorn, dass sie sein Gesicht sehen konnte. Libbys Magen schlug Purzelbäume. Der Sklavenhändler, Riggs,

0: Jordans Besitzer. Dann ging Riggs weiter. Worauf wartet er? Fragte sich Libby von Panik ergriffen. Will er mehr Männer, um Jordan zu ergreifen? Als Riggs anhielt, um in ein Ladenfenster zu schauen, eilte Libby an ihm vorbei. Mit schnellen Schritten bog sie kurz hinter Jordan um eine Ecke. Sobald sie nicht mehr in Sichtweite des Sklavenhändlers war, begann Libby zu laufen. »Wo ist Caleb?« fragte sie, als sie Jordan einholte. Jordan wies mit dem Kopf zu einem Laden. »Hol ihn«, befahl Libby, »schnell!« Als Jordan den Laden betrat, folgte Libby kurz darauf. Im vorderen Bereich befanden sich viele Leute. Caleb stand bei ihnen, als stünde er an, um mit dem Ladenbesitzer zu sprechen. Als Caleb Libby und Jordan sah, ging er in den hinteren Teil des Ladens, wo keine Leute waren. Libby eilte ihm nach, während Jordan einen anderen Gang entlang ging. »Caleb«, flüsterte Libby, als sie ihn erreichte. Er runzelte die Stirn. »Was tust du hier? Ich muss dir unbedingt etwas sagen. Geh zu Christina zurück, du kannst nicht mit uns kommen.« »Riggs ist draußen«, antwortete Libby, als Jordan zu ihnen stieß. »Riggs?« Jordans Augen weiteten sich. Caleb glaubte Libby nicht so schnell. »Bist du dir sicher?« »Ich würde diesen Mann nie vergessen.« »Dann sag mir, wie er aussieht.« Caleb klang immer noch misstrauisch. Libby kniete sich hin, nahm Stift und Papier hervor und machte eine Skizze, wobei sie den Boden als Unterlage benutzte. Mit schnellen, sicheren Strichen zeichnete sie den hohen Hut, die tiefen Linien im Gesicht des Mannes und dann seine grausamen Augen. »Das ist allerdings Riggs«, sagte Caleb. »Und schau«, Libby zog die Anzeige hervor. Während Caleb die Anzeige las, beobachtete Jordan die Vordertür. »Da ist er!« Augenblicklich wandte Jordan Riggs den Rücken zu. »Bleib unten, Libby«, warnte Caleb. »Mir nach!«
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0: Es ist 9 Uhr.
1: Guten Morgen und herzlich willkommen zu den Kurznachrichten heute am Freitag, den 5. Juni 2026. Es begrüßt Sie am Mikrofon Maria Siemens. Der Tagesvers: Harre des Herrn, sei getrost und unverzagt und harre des Herrn. Psalm 27, Vers 14.
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1: Heute gibt es einen Mix aus Sonne und Wolken. Zum Nachmittag setzt sich die Sonne zunehmend durch. Die Temperatur liegt derzeit bei 19 Grad und steigt im Laufe des Tages auf bis zu 26 Grad an.
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1: Bethel-Ogar in Friesland. 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Juni in Friesland unterwegs sein wird. Bethel-Ogar ist ein Hilfszentrum für Menschen mit Suchtproblemen und finanziert seine Arbeit durch Spenden und den Verkauf eigener Produkte. Während seines Besuchs bietet Jorge Almada hausgemachte Kekse und verschiedene Backwaren zum Kauf an. Mit jedem Kauf unterstützen die Käufer direkt die Arbeit von Bethel-Ogar und die Rehabilitation vieler Menschen. 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Die Stiftung bedankt sich herzlich für jede Unterstützung. Gezeichnet Jorge Almada. Einladung zum Dia de la Familia. Das Colegio Gutenberg in Santani lädt alle herzlich zum Dia de la Familia ein. Das Fest findet morgen am Samstag, den 6. Juni ab 10 Uhr vormittags auf dem Schulhof der Schule statt. Die Besucher erwartet ein abwechslungsreicher Programm mit Turnieren für Eltern, einen Spielplatz für Kinder sowie einer großen Auswahl an Speisen und Getränken. Der Eintritt ist frei. Das Colegio Gutenberg freut sich auf zahlreiche Besucher. Gezeichnet Gerd Siemens, Colegio Gutenberg, Santani. Frauenverein der Mennonitengemeinde. Liebe Frauen, wir laden euch herzlich zum Treffen des Frauenvereins der Mennonitengemeinde am Mittwoch, den 10. Juni um 15 Uhr in die Kirche ein. Frau Christina Braun wird uns in einer Bibelarbeit anleiten. Dazu bitten wir euch, eure Bibeln mitzubringen. Im Anschluss werden wir Gemeinschaft mit Kaffee und Gebäck haben. Du bist uns herzlich willkommen. Gezeichnet das Komitee. Soweit die Kurznachrichten für heute. Ich wünsche allen Hörern weiter einen angenehmen Vormittag. Auf Wiederhören.

0: Es ist 10:30 Uhr.
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2: Ein Gesichtsausdruck kann viel sagen, ohne ein einziges Wort. Ein leerer Blick, eine zusammengezogene Stirn, ein müdes Lächeln. Manchmal sieht man einem Menschen an, dass ihn etwas Schweres bewegt. Und wenn man dann genau hinhört, kann aus wenigen Worten eine ganze Geschichte wachsen. So begann es auch bei dem Lied, das wir heute betrachten. Sanford Bennett wurde 1836 in Vereinigten Staaten geboren. Nach dem amerikanischen Bürgerkrieg, an dem er selbst als Soldat teilgenommen hatte, eröffnete er eine Apotheke und begann ein Medizinstudium. Neben seiner beruflichen Tätigkeit pflegte er eine tiefe Liebe zur Musik. Oft saß er mit seinem Freund Joseph Webster zusammen, ein Musiker, der regelmäßig in der Apotheke vorbeischaute. Die beiden komponierten gemeinsam mehrere Lieder. Bennett schrieb die Texte, Webster die Musik. Webster war ein empfindsamer Mensch, häufig von Schwermut geplagt. Was ihn an jenem Tag im Jahr 1867 genau bedrückte, wissen wir nicht. Aber sein Gesicht sprach Bände. Still, schwer, fast hoffnungslos. Als er die Apotheke betrat, sah Bennett ihm sofort an, dass ihn etwas belastete. »Was ist los?« fragte er ihn. Und Webster antwortete nur leise, »Ach, nix. Bald, ja bald wird wieder alles gut.« Dieser Satz ließ Bennett nicht mehr los. Er setzte sich an seinen Schreibtisch und schrieb, so schnell er konnte. Es waren die Zeilen eines neuen Liedes. Als Webster den Text las, begannen seine Augen zu leuchten. Er griff zur Geige, spielte die Melodie, schrieb die Noten nieder und schon bald sangen sie gemeinsam das Lied »Es erglänzt uns von Ferne ein Land«. Ein Lied, geboren aus der Hoffnung mitten im Dunkel. Eine Erinnerung daran, dass diese Welt nicht unser Zuhause ist, wie Hebräer 13, Vers 14 es sagt. Denn wir haben hier keine bleibende Stadt, sondern die zukünftige suchen wir. Vielleicht gibt es auch bei dir Momente, in denen du nur noch sagen kannst, bald, ja bald wird wieder alles gut. Dann ist dieses Lied genau das Richtige für dich. Nicht als Flucht, sondern als Ausblick, als Einladung, nicht beim Sichtbaren stehen zu bleiben, sondern weiterzuschauen, bis dorthin, wo Gott selbst das Ziel ist.

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Sagt es dir. 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

0: Es ist 11 Uhr und 45 Minuten.
1: Herzlich willkommen zu den Mittagsnachrichten bei Radio Friesland heute am Freitag, den 5. Juni 2026. Am Mikrofon Maria Siemens. Der Tagesvers. Harre des Herrn. Sei getrost und unverzagt und harre des Herrn. Psalm 27, Vers 14.
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1: Heute gibt es einen Mix aus Sonne und Wolken. Am Nachmittag setzt sich die Sonne zunehmend durch. Die Temperatur liegt in den nächsten Stunden bei etwa 26 Grad. Am Wochenende bleibt es sonnig bei Temperaturen zwischen 16 und 29 Grad. Ab Montag ziehen wieder mehr Wolken auf, die Temperaturen gehen etwas zurück und im Laufe der kommenden Woche kann es stellenweise zu Regenschauern kommen.
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1: Bethel-Ogar in Friesland. 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Juni in Friesland unterwegs sein wird. Bethel-Ogar ist ein Hilfszentrum für Menschen mit Suchtproblemen und finanziert seine Arbeit durch Spenden und den Verkauf eigener Produkte. Während seines Besuchs bietet Jorge Almada hausgemachte Kekse und verschiedene Backwaren zum Kauf an. 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Die Stiftung bedankt sich herzlich für jede Unterstützung. Gezeichnet Jorge Almada. Einladung zum Dia de la Familia. Das Colegio Gutenberg in Santani lädt alle herzlich zum Dia de la Familia ein. Das Fest findet morgen am Samstag, den 6. Juni ab 10 Uhr vormittags auf dem Schulhof der Schule statt. Die Besucher erwartet ein abwechslungsreiches Programm mit Turnieren für Eltern, einen Spielplatz für Kinder sowie einer großen Auswahl an Speisen und Getränken. Der Eintritt ist frei. Das Colegio Gutenberg freut sich auf zahlreiche Besucher. Gezeichnet Gerd Siemens, Colegio Gutenberg, Santani. Frauenverein der Mennonitengemeinde. Liebe Frauen, wir laden euch herzlich zum Treffen des Frauenvereins der Mennonitengemeinde am Mittwoch, den 10. Juni um 15 Uhr in die Kirche ein. Frau Christina Braun wird uns in einer Bibelarbeit anleiten. Dazu bitten wir euch, eure Bibeln mitzubringen. Im Anschluss werden wir Gemeinschaft mit Kaffee und Gebäck haben. Du bist uns herzlich willkommen. Gezeichnet das Komitee.
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1: Heute findet das letzte Freundschaftsspiel der Nationalelf vor der WM statt. Für das Freundschaftsspiel zwischen Paraguay und Nicaragua heute Abend um 19.15 Uhr im Fußballstadion Defensores del Chaco hat die Polizei ein umfangreiches Sicherheitskonzept angekündigt. Wie AVC Color berichtet, sollen mehr als 4.000 Einsatzkräfte rund um das Stadion sowie entlang der Route der Nationalmannschaft im Einsatz sein. Erwartet wird ein ausverkauftes Stadion mit über 38.000 Fans zur Verabschiedung der Albiroja vor der Weltmeisterschaft. Die Sicherheitsmaßnahmen umfassen 3 Kontrollringe, verstärkte Kontrollen und sogar Überwachung aus der Luft. Die paraguayische Nationalmannschaft reist dann am Samstag zur Fußballweltmeisterschaft in die USA und sorgt bereits vor dem Abflug für große Erwartungen bei den Fans. Der Präsident der Nationalen Behörde für zivile Luftfahrt, DINAC, Nelson Mendoza, bestätigte, dass die Nationalelf um 22 Uhr mit einem Direktflug nach San Jose in Kalifornien fliegen. Die Spieler verlassen zuvor um 20.30 Uhr den Olympiapark in Yguazú in Richtung Flughafen. Erwartet wird ein großer Fananrang entlang der Straße. Zudem steigt die Nachfrage nach Charter- und Linienflüge, da viele Anhänger die Albiroja zur Weltmeisterschaft

0: Paraguay berichtet, findet die Veranstaltung »Die Natur durch die Augen der Kinder« am heutigen Freitagvormittag nach dem Campus in San Lorenzo statt. Geplant sind Vorträge über Mikroalgen, Naturfotografie und Umweltbewusstsein. Ziel ist bereits bei jungen Menschen, das Interesse an Natur- und Umweltschutz zu stärken und den internationalen Bildungsaustausch zu fördern. Die Hams-Verdauen-Ausstellung zeigt genetischen Fortschritt in der Schafzucht. Wie das Wirtschaftsportal Economia Virtual berichtet, hat die nationale Hams-Verdauen-Ausstellung die wachsende Bedeutung der Schafzucht in Paraguay unterstrichen. Mehr als 100 Tiere wurden bei der 6. Ausgabe der Expo präsentiert, die am 26. Mai bis zum 1. Juni auf dem Ausstellungsgelände der Vereinigung der Landwirtschaftsproduzenten Paraguays ARP stattfand. Laut der paraguayischen Vereinigung der Hams-Verdauen-Züchter zeigte die Veranstaltung die genetische Entwicklung, Effizienz und Anpassungsfähigkeit der Rasse. Die Organisatoren betonten zudem, dass Genetikimporte aus Argentinien, Uruguay und Großbritannien die Qualität der Tiere weiter verbessert hätten. Paraguay präsentiert digitale Transformation auf Konferenz in Guatemala. Die 18. Ausgabe der Südschule für Internetverwaltung 2026, die am Montag in Antigua, Guatemala stattfand, zählte die virtuelle Teilnahme des Vizeministers für Kommunikation und Informationstechnologie Mittig, Klaus Pistilli. In seinem Vortrag präsentierte er nach Angaben von Mittig die Erfahrungen Paraguays bei der Umsetzung der digitalen Agenda als Fahrplan für die digitale Transformation des Staates. Ziel ist, Paraguay zu einem regionalen Technologiezentrum zu entwickeln. Pistilli hob Fortschritte wie die elektronische Identität, digitale Behördendienste und elektronische Akten hervor. Zudem verwies er auf Projekte in den Bereichen Cybersicherheit, Gesundheitsdigitalisierung, Bildung und Innovation. Auch das geplante staatliche Rechenzentrum soll die digitale Souveränität des Landes stärken. Phasenforscher entdeckt erste Süßwasserquelle in Paraguay. Wie die Nachrichtenagentur IP Paraguay berichtet, ist in Paraguay erstmals wissenschaftlich das Vorkommen einer Süßwasserquelle nachgewiesen worden. Die Entdeckung gilt als bedeutender Fortschritt für die Forschung der Artenvielfalt des Landes. Bekannt gegeben wurde der Fund von der Fakultät der Exakte und Naturwissenschaften FASEN der Nationalen Universität von Asunción UNAM. Die Forscherin Romina Melissa González de Dos Santos dokumentierte die Art Craspeda custa soverbi. Diese Süßwasserquelle stammt ursprünglich aus Asien und hat sich inzwischen in verschiedenen Regionen der Welt ausgebreitet. In Paraguay wäre ihre Anwesenheit bisher jedoch noch nie offiziell registriert worden. Öffentlich wurde die Untersuchung in der internationalen Fachzeitschrift Ecosystema. Der Nachweis gelang in der Umgebung eines Steinbruchs, wo die Wasserbedingungen die Beobachtung und anschließende wissenschaftliche Analyse der Quelle ermöglichten. Der Fund erweitert nicht nur die Liste der bekannten Tierarten in Paraguay, eröffne auch neue Forschungsmöglichkeiten zur Ausbreitung fremder Arten und zu den ökologischen Prozessen in den Gewässern des Landes, heißt es.
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0: Fujimori und Sanchez beenden Wahlkampf in Peru. In Peru haben die beiden Präsidentschaftskandidaten Keiko Fujimori und Roberto Sanchez ihre Wahlkampfkampagne vor der entscheidenden Stichwahl abgeschlossen. Die Wahl findet am kommenden Sonntag statt. Nach Angaben der Deutschen Welle versammelten beide Kandidaten am Donnerstag in der Hauptstadt Lima tausende Anhänger zu ihren Abschlusskundgebungen. Fujimori, die dem konservativen Lager angehört, warb für Versöhnung, Sicherheit und politische Stabilität. Ihr linker Herausforderer Sanchez versprach hingegen, das Land aus dem politischen und sozialen Chaos zu führen sowie Korruption entschlossen zu bekämpfen. Fast 27 Millionen Peruaner sind zur Wahl aufgerufen. Die Abstimmung gilt als richtungsweisend für die Zukunft des Landes, das seit Jahren unter politischer Instabilität leidet. Lufthansa-Maschine bei Frankfurt schwer beschädigt. Am Flughafen Frankfurt ist es am Donnerstagnachmittag zu einem ungewöhnlichen Zwischenfall mit einem Lufthansa-Flugzeug gekommen. Eine Boeing 787-9 Dreamliner, die nach Los Angeles starten sollte, sackte in ihrer Parkposition plötzlich nach vorne ab, nachdem das vordere Fahrwerk eingeknickt war. Nach Angaben von der Tagesschau befanden sich zu diesem Zeitpunkt nur Crew und Bodenmitarbeiter an Bord. Mehrere Personen wurden verletzt und medizinisch versorgt. Passagiere waren noch nicht eingestiegen. Die Ursache ist bislang unklar. Lufthansa richtete einen Krisenstab

ein, während Experten und Behörden die genauen Umstände des Unfalls untersuchen. In Ungarn ist erstmals die afrikanische Schweinepest bei Hausschweinen nachgewiesen worden. Die Behörden reagierten umgehend und ordneten die Tötung von rund 3000 Tieren auf einem betroffenen Betrieb im Osten des Landes an. Der Ausbruch wurde auf einer Schweinefarm im Dorf Valai festgestellt, wie die Nachrichtenagentur Reuters berichtet. Nach Angaben der ungarischen Lebensmittelsicherheitsbehörde läuft derzeit neben der Keulung des gesamten Bestandes auch eine umfassende epidemiologische Untersuchung. Ziel ist es, die Herkunft des Virus zu ermitteln und eine weitere Ausbreitung zu verhindern. Rund um den betroffenen Betrieb wurden Schutz- und Überwachungszonen eingerichtet. Die afrikanische Schweinepest ist für Menschen ungefährlich, gilt jedoch als hoch ansteckend und nahezu immer tödlich für Schweine. Die Tierseuche hat sich in den vergangenen Jahren von Afrika nach Europa und Asien ausgebreitet und weltweit bereits hunderte Millionen Schweine betroffen. Auch Länder wie Deutschland, Italien, Kroatien, Spanien und Estland mussten in den vergangenen Jahren Ausbrüche bekämpfen. Experten warnen vor erheblichen wirtschaftlichen Folgen für die Schweinehaltung und den internationalen Fleischhandel. In Ungarn wurden Ende 2025 rund 2,9 Millionen Hausschweine registriert. Die Behörden hoffen nun, den Ausbruch schnell eindämmen zu können, um größere Schäden für die Landwirtschaft zu vermeiden. Das waren die Mittagsnachrichten für heute. Ich wünsche allen Hörern weiter einen angenehmen Tag. Auf Wiederhören.

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1: 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Schön, dass du dabei bist. Weißt du noch, was im Neuen Testament in dem Hebräerbrief steht, in Kapitel 4, Vers 12a? Erinnerst du dich noch, dass wir ein ganz kurzer Bibelvers, den wir in der letzten Tinja-Stund auswendig lernen sollten? Ich halb dir mal. Das Wort Gottes ist lebendig und wirksam. Bestimmt seist du ja klar, so wie doch. Nochmal, das Wort Gottes ist lebendig und wirksam. 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Das ist auch in deinem und meinem Leben wichtig. 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

0: Ehrenkodex. Als die aufgehende Sonne ihr Zimmer erhellte, wurde Libby durch die Fahrgeräusche des Dampfers geweckt. Sie war sich nicht sicher, wann die Christina Alton verlassen hatte. Im Halbschlaf hörte sie dem Brummen der Motoren und dem Klatschen der Schaufelräder auf das Wasser zu. Dann, als Libby ganz wach war, hatte sie einen Entschluss gefasst. »Papa ist mein Vater, meine Familie. Als ich auf die Christina kam, versprachen wir, uns gegenseitig zu helfen. Eine Gib-nie-auf-Familie hält zusammen. Ich schulde Papa mehr als jemandem, mit dem ich gut klarkomme und mich eigentlich ganz gut verstehe.« Sobald sie sich angezogen hatte, suchte Libby ihren Vater auf. Sie musste mit ihm sprechen, noch vor dem Frühstück. Nachdem sie ihn in seiner Kajüte gefunden hatte, setzten sich die beiden an den großen Tisch. Dabei fiel Papa eine Haarsträhne nach vorn auf die Stirn und er schob sie zurück. Wie immer war Libby stolz auf ihn. Aber da war noch etwas. Nach all den Jahren, in denen ich ihn kaum gesehen habe, will ich nicht, dass uns etwas trennt. Nicht einmal meine Angst davor, was Caleb denkt. Libby begann ihren Bericht mit der großen Holzkiste, die auf das Deck der Christina gefallen war. Sie erzählte, wie sie zugeschaut hatte, als die Kiste auf die Eisenbahn in Gulfport geladen wurde. Ihr Vater schenkte ihr seine ganze Aufmerksamkeit beim Zuhören. »Und?« sagte er. »Was willst du mir sonst noch sagen, Libby?« Libby übersprang die Sklavenversteigerung und ging direkt zur vorigen Nacht. »Ich habe einen entlaufenen Sklaven gesehen, Papa. Ich habe gesehen, wie Caleb seine Fußschellen abgenommen hat.« »Bist du dir sicher, dass es Fußschellen waren?« Libby zückte ein Blatt Papier und eine Feder hervor. Froh über den Zeichenunterricht, den sie gehabt hatte, tunkte sie die harte Spitze in die Tinte und zeichnete schnell ein Bild. Kapitän Norstad lehnte sich nach vorne. »Ja, das sind zweifellos Fußschellen. Es ist schwer vorstellbar, dass du noch vor ein paar Tagen nicht einmal das Gesetz über flüchtige Sklaven kanntest.« Er betrachtete ihre Zeichnung eingehend. »Kannst du mir verraten, wie du herausgefunden hast, was Fußschellen sind?« Libby spürte, wie sie rot wurde vor Verlegenheit. Diesen Teil der Geschichte, dass sie Jordan bei der Versteigerung gesehen hatte, wollte sie eigentlich nicht erzählen. Falls sie es täte, würde Caleb dann seine Arbeitsstelle verlieren? Während sie überlegte, was sie sagen sollte, klopfte jemand an der Tür. Libby war erleichtert. »Herein!« rief ihr Vater. Caleb stand da. Als sie ihn sah, verschwand Libbys Erleichterung. »Willst du mich sprechen?« fragte der Kapitän, als Caleb sich dem Tisch näherte.
1: »Gleich, Sir.«
0: Caleb schaute von einem zum anderen. Dann fiel sein Blick auf den Tisch. Libbys Zeichnung lag offen da. Schnell bedeckte Libby das Bild mit der Hand, aber es war zu spät. Als sie aufschaute, sah sie, dass Caleb sie wütend anstarrte. »Was ist los, Caleb?« Der Kapitän lehnte sich in seinem Stuhl zurück, als habe er nichts bemerkt. Aber Libby wusste, dass das nicht stimmte. Die braunen Augen ihres Vaters nahmen alles wahr. In ihrem ganzen Leben hatte Libby ihn kein einziges Mal zum Narren gehalten.
1: »Könnte ich mit Ihnen allein sprechen, Sir?« fragte Caleb.
0: »Worüber möchtest du denn sprechen?« antwortete der Kapitän.
1: »Ich möchte es lieber nicht sagen, Sir.«
0: Calebs Augen streiften Libby und wanderten wieder zum Kapitän zurück.
1: »Es ist in Ordnung, Caleb«, sagte Kapitän Norstad.
0: Der Junge schüttelte den Kopf.
1: »Ich werde warten, Sir.«
0: »Es ist wirklich in Ordnung.« Als ob er sicher gehen wollte, dass Caleb ihn verstand, klang der Kapitän überzeugt und selbstbewusst.
1: aber der Zweifel sprach aus Calebs Augen. Nie zuvor hatte Libby gesehen, dass er zögerte, bevor er sich entschied. In der Stille tickte eine Uhr. Libbys Gedanken überschlugen sich. Caleb weiß so viel. Ist er ein sogenannter Schaffner? Schließlich öffnete Caleb den Mund. Ich traue Libby nicht, Sir. Aber ich, antwortete der Kapitän. Einen Augenblick lang wartete Caleb noch. Wir haben ein kostbares Buch mit schwarzem Umschlag geladen, sagte er, als spreche er gegen seinen Willen. Das Etikett ist verwischt und ich weiß nicht, wohin ich es senden soll. Sei so gut und bring das Buch hierher, antwortete Kapitän Norstad. Jetzt? Caleb sah entsetzt aus. Gleich nach dem Frühstück. Achte gut darauf, dass dem Buch nichts geschieht. Zum ersten Mal, seit sie ihn kennengelernt hatte, konnte Caleb seine Gefühle nicht verbergen. Als hoffe er, dass der Kapitän seine Meinung ändern würde, ging er rückwärts aus dem Zimmer. Sogar dies bedrückte Libby. Sie merkte, dass niemand so frei mit ihrem Vater sprach wie Caleb. Wie eine gelbe Raupe schlich sich Neid in Libbys Gedanken ein. Sie beneidete Calebs Beziehung zu ihrem Vater. Als ob er ihre Gedanken lesen könnte, wandte sich Kapitän Norstad wieder an Libby. Wir müssen über etwas reden. Was es heißt, einander zu vertrauen. Vertraust du mir? Libby seufzte. Ich will es. Darum kam ich zu dir, um dir alles zu erzählen, aber die Angst davor, weiter zu sprechen, ließ sie innehalten. Aber was? Caleb vertraut mir nicht. Das ist etwas anderes, antwortete ihr Vater. So? Plötzlich war Libby wütend. Wütend über alles, was sie nicht verstand. Alles, wovor sie Angst hatte. Wütend sogar über das Band zwischen ihrem Vater und Caleb. Bevor sie ihre Worte zurückhalten konnte, sprudelten sie heraus. »Wieso liebst du Caleb mehr als mich?« »Ich liebe Caleb nicht mehr als dich.« Papas Stimme war ruhig, aber bestimmt. »Ich liebe euch beide, jeden auf seine Art.« Als müsse er nach den richtigen Worten suchen, stand der Kapitän auf und schritt im Zimmer auf und ab. Schließlich blieb er neben Libbys Stuhl stehen. Als sie sich weigerte, aufzuschauen, streckte er seine Hand nach unten und nahm ihr Kinn in seine Hand. Sanft hob er es an. »Schau mich an, Libby.« Er wartete, bis sie ihren Blick ihm zuwandte. »Ich liebe dich als eine Tochter, Libby. Du bist unbezahlbar für mich. Ich liebe dich auch als Mensch, als einen sehr besonderen Menschen.« Wie ein Damm vor einem riesigen Wasserschwall zerbarst etwas in Libby. In den endlosen Monaten zwischen den Besuchen hatte sie zwischen sich und ihrem Vater eine Mauer aufgebaut. Soweit sie zurückdenken konnte, wünschte sie sich seine Liebe. Immer noch zögerte sie und vermied die wunde Stelle tief in ihrem Innern. »Aber, Caleb, du scheinst...« Libby bemühte sich, die richtigen Worte zu finden. »Du scheinst ihm zu vertrauen.« Der Kapitän nickte. »Ja. Ich würde Caleb sogar mein Leben anvertrauen.«
2: »Dein Leben?«
1: »Ja, genau. Ich erkläre das wohl besser.« Ihr Vater setzte sich Libby gegenüber an den Tisch. Als Caleb an Bord kam, gab ich ihm anfangs einfache Aufträge, Dinge, die er als Schiffsjunge tun konnte. Schon bald fandst du heraus, wie viel er tun kann, sagte Libby. In den letzten Tagen hatte sie es oft überrascht, wie erwachsen Caleb schien. Manchmal fand sie es schwer zu glauben, dass er erst 14, fast 15 war, nur ein Jahr älter als sie. Caleb kann mit Verantwortung umgehen, erklärte Kapitän Norstad. Wir haben dieselben Überzeugungen.
0: Libby lehnte sich nach vorn. Vielleicht konnte sie herausfinden, was wirklich vor sich ging.
1: Caleb und ich teilen denselben Ehrenkodex, erklärte Papa. Wir wollen beide für das leben, was wir glauben.
2: Aber was heißt das?
0: Libby war noch nicht zufrieden.
1: Zum einen wollen Caleb und ich entlaufene Sklaven beschützen. Als der Kongress 1850 das Gesetz über flüchtige Sklaven verabschiedete, war es ein schlechtes Gesetz. Viele Christen glauben, dass das Gesetz nicht Gottes Willen für uns entspricht.
2: Ich verstehe das nicht, sagte Libby.
1: Gott sagt uns, liebt einander, wie ich euch geliebt habe. Er will, dass wir alle eine Gib-nie-auf-Familie sind, Libby. Er hat uns als gleichberechtigte Menschen erschaffen. Erinnert dich das an etwas?
2: Gleich erschaffen? Natürlich.
0: Libby hatte die Worte auswendig gelernt.
1: Wir halten diese Wahrheiten für ausgemacht, dass alle Menschen gleich erschaffen wurden.
0: Nun bekam der Sinn dieser Worte Leben.
1: Die Unabhängigkeitserklärung.
2: Ja.
1: Dass alle Menschen gleich erschaffen wurden, sagte Papa. Dass sie von ihrem Schöpfer mit gewissen unveräußerlichen Rechten begabt wurden. Worunter sind Leben, Freiheit und das Bestreben nach Glückseligkeit.
2: Unveräußerlich? Fragte Libby. Ich habe nie gewusst, was das bedeutet.
1: Dass etwas nicht wegzunehmen ist. Niemandem sollten Rechte weggenommen werden, erklärte Papa.
0: Am vorherigen Abend hatte Libby Jordan eine wichtige Etappe seines Lebens erreichen sehen.
2: Aber ich wusste nicht einmal, was das Wort Freiheit bedeutet.
1: Es war wie ein Schock für sie.
2: Wenn unser Land das glaubt, warum erlauben wir dann Sklaverei?
1: Papa lächelte, sagte aber nichts. In diesem Augenblick realisierte Libby etwas.
2: Nicht nur unser Land? Ich? Vor einigen Tagen sagte ich so dumme Dinge. Wie konnte ich nur die Unabhängigkeitserklärung vergessen? Wie konnte ich mich so verhalten, als ob die Worte nicht wichtig wären?
0: Um ihre Gedanken zu ordnen, sprang Libby auf und ging zum Fenster hinüber. Weit unten strömte der Fluss kalt und dunkel. Nun, im Frühling, führte er sehr viel Wasser. Als sie ihm zuschaute, erinnerte sich Libby.
2: Es ist noch mehr. Etwas, was ich nicht verstehe.
1: Papa weiß nicht alles, was geschieht, nicht einmal auf seinem eigenen Schiff.
0: Libby wandte sich wieder an ihren Vater.
2: Ich habe Angst, Papa, sagte sie. Ich will, dass Jordan frei ist, aber ich habe Angst, dass du ins Gefängnis kommst.
1: Es gibt immer ein Risiko, wenn man an etwas glaubt, antwortete ihr Vater. Du bist ein großes Risiko eingegangen, als du mit mir gesprochen hast, nicht wahr?
0: Libby nickte.
1: Unter Umständen muss ich die Kosten für meinen Glauben tragen.
2: Dieser Ehrenkodex, den du und Caleb haben.
1: Ein Klopfen ertönte an der Tür. Als sie sich öffnete, streckte Caleb den Kopf ins Zimmer.
3: Frühstück, Sir.
1: Während Libby und ihr Vater die Stufen zu den unteren Decks hinabeilten, erhaschte Libby einen kurzen Blick auf das Ufer, an dem die Christina vorbeidampfte. Als sie die große Hauptkajüte betraten, saßen alle schon auf ihren Plätzen. Bis jetzt hatte Libby Omas leckere Frühstücksbrötchen immer gern gegessen. Zum ersten Mal konnte Libby sie kaum hinunterbekommen. Sie wollte nur noch, dass das Frühstück endlich zu Ende war. Sobald sie fertig gegessen hatte, entschuldigte sie sich. Sie stand auf und entfernte sich vom Tisch.
0: Genau in diesem Augenblick wurde das Schiff von einem lauten Krachen erschüttert.
1: Neben dem Knallen von brechenden Holzplanken ertönte der Schrei einer Frau. Als das Schiff bebte, verlor Libby das Gleichgewicht. Plötzlich fiel sie zu Boden. Sogar die Bretter unter ihren Händen erzitterten.

0: Let my people go. Ganz in Libbys Nähe rutschte Geschirr vom Tisch. Erneut schrie die Frau. Dann schrie ein Kind auf. Von schrecklicher Angst erfüllt stieß Libby ihre Arme gegen den Boden. Warum bin ich hier? Was ist passiert? Als sie versuchte, sich aufzusetzen, wurde sie von Panik überwältigt. Ist das Schiff am Sinken? Was soll ich tun? Dann durch den Schleier ihrer Angst sah Libby ihren Vater. Er stand neben seinem Tisch und bat um Aufmerksamkeit. Kapitän Norstad sah erstaunlich ruhig aus. Als Libby sich aufrappelte, bemerkte sie, dass der Boden wie gewöhnlich an Ort und Stelle war. Er schien auch genau waagerecht zu sein. Das Geräusch der Motoren hatte aufgehört, aber das Schiff war nicht auf eine Seite geneigt. »Seien Sie ruhig, bitte«, rief der Kapitän mit seiner kräftigen Stimme. »Es gibt keinen Grund zur Panik.« Als der erste Offizier in den Raum eilte, verbreitete sich eine unsichere Stille unter den Passagieren. Einen Augenblick lang hörte Kapitän Norstad Herrn Bates zu. Als der Offizier wieder wegging, teilte Kapitän Norstad den Passagieren mit: »Ich bin froh, Ihnen versichern zu können, dass kein ernsthafter Schaden entstanden ist. Ein treibender Baumstamm blieb an einem der Schaufelräder hängen. Der Schaden macht uns langsamer, aber er ist nicht gefährlich. Sie werden bald in Burlington sein.« Einer nach dem anderen setzten sich die Passagiere. Bald war die Kajüte wieder von Stimmengewirr erfüllt. Immer noch beunruhigt, folgte Libby ihrem Vater hinaus auf das Deck. Als sie das zerbrochene Schaufelrad erreichten, sah der Schaden noch größer aus, als Libby erwartet hatte. Das Gehäuse, der gewölbte Holzkasten, der das Rad umgab, war teilweise irreparabel zersplittert. Durch die entstandene Lücke konnte Libby ins Schaufelrad hinuntersehen. Zertrümmerte Radarme zeigten in alle Richtungen. »Weshalb ist der Schaden so groß?«, fragte Libby, als Caleb neben ihr stehen blieb. Einen Augenblick lang hatte sie den Ärger zwischen ihnen vergessen. »Das Rad muss den Baumstamm herumgeworfen haben, als er hängen blieb«, erklärte Caleb ihr. Der Schaden sah so schlimm aus, dass Libby sich nicht vorstellen konnte, dass sie noch weiterfahren konnten. Caleb erklärte auch das. »Wir haben zwei Motoren. Jeder Motor treibt ein Rad an. Wir können mit dem Motor und dem Schaufelrad auf der anderen Seite bis nach Burlington gelangen.« Caleb sah nicht mehr wütend aus, aber nun senkte er seine Stimme. »Vergiss nicht, was ich dir letzte Nacht gesagt habe.« »Wegen Jordan?« Libby flüsterte, aber Caleb bedeutete ihr trotzdem, still zu sein. »Es ist sein Leben, weißt du? Erzähl es niemandem außer deinem Vater. Keiner einzigen Person mehr.« 1000 Fragen lagen Libby auf der Zunge. »Es ist okay, dass ich es Papa erzählt habe? Warum kann ich es dann niemand anderem sagen?« Als Libby sich entfernte, um nach Samson zu sehen, gingen ihr diese Fragen durch den Kopf. Als sie sah, dass mit dem Hund alles in Ordnung war, ging Libby zur Kajüte ihres Vaters. Obwohl sie wusste, dass er Pläne für das zerbrochene Schaufelrad machen musste, wurde sie mit jeder Minute Verzögerung ungeduldiger. Kurz nachdem Libby einen Motor anspringen hörte, betrat der Kapitän die Kajüte. Caleb war gleich hinter ihm. »Möchten Sie das schwarze Buch immer noch sehen?« Als Kapitän Norstad nickte, eilte Caleb hinaus, bald kehrte er zurück. »Das ist Jordan Parker«, stellte Caleb Jordan vor, als er den großen jungen Mann in die Kajüte brachte. Jordans neu aussehende Hosen schleiften am Boden und bedeckten seine nackten Füße fast vollständig. »Verdecken diese langen Hosen Wunden, die durch die Fußschellen verursacht wurden?«, fragte sich Libby. »Jordan möchte auf der Christina bleiben«, fuhr Caleb fort. »Du weißt, dass das gefährlich ist?«, sagte der Kapitän zu Jordan. Der junge Mann nickte. »Ja, Sir.« Als sei er immer noch auf der Treppe des Gerichtsgebäudes, stand er gerade und zu seiner vollen Größe aufgerichtet da, doch sein Blick war auf den Boden gerichtet. »Wenn wir dich in Quincy oder sonst wo in Illinois abladen, könntest du den Staat mit der Untergrundbahn durchqueren. Bei Michigansee würde dich der Kapitän eines Dampfschiffs an einen Ort führen, von wo aus du nach Kanada gelangen könntest. Du hättest deine Freiheit.« Plötzlich wurde Libby wieder von einer Woge ängstlicher Gedanken überwältigt. »Wenn Jordan entdeckt wird!« Die Gefahr flößte ihr Angst ein. Doch Papa, Caleb und Jordan, keiner der drei verhielt sich so, als geschehe etwas Ungewöhnliches. »Warum willst du an Bord bleiben?« fragte der Kapitän Jordan. »Vor Weihnachten, Sir, Old Massa verkaufen mein Vater. Mama und ich, wir haben keine Ahnung, wo er ist. Aber wir wollen weglaufen, bevor Old Massa den Rest von uns verkaufen. Bevor er meine Schwestern und meinen Bruder nehmen und sie aus den Armen meiner Mama reißen.« Libby zuckte zusammen. »Während ich versucht, einen Weg zur Flucht für uns zu finden, Old Massa verkaufen Mama und meine Schwestern und mein Bruder. Verkauft sie in den Norden hinauf, von wo ich ist. Während ich immer noch am Überlegen bin, wie sie zu sammeln und zu rennen, Old Massa stirbt.« »Und du wurdest in St. Louis verkauft?« fragte Kapitän Norstad. »Ja, Sir.« »Jordan ist seinem neuen Herrn davongelaufen«, erklärte Caleb. »Dem Sklavenhändler Ricks.« »Ricks?« Ein schmerzvoller, wütender Blick machte sich auf Kapitän Norstads Gesicht bemerkbar. »Du bist Ricks entkommen?« »Ja, Sir. Und nun, ich will zurückgehen, Sir.« »Zu einem Mann wie Ricks?« Kapitän Norstad klang verwirrt. Jordan schüttelte den Kopf, aber er schaute immer noch zu Boden. »Nein, Sir, ich will meine Schwestern und meinen Bruder herausbringen. Mama kann es nicht allein. Ich muss sie über den Fluss bringen.« »Ins gelobte Land.« Libbys Vater schien die Antwort zu wissen. Aber Libby dachte darüber nach. Der Mississippi floss zwischen dem Sklavenstaat Missouri und dem freien Staat Illinois. War es das, was Papa meinte? Dann erinnerte sie sich. Vor langer Zeit hatte ihre Mutter ihr von Mose erzählt, der die Israeliten aus der Sklaverei in Ägypten befreite. 40 Jahre später führte Josua sie über den Fluss Jordan nach Kanaan, ins gelobte Land. Ein Lächeln huschte über Jordans Gesicht. »Ja, Sir. Als ich geboren wurde, Mama nannte mich Jordan. Ich war erst ein kleiner Junge, als sie sagen, »Jordan, du wirst unser Volk über den Fluss führen. Du wirst unser Volk ins gelobte Land führen.« »Was meinst du, Mama?« frage ich sie. Bald, ich musste nicht mehr fragen. Ich glaubte, dass, was meine Mama mir sagen, wahr sein würde. Als sehe Libby Jordan immer noch auf der Treppe des Gerichtsgebäudes, erinnerte sie sich. Irgendwie hatte sie gespürt, dass er wusste, was er mit seinem Leben tun wollte. »Ziel«, nannte Libby es. »Jordan hat ein Ziel in seinem Leben.« Kapitän Norstad lehnte sich nach vorn. »Wie wollten deine Mutter und du das gelobte Land erreichen?« »Wir wollten dem Nordstern folgen, Sir. Wir wollten die Männer mit den breitkrempigen Hüten finden. Mama sagen, wenn wir dorthin kommen, wir sicher sein. Jene Männer mit breitkrempigen Hüten, sie zeigen uns, wie wir zum gelobten Land kommen.« »Und nun?« fragte der Kapitän. »Was ist dein Plan?« »Caleb sagen, wir gehen nahe zu den Leuten mit den breitkrempigen Hüten.« »Die Quäker bei Salem in Iowa?« fragte Kapitän Norstad. Caleb nickte.
1: »Ich will dort gehen, Sir. Ich will wissen, ob Mama meine Familie herausgebracht hat.«
0: »Aber was ist, wenn sie nicht in Salem sind?« Die dunklen Augen des Kapitäns blickten besorgt. »Du wirst von Sklavenfängern gesucht. Sie wissen, dass, wenn sie dich in Missouri nicht gefunden haben, du in Iowa oder Illinois sein wirst. Es ist bestimmt eine riesige Belohnung auf deinen Kopf ausgesetzt.«
2: Jordan schaute immer noch auf den Boden und zuckte mit den Schultern.
0: »Das Risiko, dass du in die Sklaverei zurückgeführt wirst, ist sehr hoch«, warnte der Kapitän. »Wenn du das Schiff verlässt, kann ich dich nicht beschützen.«
2: Zum ersten Mal vergaß sich Jordan und schaute auf.
1: »Es ist ein Risiko, das ich muss eingehen, Sir. Wie kann ich frei sein, wenn meine Familie nicht frei ist?«
2: Als es im Zimmer still wurde, stand Kapitän Norstad auf und schritt um den Tisch. Aus langer Erfahrung wusste Libby, dass er nachdachte. Schließlich hielt der Kapitän vor Jordan an.
0: »Ich brauche noch einen Schiffsjung wie Caleb. Möchtest du den Job?«
2: Erstaunen machte sich auf Jordans Gesicht breit.
1: »Ja, Sir. Dann kann ich also bleiben?«
0: »Du kannst bleiben.
1: Falls irgendjemand fragt, was du hier tust, sag einfach, dass du mein Schiffsjunge bist. Für jeden Tag, den du arbeitest, gebe ich dir einen Tageslohn.«
0: »Sie zahlen mich, Sir?«
2: Jordan sah aus, als könne er ein solches Angebot nicht glauben.
1: »Nehmen Sie mich auf den Arm, Sir.«
0: Kapitän Norstad schüttelte den Kopf.
1: »Aber du musst mir etwas versprechen.«
0: »Ja, Sir.«
1: »Immer wenn wir anlegen, gehst du hinunter und hilfst Herrn Osborne. Er arbeitet dort, wo Caleb deine Fußschellen abgenommen hat.«
0: »Der Maschinenraum«, dachte Libby, »dort kann Jordan vom Ufer aus nicht gesehen werden.«
2: Das kurze, verständnisvolle Aufblitzen in Jordans Augen sagte Libby, dass er genau wusste, wovon der Kapitän sprach. Als Caleb und Jordan das Zimmer verließen, blieb Libby am Tisch sitzen. Einen Gedanken konnte sie einfach nicht beiseite schieben. »Caleb kennt Papa besser als ich?« Erneut spürte Libby einen Anflug von Eifersucht. Sie war sich nicht sicher, was sie dagegen tun sollte. Sie wollte einfach die Zeit nachholen, die sie und ihr Vater verloren hatten.
0: »Papa?« fragte Libby. Sie musste ihm etwas sagen, aber sie wusste nicht, wo sie anfangen sollte.
1: »Weißt du, was du mir vorhin gesagt hast?«
2: So viel war inzwischen geschehen, aber Kapitän Norstad verstand.
0: »Dass ich dich liebe.«
1: »Ich liebe dich auch, Papa«, sagte Libby.
2: Als ihr Vater seine Arme ausbreitete, ließ sie sich von ihm umarmen. Libby war froh, dass er ihr die Worte in den Mund gelegt hatte. Oft legte die Christina auf ihrem Weg flussaufwärts etwa 16 Kilometer pro Stunde zurück. Nun, da nur ein Schaufelrad benutzt werden konnte, schien sich der Dampfer nur so dahin zu schleppen. Doch dank des Steuerruders blieb die Christina auf geradem Kurs gegen die Strömung. Später an diesem Nachmittag, als Libby um das Texas herumging, sah sie auf dem Texas-Deck Caleb und Jordan. Hier, wo die Passagiere und ein Großteil der Mannschaft nicht hinkamen, zog Jordan sein Hemd aus. Auf der Sonnenseite des Decks saß er so, dass sein Rücken der warmen Frühlingssonne zugewandt war. Als Libby zuschaute, tunkte Caleb ein Tuch in eine Schüssel sauberes Wasser. Als Libby sich zurückziehen wollte, rief er sie.
1: »Es ist in Ordnung«, sagte er schnell, »du kannst kommen.«
2: Nachdem sie ein paar Schritte näher gekommen war, sah Libby, was Caleb tat. Sanft wusch er große offene Wunden aus, die quer über Jordans Rücken verliefen. Libby stockte der Atem. Spuren von Peitschenheben. Jordan drehte sich um und schaute ihr ins Gesicht.
1: »Ich will kein Mitleid nicht.«
2: »Ich bemitleide dich nicht«, antwortete Libby schnell. »Du hast meinen Respekt.«
1: »Und ich bin betroffen«, fügte sie bei sich selbst hinzu.
2: »Riggs schlug ihn«, erklärte Caleb. Libby brauchte keine Erläuterung. Die roten Linien kreuzten sich auf Jordans Rücken, als sei die Peitsche mal so herum, dann anders herumgelegt worden.
1: Passierte das, wenn man nur eine Nacht Riggs gehörte?
2: Libby getraute sich kaum zu atmen, als sie daran dachte, was sie einmal über Sklaverei sagte.
1: Wie konnte ich nur so dumm sein?
2: Obwohl Jordan nicht wusste, was sie gesagt hatte, wollte Libby ihm sagen, dass es ihr leid tat. Doch sie brachte die Worte nicht heraus.
1: »Hast du Riggs nicht?«, fragte sie stattdessen.
2: Sie wollte die Augen schließen und dem Anblick von Jordans Rücken entfliehen. Doch irgendwie wusste Libby, dass Caleb sie in etwas prüfte, was sie nicht verstand. Wenn sie den Test bestehen wollte, musste sie bleiben. Trotzdem ging Libby um Jordan herum, damit sie seinen Rücken nicht sehen konnte.
1: »Hast du Riggs nicht?«, fragte sie erneut.
2: »Ich will wütend sein.« Jordan schaute sie nicht an. Seine Worte erinnerten Libby an das kurze Aufblitzen seines Zorns, das sie bei der Versteigerung bemerkt hatte.
1: »Ich will ihn von ganzer Seele hassen«, fuhr Jordan fort, »aber wenn ich ihn hasse...«
2: Sogar wenn er auf dem Deck saß, sah Jordan noch groß aus. Er hielt seine Hand etwa einen Meter über den Brettern.
1: »Als ich nur so hoch war, mein Daddy sagte zu mir, »Jordan, du wirst viel Schmerzen haben im Leben. Egal, was mit dir passiert, hasse du nicht.«
2: »Hasse nicht?« sprudelte es aus Libby heraus. Wie konnte Jordan anders, als jemanden zu hassen, der ihn auf solche Weise ausgepeitscht hatte?
1: »Jordan, sagen mein Vater, das Hassen raubt deinen Knochen Stärke. Mach dich blind, wenn du kämpfen musst. Wenn du vergibst, du stark sein.«
2: »Vergeben? Wenn du so behandelt wirst?«
1: Ohne Vorwarnung stiegen Libby Tränen in die Augen. Sie versuchte zu sprechen, zu sagen, dass es ihr leid tue, was Jordan zugestoßen war. Erneut fand sie nicht die richtigen Worte. Aber Caleb versuchte es.
3: »Ich weiß nicht, ob ich so vergeben könnte.«
2: Jordan drehte sich um und schaute ihn von unten an.
1: »Sie könnten es, Herr Caleb. Wenn Sie keine Wahl haben, Sie könnten es.«
2: »Aber wie?« Sogar für ihre eigenen Ohren klang Libbys Stimme schwach angesichts der Unmöglichkeit einer solchen Handlungsweise.
1: »Ich sag mir selber, dass ich vergeben wird«, antwortete Jordan. »Bei jedem Peitschenhieb ich flüstere zu mir selber, ich vergib dir, weißer Mann. Dann erinnere ich mich daran, was meine Mama vor langer Zeit sagen. Niemand anders wird so leiden. Jordan, du wirst dein Volk aus Ägypten führen.«
2: Ägypten. Dort, wo das Volk Israel in der Sklaverei gelitten hatte, so wie Jordan. Als Libby aufschaute, bemerkte sie, dass Caleb sie immer noch beobachtete. Sie fragte sich, ob sie diesen Test bestanden hatte. Danach dachte sie nicht mehr an Caleb. Sie litt einfach mit Jordan. In ihrem Innersten war sie zutiefst betrübt darüber, was seinem Volk zugestoßen war. Aber Jordan schien sie und Caleb vergessen zu haben. Als greife er auf eine Welt zurück, die ihm allein gehörte, schloss er die Augen und fing an zu summen. Dann begann er zu singen. Libby lehnte sich nach vorn, um die Worte zu verstehen.
1: »When Israel was in Egypt land«, als Israel in Ägypten war. Jordans Lippen bewegten sich flüsternd.
3: Let my people go. Lass mein Volk ziehen.
1: Oppressed so hard they could not stand.
2: So stark unterdrückt, dass sie nicht stehen konnten.
1: Sich hin und her wiegend, schien Jordan sich selbst zu vergessen.
3: Let my people go.
1: Lass mein Volk ziehen. Am liebsten hätte Jordan diese Worte laut herausschreien mögen.
3: Go down, Moses, way down in Egypt land. Tell old Pharaoh, let my people go.
2: Geh hinab, Mose, den Weg nach Ägypten hinab. Sag es dem alten Pharao, lass mein Volk ziehen.
1: Trotz der Spuren, die die Peitsche auf seinem Rücken hinterlassen hatte, oder vielleicht gerade wegen ihnen, sang Jordan weiter. Als er endlich seine Augen öffnete, sah Libby das frohe Licht der Hoffnung.
3: Riggs, es ist zu gefährlich für dich, dorthin zu gehen, sagte Caleb zu Jordan, als die Christina in Richtung Burlington dampfte.
1: Die zwei Jungen und Libby saßen wieder auf dem Texas-Deck und sprachen über die Gemeinde der Quäker von Salem. Salem lag im Südosten Iowas und war somit nicht weit vom Sklavenstaat Missouri entfernt.
3: Wenn Mama die Leute mit den breitkrempigen Hüten fand, ich sie finden kann, antwortete Jordan, ohne Caleb anzusehen.
1: Ich werde deine Mutter für dich ausfindig machen, versprach Caleb. Oma und ich haben für einige Zeit in Burlington gewohnt. Ich stelle zuerst dort Fragen, dann gehe ich nach Salem.
2: Aber Jordan schüttelte den Kopf.
3: Wenn du Mama findest, sie weiß nicht, ob sie dir kann trauen. Sie wird Angst haben zu kommen.
2: Es könnte sein, dass Riggs ein schnelleres Boot genommen hat, warnte Caleb ihn. Er ist vielleicht bereits in Burlington und sucht dich.
1: Das Risiko schien Jordan nicht abzuschrecken.
3: Ich muss Mama selbst finden.
2: Caleb seufzte.
3: Du weißt, was im Gesetz über flüchtige Sklaven steht. Ein Sklavenbesitzer kann überall einen Suchtrupp aufbieten, sogar in einem freien Staat wie Iowa. Wo immer du auch bist, Riggs kann dich zur Strecke bringen.
2: Ein Trupp? Habe ich einen solchen in meiner ersten Nacht in Burlington gesehen? Fragte sich Libby.
3: Ich kenne die Gefahr, Herr Caleb.
2: Herr Caleb?
1: Caleb lehnte sich nach vorn, um Jordan dazu zu bringen, ihn anzuschauen.
2: Ich finde es nicht richtig, dass du mich so nennst. Kannst du mich nicht einfach Caleb nennen?
1: Es herrschte ein kurzes Schweigen zwischen ihnen, während Jordan darüber nachzudenken schien.
3: Es kann ganz schön schwierig sein, sagte er schließlich. Aber ich kann's versuchen.
2: Gut, meinte Caleb.
1: Nun, du sagtest, du kennst die Gefahr.
3: Ja, Sir.
2: Jordan hielt inne. Zum ersten Mal schaute er Caleb in die Augen.
3: Ja, Caleb, ich kenne die Gefahr, aber der Herr, er ist mein Schutz.
1: Darauf wandte Caleb nichts mehr ein.
3: Dann haben wir 3 Tage.
1: Kapitän Norstad sagt, dass die Reparatur des Schaufelrads so lange dauert. Wir müssen am 3. Abend zurück sein, damit er die verlorene Zeit aufholen kann.
2: 3 Tage, dachte Libby.
1: Im Augenblick kam ihr das wie eine Ewigkeit vor. Was konnten 3 Tage für Jordan bedeuten? Was, wenn er seine Mutter und seine Geschwister fand? Aber für Papa, der das erste Frühlingsgeschäft auf dem Fluss nutzen wollte, waren 3 Tage eine lange Zeit. Als die Christina sich nach Burlington geschleppt hatte, drängten sich die Immigranten an Bord zur Reling. Wie eine Riesenwelle strömten sie die Anlegeplanke hinunter. Für sie war Burlington die Tür in den neuen Staat Iowa und die Territorien dahinter. Hier würden sie ein Zuhause aufbauen und ein neues Leben beginnen. Doch für Jordan bedeutete das Betreten von Burlington vielleicht gerade das Gegenteil, den Verlust seiner hart erkämpften Freiheit. Von ihrer Kajüte aus schaute Libby zu, wie sich Caleb und Jordan unter die Einwanderer am Anlegeplatz mischten. Als sie den Weg die Straße hinauf einschlugen, gingen sie voneinander getrennt. Doch Caleb drehte sich immer wieder um, um Jordan nicht aus den Augen zu verlieren. Libby fasste einen Entschluss. Schnell steckte sie Papier und einen Stift in eine Tasche ihres Rockes. Auf einer Seite ihrer Kajüte spähte Libby aus dem Fenster. Samson lag gleich davor auf dem Deck. Lautlos öffnete Libby die Tür auf der gegenüberliegenden Seite, glitt hindurch und schloss die Tür hinter sich. Mit ihren Schuhen in den Händen schlich sie die kurze Leiter hinunter und verursachte nur einen leichten, dumpfen Aufschlag auf dem darunterliegenden Deck. Aber als sie auf Zehenspitzen zur nächsten Treppe ging, hörte sie das sanfte Tappen von Pfoten, die hinter ihr das Deck überquerten. Libby wirbelte herum. »Samson, was tust du hier?« Mit weit geöffnetem Maul schien Samson sie anzulachen. Sein Schwanz wedelte, wie um zu sagen, »Wir sind Freunde, nicht wahr?« Libby seufzte. »Okay, du kannst kommen, aber nur bis zur Anlegeplanke.« Samson senkte den Kopf, als verspreche er zu gehorchen. Als Libby die Anlegeplanke erreichte, drehte sie sich um. »Sitz!« Samson ließ sich auf sein Hinterteil fallen. Er wedelte mit dem Schwanz, der gegen das Deck schlug. »Guter Hund!« Libby streichelte Samsons Kopf. »Guter Junge!« Als Libbys Arm in seine Reichweite kam, leckte Samson ihn ab. »Ich kenne deine Tricks«, rief Libby. Als Samson sich rührte, befahl sie, »Bleib!« Als sei er über den Befehl betrübt, neigte der Hund den Kopf. »Bleib«, sagte Libby ihm noch einmal. Diesmal entfernte sie sich, der Hund gehorchte. Als Libby den Anlegeplatz erreichte, drehte sie sich um und schaute zurück. Mit traurigen, dunklen Augen sah Samson zu, wie Libby ihn zurückließ. An Land erblickte Libby Caleb und Jordan bald. Jordan ging immer noch etwas hinter Caleb. Libby blieb gerade so weit hinter ihnen, dass keiner der Jungen sie sah. Vom Fluss aus zogen sich die Straßen Burlingtons die Kliffe und Hügel hinauf. Mehrere Schluchten, schmale Täler zwischen den Hügeln, zerteilten das Land. Durch einige dieser Schluchten führten morastige Straßen, auf denen Farmer mit ihren Pferden und Wagen in die Stadt kamen. Tiefe Furchen zeigten an, wo Ochsen die bedeckten Wagen der Pioniere nach Westen gezogen hatten. Um Libby herum waren die Straßen stark belebt. Männer, Frauen und Kinder eilten in die Läden und wieder hinaus. Ab und zu ging Caleb auch in einen Laden, um Fragen zu stellen. Jordan blieb jeweils draußen und mischte sich unter die herumstehenden Leute. Wenn Caleb weiterging, folgte Jordan in kurzer Entfernung. Groß und selbstbewusst wie er war, schienen seine Schritte zielgerichtet. Mehrmals drehten sich Köpfe nach ihm um. Libby fühlte sich dadurch nicht beunruhigt, bis sie auf der Erde ein Blatt Papier entdeckte. Schnell griff sie danach. $200 Belohnung. Vom Unterzeichnenden entlaufen, ein schwarzer Junge namens Jordan Parker. Ungefähr 15 oder 16 Jahre alt, 1,80 Meter bis 1,85 Meter groß, zuletzt mit

0: Ende der Anzeige erblickte, sprang ihr der Name Riggs ins Auge. Ohne den Rest zu lesen, stopfte sie das Blatt in ihre Tasche. Auch wenn ein Abolitionist, jemand, der gegen Sklaverei war, diese Anzeige abgerissen hatte, wie viele waren noch da? Wie viele Leute hatten diese Beschreibung Jordans gesehen? Wie viele von ihnen wollten die große Geldsumme haben, die er einbringen würde? Von Panik erfüllt, lief Libby so schnell wie sie konnte, ohne die Aufmerksamkeit auf sich zu lenken. Jordan und Caleb mussten gewarnt werden. Sie waren weniger als einen Block von ihr entfernt, als Libby vor sich einen Mann erblickte, der ihr vertraut vorkam. Ein hoher Hut verbarg sein Gesicht und seine Haare. Er war klein und drahtig und sah aus, als handle er immer schnell, wenn er etwas anpackte. Jedes Mal, wenn Caleb und Jordan anhielten, hielt auch der Mann an. Immer wenn sie weitergingen, blieb er gerade in der richtigen Entfernung zu ihnen stehen, um sie noch zu sehen. Da Libby dasselbe getan hatte, musste sie es zwangsläufig bemerken. Mit zunehmendem Unbehagen bewegte sie sich langsam näher an ihn heran. Der Mann trug einen teuren Anzug und hielt einen Stock mit einem goldenen Griff in der Hand. Als sie ihn sah, zog sich Libbys Magen vor Angst zusammen. Das nächste Mal, als der Mann anhielt, schob sie sich so weit nach vorn, dass sie sein Gesicht sehen konnte. Libbys Magen schlug Purzelbäume. Der Sklavenhändler, Riggs, Jordans Besitzer. Dann ging Riggs weiter. Worauf wartet er? Fragte sich Libby von Panik ergriffen. Will er mehr Männer, um Jordan zu ergreifen? Als Riggs anhielt, um in ein Ladenfenster zu schauen, eilte Libby an ihm vorbei. Mit schnellen Schritten bog sie kurz hinter Jordan um eine Ecke. Sobald sie nicht mehr in Sichtweite des Sklavenhändlers war, begann Libby zu laufen. »Wo ist Caleb?« fragte sie, als sie Jordan einholte. Jordan wies mit dem Kopf zu einem Laden. »Hol ihn«, befahl Libby, »schnell!« Als Jordan den Laden betrat, folgte Libby kurz darauf. Im vorderen Bereich befanden sich viele Leute. Caleb stand bei ihnen, als stünde er an, um mit dem Ladenbesitzer zu sprechen. Als Caleb Libby und Jordan sah, ging er in den hinteren Teil des Ladens, wo keine Leute waren. Libby eilte ihm nach, während Jordan einen anderen Gang entlang ging. »Caleb«, flüsterte Libby, als sie ihn erreichte. Er runzelte die Stirn. »Was tust du hier? Ich muss dir unbedingt etwas sagen. Geh zur Christina zurück. Du kannst nicht mit uns kommen.« »Riggs ist draußen«, antwortete Libby, als Jordan zu ihnen stieß. »Riggs?« Jordans Augen weiteten sich. Caleb glaubte Libby nicht so schnell. »Bist du dir sicher?« »Ich würde diesen Mann nie vergessen.« »Dann sag mir, wie er aussieht.« Caleb klang immer noch misstrauisch. Libby kniete sich hin, nahm Stift und Papier hervor und machte eine Skizze, wobei sie den Boden als Unterlage benutzte. Mit schnellen, sicheren Strichen zeichnete sie den hohen Hut, die tiefen Linien im Gesicht des Mannes und dann seine grausamen Augen. »Das ist allerdings Riggs«, sagte Caleb. »Und schau«, Libby zog die Anzeige hervor. Während Caleb die Anzeige las, beobachtete Jordan die Vordertür. »Da ist er!« Augenblicklich wandte Jordan Riggs den Rücken zu. »Bleib unten, Libby«, warnte Caleb. »Mir nach!«
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0: Es ist 14 Uhr.
1: Ein Bibelleseplan quer durch die ganze Bibel, gelesen aus der Übersetzung Neues Leben. 5. Juni, Hebräer Kapitel 12, die Verse 18 bis 24. Ihr seid nicht zu einem sichtbaren, greifbaren Berg gekommen, zu einem Ort voller Feuerflammen, Finsternis und Sturm, wie die Israeliten am Berg Sinai, als Gott ihnen seine Gesetze gab. Denn sie hörten den Schall einer Posaune und eine so furchtbare Stimme, dass sie darum baten, sie möge nicht weitersprechen. Sie wichen zurück, als sie hörten, wenn auch nur ein Tier den Berg berührt, soll es zu Tode gesteinigt werden. Selbst Mose war bei diesem Anblick so erschüttert, dass er sagte, ich zittere vor Angst. Nein, ihr seid zum Berg Zion gekommen, zur Stadt des lebendigen Gottes, den himmlischen Jerusalem, wo Tausende von Engeln sich zu einem Fest versammelt haben. Ihr seid zur Gemeinde der erstgeborenen Kinder Gottes gekommen, deren Namen im Himmel aufgeschrieben sind. Ihr seid zu Gott selbst gekommen, dem Richter aller Menschen. Und ihr seid zu den Geretteten im Himmel gekommen, die nun im Geist bei Gott angekommen und vollkommen gemacht sind. Ihr seid zu Jesus gekommen, dem Vermittler des neuen Bundes zwischen Gott und Menschen, und seid durch sein Blut von Schuld gereinigt worden. Und sein Blut verkündet etwas viel Besseres als das Blut Abels.

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0: Es ist 16 Uhr und 30 Minuten.
1: Hallo ihr Lieben, schön, dass ihr wieder mit dabei seid. 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Macht es euch gemütlich, denn in der nächsten halben Stunde wartet ein echtes Abenteuer auf euch. Vollgepackt mit tollen Geschichten und Musik. Doch bevor wir so richtig loslegen, wollen wir erst einmal stille werden und beten. Reden mit demjenigen, der immer ein offenes Ohr für uns hat, mit Gott. Lieber Vater im Himmel, danke für die gemeinsame Zeit heute. Wir freuen uns riesig, dass wir zusammen Radio hören können. Ganz egal, wo die Kinder gerade sind, ob beim Spielen im Kinderzimmer, ob in der Küche bei Mama oder im Auto mit den Eltern unterwegs, sei du bei ihnen und fülle ihre Herzen mit deiner Freude. Amen. Warst du schon mal in einem fremden Land? Vielleicht im Urlaub? Es ist toll, andere Länder kennenzulernen. Aber stell dir vor, du müsstest dein Land verlassen und für immer in einem anderen Land leben. Das ist bestimmt nicht so einfach. Die Juden hatten sich allerdings schon daran gewöhnt. Sie wohnten schon seit 70 Jahren in Babylon. Dorthin hatte der König Nebukadnezar das Volk gebracht. Am Anfang war alles fremd gewesen. Die Sprache, die Kleidung, das Essen. Aber jetzt, nach 70 Jahren, war es hier schon fast wie zu Hause. Viele der Juden, die jetzt lebten, waren schon in Babylon geboren. Aber trotzdem hörten sie gerne zu, wenn ihre Eltern von Jerusalem, von ihrer Heimat erzählten. Denn dort gehörten sie eigentlich auch hin. Hatte Gott nicht versprochen, dass sie irgendwann zurückkehren würden? Aber wo war denn Gott jetzt? War Gott immer noch treu und hielt seine Versprechen?

70 Jahre sind eine lange Zeit. Vielleicht haben manche gedacht, Gott könnte sein Versprechen nicht mehr halten. Aber Gott kann. Gott ist treu und er hält, was er verspricht. Gott hätte die Juden auch viel früher zurückbringen können. Gott hat alle Macht und alle Möglichkeiten, das zu tun. Aber die Israeliten waren 70 Jahre in der Gefangenschaft, weil sie Gott nicht treu gewesen waren. Deshalb hatte Gott zugelassen, dass ihre Feinde das Land besiegten und dass sie jetzt in Babylon wohnen mussten. Aber auch wenn die Israeliten Gott nicht treu gewesen waren, Gott blieb immer treu. Er hatte schon vorher versprochen, dass sie irgendwann zurückkehren durften. Aber wann war es soweit? In Babylon geschah viel. Die Babylonier hatten Israel besiegt, aber es gab andere Feinde, die sie nicht besiegt hatten und die immer stärker wurden, die Perser. Und schließlich eroberte der Perserkönig Kyros das Land Babylon. Jetzt herrschen die Perser dort. Wie wird es jetzt mit uns weitergehen? Fragten sich vielleicht die Juden. Gott ist treu, das wussten sie und darauf konnten sie sich eigentlich verlassen. Und schließlich wurde im ganzen Land ein Brief vom König Kyros vorgelesen. Diesen kannst du auch in deiner Bibel nachlesen, und zwar im Buch Esra, im ersten Kapitel, und ich lese jetzt die Verse 2 bis 4. So spricht Kyros, der König von Persien. Der Herr, der Gott des Himmels, hat mir alle Königreiche der Erde gegeben und hat mir befohlen, ihm ein Haus zu Jerusalem in Juda zu bauen. Wer nun unter euch von seinem Volk ist, mit dem sei sein Gott. Und er ziehe hinauf nach Jerusalem in Juda und baue das Haus des Herrn, des Gottes Israels. Das ist der Gott, der zu Jerusalem ist. Und wo auch immer einer übrig geblieben ist, dem sollen die Leute des Orts, an dem er als Fremdling gelebt hat, helfen mit Silber und Gold, Gut und Vieh außerdem, was sie aus freien Willen für das Haus Gottes zu Jerusalem geben. Als Zerubabel das hörte, musste er es noch einmal lesen, um es wirklich zu begreifen. »Verstehst du, was das heißt?« fragte Zerubabel ganz aufgeregt seinen Freund. »Heißt das, dass wir nach Hause dürfen?« Der andere nickte. »Ja, es war tatsächlich wahr. Gott hatte Kyros so geführt, dass er diesen Brief geschrieben hatte. Gott hatte es bewirkt nach 70 Jahren in Babylon. »Wir dürfen nach Jerusalem gehen«, freute sich Zerubabel immer wieder. Doch nicht alle freuten sich. »Was sollen wir in Jerusalem?« fragten sie. »Hier in Babylon ist doch jetzt unsere Heimat. Wir haben doch ein gutes Leben hier. Warum sollen wir das aufgeben?« »Kannst du dir das vorstellen? Gott hält sein Versprechen und gibt den Juden nach 70 Jahren die Möglichkeit, heimzukehren.« »Aber viele Juden wollen nicht. Gott ist treu. Gott hält immer sein Versprechen. Aber manchmal wollen wir das gar nicht haben. Gott hat uns auch ein Versprechen gegeben. Er hat gesagt, wenn wir unsere Sünden bekennen, dann vergibt er uns. Das lesen wir in 1. Johannes, Kapitel 1, Vers 9. Aber dann gibt es Menschen, die wollen das einfach nicht. Vielleicht, weil sie denken, sie brauchen Gott nicht. Oder weil sie ihr altes Leben nicht aufgeben wollen, so wie die Juden. Aber es gab auch viele, die sich freuten, dass Gott treu war und sein Versprechen hielt. Zerubabel war einer von ihnen, auch viele Priester und Leviten. Sie hatten jetzt viel zu tun. Sie mussten packen. Sie verabschiedeten sich von ihren Nachbarn und Freunden. Sie sammelten auch Geld von ihren Nachbarn. Viele gaben ihnen Silber und Gold, aber auch Tiere und andere Dinge mit. Dann versammelten sich alle, die bereit waren, nach Jerusalem zu gehen. Als sie bereit waren, loszugehen, brachte ihnen der König Kyros noch etwas Besonderes. Er brachte die Gegenstände mit, die König Nebukadnezar damals aus dem Tempel gestohlen hatte. Seitdem waren sie in Babylon im Tempel gewesen. »Nehmt sie mit und bringt sie wieder in euren Tempel, den ihr aufbaut«, sagte Kyros. Die Juden jubelten. Dann machten sie sich auf den Weg. Aber einige blieben. Vielleicht geht es dir genauso.
Du weißt, dass Gott dir ein neues Leben versprochen hat. Gott hat dir versprochen, dir deine Sünden zu vergeben und in dein Leben zu kommen, um es neu zu machen. Aber du möchtest nicht. Warum? Traust du dich nicht? Du kannst Gott wirklich vertrauen. Er ist treu und er liebt dich. Vielleicht hast du Angst, dass du dein Leben zu sehr ändern musst? Ja, Gott wird dein Leben verändern. Aber es wird nicht schlechter werden, sondern viel besser. Mit Gott zu leben ist wirklich das Beste. Verpass es nicht, so wie manche Juden es verpassten, zurück nach Jerusalem zu gehen. Einige blieben, aber über 40.000 Juden machten sich auf den Weg. Sie hatten viele Tiere dabei, über 700 Pferde, 245 Maultiere, 435 Kamele und 6.720 Esel. Das war ein großer Zug. Und es waren auch Sänger dabei, 200 Sänger. Sie sollten im neuen Tempel Gott Lieder singen. Vielleicht haben sie auch schon auf dem Weg geübt, zusammen zu singen. Vielleicht ein Lied über Gottes Treue? Wahrscheinlich brauchten sie einige Zeit, aber dann waren sie endlich in Israel. Viel war nicht übrig von dem, was hier einmal war. Viele Häuser waren zerstört. Auf den Feldern wuchs Unkraut. Viele Felder waren überhaupt nicht mehr zu erkennen. Die Israeliten mussten alles wieder neu aufbauen. Sie zogen in ihre Städte, wo sie früher einmal gewohnt hatten. Die Priester und Leviten gingen nach Jerusalem. Jeder hatte viel Arbeit. Zuerst einmal brauchten sie Häuser, in denen sie wohnen konnten. Sie mussten die Ställe für ihre Tiere herrichten. Sie mussten die Felder wieder in Ordnung bringen. Es gab so viel zu tun. Jeschua und Zerubabel schauten sich die Stelle an, an der der alte Tempel gestanden hatte. Auch hier war alles zerstört. »Lasst uns einen Altar für Gott bauen«, beschlossen sie. Und das taten sie. Sie holten Steine und schichteten sie aufeinander. Schließlich war der Altar fertig. Jetzt konnten sie Gott opfern an der Stelle, an der man es immer getan hatte, bis der Tempel vor 70 Jahren zerstört worden war. Jetzt wollten sie den Tempel wieder aufbauen. Aber erst einmal wollte jeder für sich selbst sorgen. Ihre eigenen Häuser waren ihnen wichtiger. So dauerte es noch einmal ein paar Monate, bis Zerubabel und Jeschua alle Leute wieder zusammenriefen. »Lasst uns jetzt beginnen. Wir wollen das Haus Gottes wieder aufbauen.« Es wurde ein großes Fest. Die Priester zogen ihre Priesterkleidung an, sie holten ihre Trompeten hervor, auch die Leviten, die Tempeldiener, holten ihre Instrumente. Dann wurde Gott gelobt. Die Bauleute holten die ersten Steine für die Grundmauern. Und während sie so die Grundmauern für den Tempel legten, lobten die Priester Gott. Und sie stimmten ein Lied an. Denn er ist gütig und seine Barmherzigkeit währt ewiglich über Israel, lesen wir im 3. Kapitel, Vers 11 im Buch Esra. Das war ein herrliches Fest.

Eine ungewöhnliche Geschichte, die sich aber genauso ereignet hat. Durch Zufall kam ein Geheimnis wieder ans Tageslicht und ein paar Kinder waren dabei nicht unbeteiligt, aber hört selbst, wie es dazu gekommen ist. Eigentlich begann die Geschichte mit einer großen Enttäuschung. Unsere Familie wollte im Allgäu campen. Wir suchten einen Campingplatz in den Bergen. Der Platz sollte aber auch möglichst nah an einem See liegen, damit wir Kinder planschen und paddeln konnten. Nach einiger Suche fand Papa tatsächlich so einen Platz, und zwar am Forgensee, ganz in der Nähe vom berühmten Schloss Neuschwanstein im schönen Schwangau. Ein hoher Zaun trennte das Campinggelände ab. Papa bezahlte die Gebühr und wir durften durch das Eingangstor fahren. Endlich waren wir am Ziel. Jetzt mussten wir nur noch einen passenden Zeltplatz ergattern. Da! Neben einer Haselnussecke war ein schönes Fleckchen. Das war genau das Richtige für uns. Während unsere Eltern das Zelt aufbauten, rannten wir Kinder schon mal zum Seeufer. Wir freuten uns auf einen klaren, erfrischenden Bergsee nach einer langen Autofahrt. So hatten wir es uns ausgemalt. Aber denkste? Erschrocken stellten wir fest, dass der Forgensee aussah wie ein frisch gepflügter Acker. Statt eines blauen Wasserspiegels lag eine trostlose Mondlandschaft vor uns. Das ganze Wasser war weg. Ratzeputz trocken. Wie war das möglich? Ein Mann mit einer Zeitung in der Hand saß vor seinem Wohnmobil am Steg und schaute uns belustigend hinterher. Na, ihr Trockenschwimmer? Wollt ihr ein Moorbad nehmen? Dann erklärte er uns freundlicherweise, dass der Forgensee ein Stausee sei und von Zeit zu Zeit abgelassen werden müsse. So ein Käse. Pech gehabt. Deshalb war kein Wasser da. Ein Stausee, der ab und zu einfach geleert wird. Warum hatte uns das keiner vorher gesagt? Und im Campingprospekt stand auch nichts davon drin. Papa würde jetzt bestimmt zu keinem anderen Zeltplatz mehr aufbrechen wollen. Für diesen Urlaub hieß es also, Schlauchboot und Taucherbrille blieben weg. Enttäuscht stampften wir ein wenig durch den Ufermorast und rannten dann zurück zu unseren Eltern. Schöne Pleite. Aber Mama und Papa nahmen es locker. Ist das nicht wunderschön hier? Kaum Leute, diese Berge, die Burgen, die bayerischen Bauernhöfe. Habt ihr schon euren Spielplatz gesehen? Wir fanden das alle ziemlich langweilig. Wenigstens erlaubten sie uns, mit Eimern und Strandschaufeln bewaffnet im abgelassenen See auf Entdeckungstour zu gehen. Was hier alles zum Vorschein kam. Alte Autoreifen, leere Getränkedosen, eine rosa Badehose, kaputte Teller, eine Schwimmflosse, der Müll von 1000 Campern. Naja, immerhin eignete sich das gehend leere Sandbecken als ein großartiges Abenteuergelände für uns Kinder. Hier gab es vieles zu entdecken. Überall lag neugiererweckendes Strandgut herum. Und das Beste, weit und breit war keine Menschenseele zu sehen. Wir waren bis jetzt offensichtlich die einzigen Forgenseeforscher. Nur ein paar Hunde von Spaziergängern tobten durch den Schlamm. Das mussten wir ausnutzen. Wir würden als Erste alle Schätze heben. Nach Herzenslust poolten wir im Morast und gruben rätselhafte Fundstücke heraus. Verborgene Klappstühle, rostige Zeltstangen, gesunkene Luftmatratzen. »Schau mal, eine Brille! Die Gläser sind noch drin!« rief meine Schwester. Und hier ein vergammelter Fisch! Riecht die, wie der stinkt? Seht euch das mal an! Eine Kühltasche voller Klumpatsch! Könnte mal Joghurt, Obst und Schokolade gewesen sein! Pah, aber ich denke, das Haltbarkeitsdatum ist schon abgelaufen!« Plötzlich fiel mein Blick auf etwas Glitzerndes. Es funkelte nur leicht auf den schmutzigen Untergrund. War das ein goldenes Kettchen oder ein Metallarmband? Endlich was Wertvolles! Aufgeregt packte ich in den sandigen Schlamm. Nein, doch kein Goldkettchen. Es war nur eine goldene Schnur, eine Art Geschenkband, das ein kleines, längliches Päckchen umschnürte. Wie spannend! Ein winziges Paket, das hier noch ungeöffnet auf Entdeckung gewartet hatte? Neugierig drängten sich meine Geschwister um das feuchte Etwas in meine Hand. Wo kommt das denn her? Ich hab das nur entdeckt, weil die goldene Kordel so funkelte, kommentierte ich, mein Glückstreffer. Aber was verbarg sich in dem lehmigen Paket? Und wieso lag es hier am Grund des Sees fast 100 Meter vom Ufer entfernt? Sorgfältig streifte ich die goldene Kordel ab und schlug Lage für Lage feuchtes Papier auseinander. Doch nichts drin? Doch halt! Ein eng gefaltenes Briefchen kam zum Vorschein. Zwar nass, aber unversehrt und noch gut zu lesen. Oh, nur ein Zettel, gab mein Bruder enttäuscht von sich. Was steht denn drin? Lies doch mal vor, mach's nicht so spannend. Was sollte das? Wer packte denn nur eine Nachricht mit goldener Schnur und viel Papier, um sie dann in den See zu werfen?
Das war doch unlogisch. Oder handelte es sich hier vielleicht um einen handgeschriebenen Schatzplan zum Nibelungenschatz? Wir ließen unser Fantasie freien Lauf. Das ist bestimmt das Testament eines Ertrunkenen. Quatsch, wer hätte er denn noch etwas aufschreiben können? Vielleicht ist es nur ein alter Liebesbrief, den jemand aus Liebeskummer hier versenkt hat. Könnte sein. Jetzt lies doch endlich vor. Wenn das so einfach wäre. Die Schrift ist wirklich schwer zu entziffern. Hier verpacke ich von wegen Schatzkarte oder Testament. Das war ein sehr trauriger Brief. Ich las ihn vor. Hier verpacke ich all meine schlimmen Erlebnisse, meine schlechten Gedanken, mein schreckliches Fehlverhalten, mein böses Gewissen, das mich belastet hat, und schmeiße alles zusammen in die Tiefe des Wassers. Die Strömung soll es wegtragen. Ich kann es nicht mehr tragen. Ich will frei davon sein. Ich will unbelastet sein. Der See trage es nun für mich. Endpunkt G. aus Speyer. Oh weh, da hat wohl jemand seinen Kummer von der Seele geschrieben. Und anschließend wollte er oder sie unbemerkt seine Schlechtigkeit loswerden und hat sie in den Stausee versenkt. Dummerweise haben ein paar Kinder es wieder hervorgeholt. Ganz unbeabsichtigt wurde es von Kommissar Zufall wieder ans Tageslicht befördert. Peinlich, oder? Dieser Person ging es bestimmt wie uns Kindern. Wir ahnten nichts von dem Stausee und dass er einmal im Jahr abgelassen wurde. Tja, so kann es gehen. Während wir zurück zum Campingplatz schlenderten, las ich den Zettel noch einmal durch. Nachdem ich ihm auch unseren Eltern vorgelesen hatte, fragte mein kleiner Bruder: Papa, sind denn diese Sünden, die auf dem Zettel stehen, jetzt wirklich weg? Tja, was meint ihr? Kann man die Sünden so einfach loswerden? Einfach auf einen Zettel schreiben, ins Wasser schmeißen und dann sind die weg? Was meint ihr? Ganz so einfach ist das nicht, ne? Nein, leider nicht. Denn unsere Sünden sind wie ein Bumerang. Sie kommen irgendwann wieder auf uns zurück. Wenn ich diesen Bumerang werfe, dann wird er meistens, oder in der Regel, kommt er genau an der Stelle wieder zurück. Irgendwann tauchen die Sünden wieder auf. Manchmal kommen sie erst nach Jahren wieder ans Tageslicht. Manchmal auf ganz ungeahnte Weise, so wie der Zettel im Forgensee. Da ruderte also jemand in den See hinaus, um etwas loszuwerden. Jemand, der sich die Sünden selbst vergeben wollte. War es ein Mann oder eine Frau? War er oder sie alt oder jung? Keine Ahnung. Was war da bloß vorgefallen? Wieso rudert jemand über den Forgensee und wirft dann einen Brief mit seinem Schuldgeständnis über Bord? Bestimmt hatten diese Dinge denjenigen schon lange niedergedrückt und belastet. Aber niemand sollte etwas davon erfahren. Die Schuld sollte unbekannt bleiben und trotzdem nicht mehr das Herz platzen. Nie mehr. Aber jetzt hielt ich das tief versenkt geglaubte Papier in meiner Hand. Ja, unsere Sünden sind wie ein Bumerang. Sie kommen irgendwann zurück. Schuld, die nicht bekannt wird, wird genau wie dieser Bumerang irgendwann zurückkommen. Es gibt nur einen Ausweg. Und das ist auch wie beim Bumerang. Wenn zum

Irgendein Opfer also, das den Bumerang mit voller Wucht abbekommt, ist getroffen worden. Dann kommt er natürlich nicht wieder. So ist das auch mit der Schuld. Du wirst die Schuld nicht los, bevor du sie nicht von dir abschüttelst oder sie in die Tiefe des Vergessens untergehen lässt. Nein, irgendwann taucht sie wieder auf. Deine Schuld muss vor Gott ausgesprochen werden und er vergibt sie uns. In der Bibel steht dazu ein Vers, in Micha 7,19. Gott wird sich unser wieder erbarmen, wird unsere Ungerechtigkeit niedertreten und du wirst all ihre Sünden in die Tiefen des Meeres werfen. Der Forgensee ist höchstens 35 Meter tief, aber Gott versenkt in die tiefsten Tiefen der Unerreichbarkeit. Die tiefste Stelle der Weltmeere ist 11.000 Meter tief. Das ist unfassbar tief. Dort werden zum Beispiel gewöhnliche U-Boote einfach so zerdrückt. 11 Kilometer, da kommt keiner wieder dran. Und warum kann Gott unsere Sünden vergeben? Weil unser Bumerang der Schuld den Herrn Jesus traf. Er hat die Strafe für unsere Schlechtigkeit auf sich genommen. Er hat damals, als er am Kreuz hing, die volle Wucht unserer Sünden abbekommen. Er wurde das Opfer für unsere Sünden.

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Bevor wir uns verabschieden, wollen wir noch ein kurzes Gebet sprechen. Lieber Gott, unser Vater im Himmel, danke für die tolle Zeit im Radio. Pass bitte auf uns alle auf und segne jeden, den wir lieb haben. Es ist so gut zu wissen, dass wir niemals allein unterwegs sind. Amen. Macht's gut für heute. Morgen sind wir wieder mit neuen Geschichten am Start. Bis dann, habt einen richtig guten und gesegneten Tag. Eure Anna Sawatzki. Bis morgen.

0: Es ist 17 Uhr und 45 Minuten.
1: 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Chronik, Kapitel 12, Versen 13 und 14. 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

0: Es ist 18 Uhr.
1: Guten Abend und herzlich willkommen zu den 18 Uhr Nachrichten heute am Freitag, den 5. Juni 2026. Am Mikrofon Maria Siemens. Die Losung. Martha sprach zu Jesus: Herr, wärst du hier gewesen, mein Bruder wäre nicht gestorben. Aber auch jetzt weiß ich, was du bittest von Gott, das wird dir Gott geben. Johannes 11, Verse 21 und 22.
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1: An diesem Wochenende bleibt es sonnig und trocken bei Temperaturen zwischen 16 und 29 Grad. Ab Montag ziehen wieder mehr Wolken auf, die Temperaturen gehen etwas zurück und im Laufe der kommenden Woche kann es stellenweise zu Regenschauern kommen.
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1: Bethel-Ogar in Friesland. Die Stiftung Bethel-Ogar informiert, dass ihr Mitarbeiter Jorge Almada vom 8. bis zum 12. Juni in Friesland unterwegs sein wird. Bethel-Ogar ist ein Hilfszentrum für Menschen mit Suchtproblemen und finanziert seine Arbeit durch Spenden und den Verkauf eigener Produkte. Während seines Besuchs bietet Jorge Almada hausgemachte Kekse und verschiedene Backwaren zum Kauf an. Mit jedem Kauf unterstützen die Käufer direkt die Arbeit von Bethel-Ogar und die Rehabilitation vieler Menschen. Für weitere Informationen steht Jorge Almada unter der Telefonnummer 0974 232 464 zur Verfügung. Die Stiftung bedankt sich herzlich für jede Unterstützung. Gezeichnet Jorge Almada. Einladung zum Dia della Familia. Das Colegio Gutenberg in Santani lädt alle herzlich zum Dia della Familia ein. Das Fest findet morgen am Samstag, den 6. Juni ab 10 Uhr vormittags auf dem Schulhof der Schule statt. Die Besucher erwartet ein abwechslungsreicher Programm mit Turnieren für Eltern, einen Spielplatz für Kinder sowie einer großen Auswahl an Speisen und Getränken. Der Eintritt ist frei. Das Colegio Gutenberg freut sich auf zahlreiche Besucher. Gezeichnet Gerd Siemens, Colegio Gutenberg, Santani. Frauenverein der Mennonitengemeinde. Liebe Frauen, wir laden euch herzlich zum Treffen des Frauenvereins der Mennonitengemeinde am Mittwoch, den 10. Juni um 15 Uhr in die Kirche ein. Frau Christina Braun wird uns in einer Bibelarbeit anleiten. Dazu bitten wir euch, eure Bibeln mitzubringen. Im Anschluss werden wir Gemeinschaft mit Kaffee und Gebäck haben. Du bist uns herzlich willkommen. Gezeichnet das Komitee.
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1: Die Freiwillige Feuerwehr von Philadelphia verfügt jetzt über eine eigene Ambulanz. Wie die Feuerwehr mitteilt, wurde der Rettungswagen gestern offiziell in Dienst gestellt. Das Fahrzeug ist für die Versorgung von Unfallopfern und für andere Notfalleinsätze innerhalb des Distrikts Philadelphia ausgestattet. Möglich wurde die Anschaffung durch die Unterstützung der Municipalität Philadelphia und der Bevölkerung. Mit dem neuen Rettungswagen kann die Feuerwehr künftig schneller auf Notfälle reagieren und die medizinische Erstversorgung vor Ort verbessern. Die Ambulanz war zuvor in Teniente Pardines im Einsatz, nachdem die Ortschaft durch Verhandlungen mit dem Gesundheitsministerium einen neuen Rettungswagen erhalten hatten. Der besser für lange und schwierige Strecken geeignet ist, wurde das bisherige Fahrzeug an die Feuerwehr von Philadelphia übergeben. Das erklärte Bürgermeister Claudelino Rodos gestern bei der offiziellen Indienststellung der Ambulanz. In San Ignacio, Guasum Departament Misiones hat das neue Vietma Museum an seine Türen geöffnet. Darüber berichtet La Tribuna. Die Einrichtung soll das kulturelle und touristische Angebot der Region erweitern und Besuchern die Geschichte des Guarani-jesuitischen Erbes näherbringen. Das Museum befindet sich an der Fernstraße 1 bei Kilometer 253, mitten in der historischen Region der Jesuitenruinen. Die Anlage verbindet Kunst, Geschichte, Bildung und Natur und wurde so gestaltet, dass es sich harmonisch in die Umgebung einfügt. Dabei werden die kulturellen Besonderheiten der Begegnungen zwischen der Guarani-Gemeinschaften und den Jesuiten-Missionaren hervorgehoben. Zu den wichtigsten Attraktionen zählen 78 großformige Landgemälde und des paraguayischen Künstlers Manuel de Jesus Widmer Romero. Die Werke zeigen Szenen aus dem Alltag, gemeinschaftliche Arbeit, Traditionen, Spiritualität und bedeutende historischen Ereignisse der Missionszeit. Das Museum versteht sich als Ort der Begegnung zwischen Vergangenheit und Gegenwart. Es soll dazu beitragen, das historische, künstlerische Erbe der Guarani-jesuitische Kultur für kommende Generationen zu bewahren und bekannt zu machen. Die Vorbereitungen für die Regionalspiele der Special Olympics im Chaco laufen auf Hochtouren. Darüber informierte Koordinatorin Sandy Wall gegenüber ZB30 gestern bei der offiziellen Vorstellung der Veranstaltung. Die Regionalspiele finden am Freitag, den 26. Juni, auf der Leichtathletikanlage des Colegio Philadelphia statt. Teilnehmen werden Menschen mit Behinderungen aus verschiedenen Einrichtungen des Chaco, darunter aus Philadelphia, Loma Plata, Neuland und Mariscal Estigarribia. Die Veranstaltung ist öffentlich zugänglich, so dass interessierte Besucher die Wettkämpfe verfolgen können. In diesem Jahr übernimmt die Werkstatt Kleefeld die Organisation der Spiele. Unterstützt werden sie dabei von der Cooperativo und der Association Fernheim sowie von Schülern des Colegio Philadelphia. Die Schüler helfen am Wettkampftag bei der Organisation und wurden zuvor geschult. Dabei lernen sie unter anderem, wie sie respektvoll und angemessen mit Menschen mit Behinderungen umgehen können. Wall erklärte außerdem die Arbeit der Werkstatt Kleefeld. Dort werden derzeit rund 40 Menschen mit Behinderung von etwa 20 Mitarbeitern begleitet. Das Ziel der Einrichtung ist, diesen Menschen die Möglichkeit zu geben, aktiv am gesellschaftlichen Leben teilzunehmen und sinnvolle Aufgaben zu übernehmen. Die Werkstatt Kleefeld gehört zum Bereich Sozialarbeit der Association Fernheim. Sie befindet sich etwa 2 Kilometer östlich des Zentrums von Philadelphia im Dorf Kleefeld. Besucher sind von Montag bis Freitag willkommen. Führungen und Informationen über die Arbeit der Einrichtung werden jederzeit angeboten. Mit den Regionalspielen möchte die Werkstatt auch das Bewusstsein für das Thema Behinderung stärken. Die Koordinatorin Sandy Wall lud die Bevölkerung bei dieser Gelegenheit ein, die Veranstaltung zu besuchen und die Teilnehmer zu unterstützen.
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1: Selenskyj hat Putin in einem Brief um ein persönliches Gespräch gebeten. Wie El País schreibt, schickte der ukrainische Präsident Wladimir Selenskyj seinem russischen Amtskollegen Wladimir Putin einen offenen Brief. In diesem schlägt er ein persönliches Treffen vor, um den Krieg zu beenden. Mit dieser Initiative will Selenskyj der internationalen Gemeinschaft zeigen, dass Moskau kein Interesse an einem schnellen Frieden hat. Die russische Regierung reagierte jedoch kühl und betonte, Putin würde sich nur mit Selenskyj treffen, um ein endgültiges Friedensabkommen zu unterzeichnen. In dem Schreiben fordert Selenskyj einen direkten Dialog und schlägt einen vollständigen Austausch aller Kriegsgefangenen vor. Als mögliche neutrale Ort für Verhandlungen nennt er die Schweiz, die Türkei und arabische Länder. Zudem betonte er die Notwendigkeit, Europa und die USA in den Prozess einzubeziehen, um eine neue Sicherheitsarchitektur zu schaffen. Russland wiederum stellt die Legitimität Selenskyjs in Frage, da in der Ukraine seit Beginn des Krieges keine Wahlen stattgefunden haben. Putin bekräftigte außerdem, dass ukrainische Truppen die umkämpfte Region vollständig räumen müssen, bevor ein Friedensvertrag möglich sei. Selenskyj schließt seinen Brief mit einer Warnung. Sollte Putin nicht selbst zur Einsicht kommen, werde die Ukraine weiter kämpfen und Russland müsse sich irgendwann mit der Folge seiner eigenen Erschöpfung auseinandersetzen. In Deutschland haben mehr als 50.000 Menschen den deutschen Pass erhalten. Vielen Menschen wurde im Nationalsozialismus durch Unrecht die Staatsbürgerschaft entzogen oder nie erteilt. Als Wiedergutmachung haben seit 2021 mehr als 50.000 Betroffene und Nachfahren den deutschen Pass erhalten. Darüber schreibt die Tagesschau. Das Bundesverwaltungsamt erhielt zwischen Anfang 2021 und Ende März dieses Jahres insgesamt mehr als 100.000 Anträge auf Wiedergutmachungseinbürgerung. Die deutsche Staatsangehörigkeit erhielt auf diese Grundlage im gleichen Zeitraum rund 52.000 Menschen. Abgelehnt wurden nur sehr wenige Anträge, was auf eine lange Bearbeitungszeit hindeutet. Grundlagen der Einbürgerung ist eine Reform des Staatsangehörigkeitsrechts aus dem Jahr 2021, die den Kreis der Anspruchsberechtigung deutlich erweitert hat. Den deutschen Pass können etwa Menschen jüdischen Glaubens und andere, die wegen Verfolgung aus politischen, rassistischen oder religiösen Gründen im Nationalsozialismus zwischen 1933 und 1945 die deutsche Staatsangehörigkeit aufgegeben oder verloren haben. Viele der Antragsteller kommen aus Israel oder Großbritannien, wo viele Juden nach der Machtergreifung der Nazis zu Zuflucht fanden. Die Hürden bei der Wiedergutmachungseinbürgerung sind etwas niedriger als bei einer normalen Einbürgerung. So ist zum Beispiel ein Nachweis von Deutschkenntnis nicht notwendig. Auf dem Mount Everest ist ein seit fast einer Woche vermisster Bergführer lebend gefunden worden. Wie die Tagesschau schreibt, wurde der Mann entdeckt, als andere Bergführer dabei waren, die Seile und Leitern für die endende diesjährige Saison am Mount Everest abzubauen. Der entdeckte Mann befand sich oberhalb des über 5000 Meter gelegenen Basislager. Der 57-Jährige wurde zunächst mit Nahrung und Wasser versorgt und dann per Hubschrauber in Nepals Hauptstadt Kathmandu geflogen. Er wird derzeit in einem Krankenhaus behandelt. Behördenvertreter und Expeditionsveranstalter erklären, er befinde sich in gutem Gesundheitszustand. Details darüber, warum der Sherpa plötzlich verschwand und wie er fast eine Woche lang allein auf dem 8849 Meter hohen Berg überleben konnte, sind noch unklar. Vor seinem Verschwinden hatte er einen polnischen Bergsteiger Richtung Gipfel geführt. Dieser erreichte nach dem Abstieg das Basislager, der Bergführer aber nicht. Die Familie hatte die Hoffnung auf seine Rückkehr bereits aufgegeben und nach eigenen Angaben schon mit Trauerritualen begonnen. Kanada plant, 30 Beluga-Wale umzusiedeln. Wie The Guardian berichtet, gibt es nach monatelangen Diskussionen eine Lösung für die Zukunft von 30 Beluga-Walen aus dem kanadischen Freizeitpark Maryland. Die kanadische Regierung und der Park haben sich grundsätzlich darauf geeinigt, die Tiere in Einrichtungen in Spanien und den USA umzusiedeln. Damit endet die Haltung von Beluga-Walen in Gefangenschaft in Kanada. Der Grund für die Umsiedlung sind die schlechten Lebensbedingungen der Tiere. Viele Tierschutzbehörden hatten sich beschwert, da die Tiere in baufälligen, verfallenen Tanks leben und nicht richtig versorgt wurden. Der seit Jahren umstrittene Park hatte seinen Betrieb für Besucher bereits 2024 weitgehend eingestellt. Zuvor war es zu Konflikten mit der Regierung gekommen, nachdem ein geplanter Verkauf der Wale nach China gestoppt worden war. Zeitweise hatte Maryland sogar gedroht, die Tiere einschläfern zu lassen. Nun sollen einige Wale in das Oceanographic in Valencia gebracht werden. Weitere Tiere sollen in Aquarien in Georgia, Chicago, San Diego und San Antonio verteilt werden. Ein genauer Zeitplan für den Transport steht noch nicht fest. Vor der Umsiedlung müssen alle Belugas von Tierärzten untersucht werden. Die kanadischen Behörden wollen Ausfuhrgenehmigungen nur dann erteilen, wenn die Gesundheit der Tiere dies zulässt. Tierschutzorganisationen begrüßen die Entscheidung grundsätzlich, äußern jedoch Sorgen über den Gesundheitszustand einiger Wale. Hintergrund sind frühere Transporte, bei denen mehrere Belugas nach ihrer Umsiedlung verendet waren. Das waren die Nachrichten für heute am Freitag. Ich wünsche allen Hörern ein gesegnetes und erholsames Wochenende. Auf Wiederhören.

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1: Liebe Hörerinnen, liebe Hörer, herzlich willkommen zur Noche Alemana, eine Sendung von Radio Transmundial. Es begrüßt Sie am Mikrofon Ernst Weichselberger, in der Produktion Deborah Wall und in der Tontechnik Christian Arisala. Schön, dass Sie eingeschaltet haben. In der heutigen Sendung hören wir eine Besinnung zu einem Bibeltext und danach einen Vortrag von Kurt Scherer über das Thema Weinen. Ich freue mich, dass Sie auch heute wieder mit dabei sind.
2: Bibellese für heute sind die Verse 1 bis 12 aus Psalm 107. Dort heißt es:
3: Danke dem Herrn, denn er ist freundlich und seine Güte währet ewiglich. So sollen sagen, die erlöst sind durch den Herrn, die er aus der Not erlöst hat, die er aus den Ländern zusammengebracht hat, von Osten und Westen, von Norden und Süden. Die Irre gingen in der Wüste auf ungebahntem Wege und fanden keine Stadt, in der sie wohnen konnten, die hungrig und durstig waren und deren Seele verschmachtete, die dann zum Herrn riefen in ihrer Not, und er errettete sie aus ihren Ängsten und führte sie den richtigen Weg, dass sie kamen zur Stadt, in der sie wohnen konnten. Die sollen dem Herrn danken für seine Güte und für seine Wunder, die er an den Menschenkindern tut, dass er sättigt die durstige Seele und die Hungrigen füllt mit Gutem. Die da sitzen mussten in Finsternis und Dunkel, gefangen in Zwang und Eisen, weil sie Gottes Geboten ungehorsam waren und den Ratschluss des Höchsten verachtet hatten, so dass er ihr Herz durch Unglück beugte und sie dalagen und ihnen niemand half, die dann zum Herrn riefen in ihrer Not, und er half ihnen aus ihren Ängsten und führte sie aus Finsternis und Dunkel und zerriss ihre Bande, die sollen dem Herrn danken für seine Güte und für seine Wunder, die er an den Menschenkindern tut. Dass er zerbricht eherne Türen und zerschlägt eiserne Riegel, die Toren, die geplagt waren um ihre Übertretung und um ihrer Sünde willen, dass ihnen ekelte vor aller Speise und sie todkrank wurden, die dann zum Herrn riefen in ihrer Not, und er half ihnen aus ihren Ängsten. Er sandte sein Wort und machte sie gesund und errettete sie, dass sie nicht starben. Die sollen dem Herrn danken für seine Güte und für seine Wunder, die er an den Menschenkindern tut, und sollen Dank opfern und seine Werke erzählen mit Freuden.
2: Soweit Psalm 107, die Verse 1 bis 22. Renate Winde schlägt ihn jetzt aus.
4: In diesem Psalm kommen eine ganze Reihe von Lebenserfahrungen des Volkes Israel zum Ausdruck. Sicherlich wurde dieser Psalm im Tempel gesungen. Der Verfasser dieses Psalms ist nicht erwähnt. Die ersten 22 Verse haben mich in der Vorbereitung persönlich angesprochen und ich möchte sie unter das Thema stellen: Mein Lebensstil prägt mein Lebensziel. Ganz am Anfang dieses Psalms stehen zwei gewaltige Aussagen über Gott, unseren Herrn. Erstens, der Herr ist gütig. Zweitens, seine Güte währet ewig. Nach der Schlachterübersetzung, seine Gnade währet ewig. Dafür haben Sie und ich allen Grund zu danken. Wie oft stellen Mütter ihren kleinen Kindern die Frage: Hast du Danke gesagt? Warum? Sie möchten, dass sich ihre Kinder diesen Lebensstil einprägen. In unserem Text sind klare Angaben, wer hier Danke sagen soll. Es sind die Erlösten des Herrn. Hier geht es um Menschen, die von ihm erlöst, also befreit sind von ihrem eigenen Ich und ihre Lebensschuld an den Herrn der Welt abgegeben haben. Woher kamen diese Menschen? Erstens, sie kamen aus dem Erleben einer Wüstenwanderung. Zweitens, sie erlebten Gefangenschaft, Gebundenheit und Dunkelheit. Drittens, sie kamen aus schwersten Krankheiten am Rande des Todes.

0: Todes. Und in all den äußerst schwierigen Lebensumständen als gesamtes Volk und als einzelne Person werden sie gebeten, die sollen dem Herrn danken für seine Gnade und für seine Wunder an den Menschenkindern. Nach dem Beschreiben der Not kommt immer wieder die Aussage: Da schrien sie zum Herrn in ihrer Not, und er errettete sie aus ihren Ängsten. In der Wüste, in Finsternis und Todesschatten, als sie den Herrn verachteten, als törichte Menschen, die wegen ihrer Sünde geplagt wurden und in lebensbedrohliche Krankheiten gerieten. Und dann das göttliche Eingreifen. Er führte sie den rechten Weg. Er führte sie aus der Finsternis und Dunkelheit der Gefangenschaft. Er machte sie gesund. Manche dieser in diesem Psalm beschriebenen Lebensumstände haben Sie und ich auch erlebt. Waren Sie Flüchtling nach dem Zweiten Weltkrieg? Eine Frau, die nach dem Zweiten Weltkrieg in meinem Heimatdorf wohnte, sagte mir jetzt nach über 60 Jahren: Die und die Familie aus dem Dorf waren gut zu uns Flüchtlingen und die Familie nicht. Oft habe ich mich gefragt, wozu diese ganzen Völkerwanderungen? Sicherlich ist es Gottes Reden. Große Teile einer Volksgruppe werden vermischt mit anderen Nationen. Ich denke, ein ganz wichtiger Aspekt ist, sie erhalten die Möglichkeit, von gläubigen Menschen einer anderen Völkergruppe die Botschaft von Jesus Christus zu hören, und zwar von den Menschen, die gut zu ihnen waren. Gerade in unseren Tagen sind ja auch wieder so viele Flüchtlinge unterwegs. Sie brauchen unsere praktische Hilfe, unsere Nächstenliebe, zum Beispiel in der Hilfe der Sprache, beim Ausfüllen der Formulare für die Behörden, im Alleinsein durch ein gemeinsames Mittagessen und vieles mehr. Neulich sagte unsere erwachsene Tochter: Mama, du könntest mir doch einige Spielsachen von uns, die du für die Enkelkinder aufgehoben hast, für einige arme Kinder geben. Und wie haben sich gerade diese Kinder gefreut? Ein bekanntes Wort lautet: Es gibt nichts Gutes, außer man tut es. Gott hat mich aus den unterschiedlichsten Situationen herausgeführt. Uns allen gilt dieser Aufruf persönlich. Die sollen dem Herrn danken für seine Gnade und sein göttliches Eingreifen in den verschiedensten Lebenssituationen. Der Pastor Charles Haddon Spurgeon sagt: Danksagen gegen Gott ist das Mindeste auf der einen Seite und auf der anderen Seite das Höchste, was wir Gott entgegenbringen können. Zum besseren Behalten wiederhole ich diesen Satz. Danksagen gegen Gott ist das Mindeste auf der einen Seite und auf der anderen Seite das Höchste, was wir Gott entgegenbringen können. Dabei geht Dank zum einen über unsere Lippen, Danke sagen, und zum anderen über unseren Lebenswandel, Danke leben. Es geht hier um lebenslange Dankbarkeit. Gerade dieses Dankbarsein kann in dunkelsten Stunden durch das Erleben von Gottes Eingreifen in unserem Leben sichtbar werden. Denn was wir tun können, ist im Gegensatz zu dem, was Gott vermag, so unterschiedlich wie der Himmel und die Erde. Für ihn ist nichts zu gering und nichts zu schwierig, sei es Gebundensein und Finsternis, auch in Drogen, Mobbing am Arbeitsplatz, Verlust eines geliebten Menschen und das damit verbundene Alleinsein, Mangel an alltäglichen Dingen, Krankheit. Deshalb das kleine Gebet: Herr, wecke in mir das Urvertrauen in deine Hilfe. Deshalb auch der Aufruf des Psalmisten in Vers 22. Die sollen dem Herrn danken für seine Güte und seine Wunder, die er an den Menschenkindern tut, und sollen Dank opfern und seine Werke erzählen mit Freuden. In der Schlachterübersetzung heißt es: Die sollen ihm Dankopfer bringen und seine Taten jubelnd erzählen. Auch ich möchte seine großen Taten jubelnd erzählen. Das soll der Höhepunkt meines Lebens sein. Nach meinem Schlaganfall war ich mir sehr wohl der großen Gefahr bewusst, in der ich mich befand. Deshalb bin ich Gott sehr, sehr dankbar für alles, was er mir danach wieder zurückgegeben hat. Meine Sprache ist mir seither ein großes Geschenk von Gott und auch meine körperliche Kraft, die wieder teilweise zurückgekommen ist. So gut ich kann, will ich des Herrn Werke verkündigen. In der Zeit nach meiner Krankheit und dem schwer reden können, hat Gott mir geholfen, einen Osterweg und einen Weihnachtsweg mit biblischen Erzählfiguren mit jeweils 12 Szenen herzustellen. Mit einem Josefsweg aus dem Alten Testament bin ich zurzeit in Arbeit. Ich leihe sie an Gemeinden zur missionarischen Verkündigung für 10 bis 14 Tage aus, so dass noch viele die frohe Botschaft hören können. Mein Lebensstil prägt mein Lebensziel. Welches Ziel haben Sie für heute, für Ihr ganzes Leben? Wollen Sie mit mir ein kleines Gebet sprechen? Herr, zeige mir, wie ich meine Dankbarkeit dir gegenüber gestalten kann.
1: Das waren Gedanken zu Psalm 107, die Verse 1 bis 22 von Renate Windisch. Die Lesungen sind der großen Hörbibel entnommen. Wir nutzen sie mit freundlicher Genehmigung der Deutschen Bibelgesellschaft. Ich wünsche Ihnen einen gesegneten Sonntag. 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

0: Viel Gutes hat der Herr, unser Gott, uns schon gegeben. Die Bibel ruft uns zur Dankbarkeit auf. So oft sind wir nur so lange dankbar, bis wir alles haben, was uns fehlte. Wenn wir jedoch zufrieden sind, vergessen wir oft von Gott und all dem, was er uns gegeben hat. Und wenn Sie das Gebet nachgesprochen haben, das Renate Windisch zum Schluss ausgesprochen hat, dann wird Gott auch antworten. Er ist auch derjenige, der unserem Herz die Richtung geben und ändern kann. Denn sein Heiliger Geist ist es, der die Herzen verändert. Und genau dieser kann uns auch ein dankbares Herz geben, wenn wir ihn ernsthaft darum bitten. Wir wissen aber auch, dass ein dankbares Herz nicht zugleich froh und glücklich sein bedeutet. Immer wieder treffen wir auf harte Zeiten im Leben. Mal geht man durch schwere Krankheit, durch finanzielle Schwierigkeiten oder auch durch den Verlust eines geliebten Menschen. Diese Dinge und noch viele anderen bereiten uns Trauer und Frust. Traurig zu sein ist erlaubt. Die Bibel zeigt uns viele Personen und Situationen, wo geweint wird, wo um Hilfe gefleht wird vor lauter Traurigkeit und Angst. Kurt Scherer hat interessante Gedanken zum Thema Weinen vorbereitet, die er ganz eng mit der Bibel verbindet. Wir hören nun Kurt Scherer.
1: Herzlich willkommen, sagen in der Technik Peter Funk und am Mikrofon Kurt Scherer. Bei meiner persönlichen Bibellese bin ich in den letzten Wochen bei verschiedenen Worten, in denen vom Weinen und von Tränen die Rede ist, hängen geblieben. So zum Beispiel bei Psalm 119, den Versen 25 und 28, da steht geschrieben: Meine Seele liegt im Staub, erquicke mich nach deinem Wort. Ich gräme mich, dass mir das Herz verschmachtet, stärke mich nach deinem Wort. Ob Sie diese Verfassung, diese Gedanken und Gefühle auch kennen? Mir sind sie nicht fremd. Es ist einem zum Weinen zumute. Viele haben dem Weinen gegenüber auch heute noch eine negative Einstellung. Diese Verhaltensmuster finden ihren Ausdruck in Worten wie: Ein Junge weint nicht, sagt der Vater, und die Mutter meint zur Tochter: Heul, Suse. Weinende Männer sind unmännlich und weinende Frauen hysterisch. Tränen sind eben nicht gesellschaftsfähig. So tröstet man gut gemeint und daher meistens falsch mit den Worten wie: Weine nicht. Statt zu ermutigen: Weine getrost, lass deinen Tränen freien Lauf, sie spülen den Staub von deiner Seele. Das Weinen ist wohl der persönlichste und menschlichste Ausdruck einer Gemütsbewegung, denn Tränen können Ausdrucksmittel sein für Angst und Wut, für Trauer und Mitleid, für Freude und Überraschung, für Rührung und vieles andere mehr. Man sollte sich dieser Tränen nicht schämen und damit seine Gefühle unterdrücken. Sie sind ja deswegen nicht verschwunden. Wer nicht weint und klagt, hat damit ja nicht seine Trauer und seinen Schmerz überwunden. Sie steigen, so zeigt es die seelsorgerliche und auch die therapeutische Erfahrung, hinab in tiefere Schichten unseres Wesens, ja unseres Körpers. Wenn wir dieses ganz natürliche Instrumentarium, das Weinen, die Tränen, mit dem wir uns mitteilen, nicht mehr nutzen, müssen wir uns nach anderen umsehen. Und hier beginnt der verhängnisvolle Kreislauf. Wer meint, nicht weinen zu dürfen, beginnt oft unbewusst, seine Trauer, seine Wut oder Enttäuschung mit Schuldgefühlen zu koppeln. Und das hat für seine Persönlichkeit von Geist, Seele und Körper negative Auswirkungen. Die Kraft, die ich zur Überwindung von Schwierigkeiten anwenden kann, verwende ich nun auf das Unterdrücken der ganz natürlich in mir aufsteigenden Tränen. Ich gestatte mir nicht mehr diesen emotionalen Balsam, dieses Bad der Seele. Das ist nicht gut. Mit dieser Spannung richtig umzugehen, ist ein Lernprozess, bei dem es sich mit diesen angesprochenen Fragen aufrichtig auseinanderzusetzen gilt. Sind Tränen fälschlicherweise verpönt? Sind Tränen nur für Schwächlinge oder gar etwas Schlechtes? Ist dieses Denken auch in unseren Gemeinden verbreitet? Und wenn ja, warum? Gehören meine Tränen nur ins Verborgene? Muss ich den Starken, die Starke spielen? Heute weiß ich, solches Denken, Empfinden und Verhalten ist weder richtig, noch gut, noch Gottgewollt, auch nicht heilsam. In der Bibel lesen wir vom gottgewollten Verhalten, wenn uns zum Weinen zumute ist. Zum Beispiel betet David im Psalm 56, Vers 9: Sammle meine Tränen in deinen Krug, ohne Zweifel du zählst sie. David breitet seinen Kummer im Gebet vor Gott aus. Er tut es umfassend, indem er sein Herz ausschüttet. Zwischen Bangen und Hoffen, Angst und Zuversicht, Zweifel und Gewissheit bewegt sich sein Gemütszustand. Er steht zu seinen Tränen. Sie trennen ihn nicht von seinem Gott. Sein Weinen gehört genauso zu seinem Gottvertrauen wie sein Loben. Das erfahren wir, wenn wir den ganzen Psalm 56 lesen. Für David gehört beides zusammen, Klagen und Loben, Weinen und Hoffen. Im Bild gesprochen, es ist ähnlich wie bei einem Gewitter. Ein Gewitter entlädt sich und reinigt die Luft. Ein Gewitter entspannt die Atmosphäre, die es zunächst auszuhalten gilt. Wenn ich also meinen Kummer Gott gegenüber klage, dann brauche ich vor ihm nichts zu verbergen. Denn ich bin vor ihm, wie ich tatsächlich bin, mit meiner Traurigkeit und meinem Getröstetsein, meiner Hoffnungslosigkeit und meiner Hoffnung, mit meiner Angst und meiner Zuversicht. Glaube, Frömmigkeit, die das Weinen ausklammert, steht in Gefahr, den Menschen zu spalten und den heilsamen Spannungsbogen zu zerstören, der ein Leben mit Gott in allen Lebenslagen letztlich fruchtbar macht. Ein Beispiel kann das verdeutlichen. Mir sitzt eine junge Mutter gegenüber. Sie kann nicht mehr. Sie lässt mich wissen, dass es gar nicht die großen Schwierigkeiten sind, sondern die vielen kleinen Probleme, die sich im Laufe der Woche und der Monate angesammelt haben, bis schließlich das Fass voll sei und überlaufe. Dann wundere sich ihr Umfeld, warum sie plötzlich weine. Die anderen sehen eben immer nur das eine gerade aktuelle Problem, das für sich allein genommen auch gar nicht so schlimm sei. Aber das eine sei eben gerade der Tropfen, der das bereits volle Fass zum Überlaufen bringe. Wenn sie dann weine, bringe man ihr nur Unverständnis entgegen, und das mache sie noch trauriger. Ich kann diese Frau gut verstehen. Manchmal geht man wochenlang durch die Tage mit seinem Krug und sammelt die Enttäuschungen und Überforderungen, die kleinen Bitterkeiten und Verletzungen, und der Krug wird schwerer und schwerer. Es ist ganz natürlich, dass er ausgegossen werden muss. Auch diese Frau wollte nichts anderes als ihren Krug ausgießen, ihrem Schmerz, ihrem Traurigsein, ihren Enttäuschungen Raum geben und weinen. Sie wollte jemand begegnen, der sie ernst nimmt, der sie annimmt, ihr zuhört und damit ihr hilft. Im Bild gesprochen, ohne Vorwürfe, ihren Krug voller Tränen zu leeren. Der wird nicht geleert durch ein Kopf hoch. Auch nicht durch ein Nimm's nicht so tragisch. Sondern durch den Zuspruch der Vergebung für Schwachheit und Überforderung, für Kleinglaube und Murren, für Anklagen und andere Beschuldigungen, durch den, der bereit ist, durch gemeinsames Nachdenken und Beten zu helfen, wie welche Lebenslage verändert werden kann, sodass ein Neues beginnen kann.

Der Kirchenvater Augustinus hat einmal gesagt, nur ein getrösteter Verzweifelter kann Verzweifelte trösten. Aus eigener Kraft können wir nicht trösten, höchstens vertrösten. Trösten ist eine Gabe, doch sie ist nur zum Teil angeboren, zum größten Teil ist sie angeweint. Tränenlose Augen nehmen kaum etwas wahr von Schmerz und Trauer, Leid und Leiden. Je reichhaltiger und tiefer ein Mensch selbst in Schmerz und Trauer war und darin erfuhr, was Hiskia sagt, siehe um Trost war mir sehr bange, du aber hast dich meiner Seele herzlich angenommen, dass ich nicht verdürbe, desto eher findet er die Brücke zu anderer Menschen weinen. Und nur wer Brücken hat, weil er das Getröstetwerden an sich selbst erfahren hat, kann Herz und Gemüt des Trostsuchenden erreichen. Er weiß, dass Weinen echte Trauerarbeit ist und dass sie befreiend wirken, neue Kraft geben und neue Perspektiven eröffnen kann, wenn man sich Jesus anvertraut und mit seinem Wirken rechnet, ja, in aller Hilflosigkeit und Traurigkeit seine Worte bei ihm ablegt, wenn er sagt, glücklich sind die Traurigen, denn Gott wird sie trösten. Selig sind, die da Leid tragen, denn sie sollen getröstet werden. Es kommt also darauf an, dass wir vom passiven Leiden zum Leiden kommen, das uns den Blick nach vorn ermöglicht, damit sich erfüllt, was wir bereits im Alten Testament als Verheißung lesen, die mit Tränen sehen, werden mit Freuden ernten. Sie gehen hin und weinen und tragen edlen Samen und kommen mit Freuden und bringen ihre Gaben. Es ist ein Geheimnis, dass man erst rückblickend auf schwere Wegführung oft erkennt, dass Leid und Leiden, Traurigkeit und Schmerz in sich einen besonderen Wert haben, weil man die Erfahrungen mit Jesus, die man in ihnen sammelt, sonst nirgends machen kann. Wenn wir weitersehen könnten als im Augenblick der Traurigkeit, würden wir vielleicht unsere Traurigkeit mit größerem Vertrauen tragen und ertragen und damit am Beginn einer neuen tiefen Freude stehen, einer Profilierung unserer Persönlichkeit, einem Reifen, Wachsen und Frucht tragen. Trost erfahren in seiner Tiefe ist aber mehr als ungebrochene Lebensfreude. Cyriakus Schneegas hat das in seinem Lied so zum Ausdruck gebracht. In dir ist Freude in allem Leide.

Trauerarbeit braucht Zeit, damit am Ende aufbauender, ermutigender Trost steht. Ernst Ferstl sagt es einmal so: Zeit, die wir uns nehmen, ist Zeit, die uns etwas gibt. Die Zeit der Trauer ist eine Krise. Doch sie beinhaltet nicht nur eine Gefahr, sondern auch eine Chance. Sie kann dazu beitragen, sich und sein Leben neu zu ordnen. Dabei ist der ganze Mensch mit Geist, Seele und Körper in der Trauerarbeit in Mitleidenschaft gezogen. Die Reaktionen auf Verluste, die Trauer und Schmerz bereiten, sind so individuell wie jeder einzelne Mensch, wenn es um den Verlust von all dem geht, was einem im Leben lieb und wichtig geworden ist, ob es um den Verlust des Partners geht, des Kindes, der Eltern, einer Freundin, auch eines Tieres, ob es um Sinn, Arbeit, Heimat, Kindheit, Gesundheit, die Begrenzung des Lebensradius, die Selbstbestimmung geht, um nur einiges zu nennen. Genauso unterschiedlich können die Reaktionen darauf sein. Hoffnungslosigkeit, Verzweiflung, Rebellion, Resignation, Teilnahmslosigkeit, Wut, Zorn, Leere, Einsamkeit, Gefühlschaos, sich zurückziehen, Empfindlichkeit, Verwundbarkeit, Machtlosigkeit, Sinnlosigkeit, vieles, vieles andere mehr. Doch gerade hier gilt, wenn aus der Trauer eine Chance werden soll, das Ja zur Trauerarbeit ist ein Ja zu einem neuen Lebensabschnitt. Der Schmerz will sich verwandeln in Kraft zum Leben. Hilfen für das seelsorgerliche Begleiten in diesem Prozess sind Einfühlungsvermögen. Wie hätte ich gerne, dass man mir begegnet, wenn ich in dieser Lebenslage wäre? Diese Frage sich zu stellen kann helfen, nicht zu überfordern. Dann Verbundenheit. Mitfühlen kann sich auch im gemeinsamen Schweigen äußern. Es sagt oft mehr als gut gemeintes Reden, das oftmals billiges Vertrösten ist. Zuhören mit dem Herzen, wenn der die Traurige reden, seine, ihre Gefühle ausdrücken will. Nicht gleich dazwischenfahren, korrigieren wollen, wenn man irgendetwas anders sieht. Zuhören mit dem Herzen. Trauerarbeit ist ganz individuell und daher auch ganz unterschiedlich. Nicht gleich von sich selbst, auch nicht von anderen reden, wie man Traurigkeit und Schmerz verarbeitet hat oder verarbeitet. Bitte auch kein unbedachtes Vertrösten, wie zum Beispiel, andere haben es noch schwerer oder die Zeit heilt Wunden. Das blockiert eher ein Begleiten, als dass es dadurch gefördert wird. Es geht auch darum, Fragen der Wut und des Zorns, der Enttäuschung, der Rebellion, der empfundenen Ungerechtigkeit zuzulassen. Warum gerade ich? Warum jetzt? Womit habe ich das verdient? Warum tut man mir das an? Diese Fragen gehören zum Trauerprozess, ebenso wie zum Heilungsprozess. Sie nicht persönlich nehmen. Sie aushalten, dabei bleiben. Bitte keine vorschnellen Antworten, auch keine frommen geben. Ein Händedruck, ein in den Arm nehmen,
kann oft mehr sagen als viele Worte. Doch auch hier gilt es, auf die Körpersprache zu achten. Geht der andere auf Distanz, ihn nicht bedrängen. Lassen Sie den sich in Schmerz und Trauer Befindenden wissen, dass Sie für ihn da sind. Wenn er sprechen will, wenn etwas erledigt werden soll, versorgen Sie ihn eventuell mit Nahrung. Sind Sie einfach für ihn da. Haben Sie Zeit für ihn. Und lassen Sie ihm Zeit für sein Trauern. Werden Sie bei Stimmungsschwankungen nicht ungeduldig. Schließen Sie ihn aber täglich in Ihr begleitendes Gebet und Segnen ein.

Weinende sind in bester Gesellschaft. Wenn wir die Bibel aufschlagen, begegnen wir Menschen, die in verschiedenen Lebenslagen geweint haben. Zum Beispiel Tränen der Verzweiflung. Als der zweimal betrogene Esau nach dem Verlust des Erstgeburtsrechts und des väterlichen Segens in völliger Verzweiflung aufschreit, »Hast du denn nur einen Segen, Vater?« heißt es. Und er begann laut zu weinen. Es ist, um es mit einem Bild aus der Technik zu sagen, als ob sich ein Sicherheitsventil öffnet, das eine Explosion verhindert. Nur so kann er seine Situation ertragen. Oder sind Tränen der Freude, als Jakob sich mit Esau versöhnt, fallen sie sich um den Hals und weinen. Wohl dem, der solche Tränen vergießen kann. Denn nicht geweinte Tränen machen krank. Das wissen Therapeuten ebenso wie Seelsorger. Geweinte Tränen sind Tränen der Erleichterung. Es gibt auch Tränen der Angst. König Hiskia ist todkrank. Und der Prophet verkündet ihm im Namen Gottes, bereite dich auf dein Ende vor. Unter der Wucht dieser Bedrohung brach Hiskia in Tränen aus und weinte, lesen wir. Dem Weinenden aber verwandelt sich die Angst in einen Gebetsschrei. Und Gott tröstet ihn. Er bekommt weitere Lebenszeit geschenkt, die er, und das ist ganz wesentlich, zur Ehre Gottes und zum Wohl der Menschen nutzt. Es gibt Tränen des Mitleidens. Als Hiobs Freunde das Elend des von Gott Geschlagenen sehen, überkommt sie tiefes Mitleiden. Und sie fingen an, laut zu weinen. Tränen können mehr sagen als gut gemeinte, auch fromme Worte. Es gibt die Tränen der Anfechtung. David zum Beispiel fragt nach dem Sinn und Ziel seines Lebens. Er ist zutiefst erschüttert durch Wegführungen, die er überhaupt nicht versteht. Und so bittet er, höre mein Gebet, Herr, und vernimm mein Schreien. Schweige nicht über meinen Tränen. Tränen schaffen bei ihm einen seelischen Ausgleich. Es gibt Tränen des Abschiedsschmerzes. Naemi, die Witwe, kehrt aus der Fremde wieder nach Hause zurück nach Juda. Sie verabschiedet sich von ihrer Schwiegertöchter, beziehungsweise von ihren beiden Schwiegertöchtern Orpa und Ruth. Ein herzbewegender Abschiedsschmerz überkommt sie. Wir lesen, da erhoben sie ihre Stimme und weinten. Gemeinsam geweinte Tränen verbinden und trösten zugleich. Da gibt es auch die Tränen der Trauer. Maria steht am leeren Grab Jesu. Sie kann ihre Trauer nur durch Tränen ausdrücken. Wir lesen, Maria stand vor dem Grab und weinte. Ihre Tränen bleiben nicht unbemerkt. Jesus tritt zu ihr und fragt sie, warum weinst du? Das ist der Trost der Weinenden, dass es einen gibt, der die Tränen zählt und durch sein Nachfragen bereits tröstet. Wahrer Trost bleibt nicht an der Oberfläche. Er hat Tiefenwirkung. Er bewegt das Herz. Es ist nicht in erster Linie das Abschütteln und Beseitigen von Leid, Schmerz, Not und Einsamkeit, sondern die Kraft und Bereitschaft, mitzuleiden und mitzutragen. Und das bringt Erleichterung und damit Trost und neue Hoffnung. Und Zuversicht.

Nicht geweinte Tränen können krank machen. Das wissen Psychologen und Seelsorger. Deshalb ermutigen sie, vor Gott und Menschen den Krug voller Tränen auszuschütten. Auch Mediziner wissen, wenn wir den Tränen freien Lauf lassen, wird manches Medikament überflüssig. Frust, Stress, Enttäuschungen werden dadurch heilsam beeinflusst. Darum ist es ein gesunder Weg, seinen Kummer, sein Leid, seinen Schmerz, seine seelische Last, seine Trauer gründlich vor Gott und Menschen seines Vertrauens auszuweinen. Es ist sinnwidrig zu glauben, man müsse all das, was einen bedrängt und niederdrückt, verbergen. Es sei beschämend, den befreienden Tränen freien Lauf zu lassen. Der geheime, eingesargte Kummer ist viel gefährlicher, ja der gefährlichste. Unsere ungeweinten Tränen wirken sich verheerend aus. Das Nichtweinen ist einer der Gründe, warum viele nicht aufatmen und mit neuer Zuversicht hoffnungsvoll eine neue Etappe ihres Lebensweges unter die Füße nehmen. Natürlich geht es nicht darum, dass man sich seinem Schmerz und seinen Enttäuschungen hemmungslos hingibt. Die Adresse muss stimmen, zu der ich mit meinen Tränen gehe. Bei Jesus werden sie getrocknet. Gott sagt uns zu: Ich will euch trösten, wie eine seine Mutter tröstet. Wie tröstet denn eine Mutter ihr Kind, wenn es traurig ist? Doch nicht, indem sie sagt: Sei still, hör endlich mit dem Weinen auf. Sie tröstet, indem sie das weinende Kind an ihr Herz drückt. Der Trost ist sie selbst, ihre Liebe, ihr Verstehen, ihre streichelnde Hand. Der körperliche Schmerz des Kindes mag bleiben. Und es ist doch getröstet, weil es sich geborgen weiß in der Liebe der Mutter. Liebe tröstet. Trost ist somit die Kraft, den Erschütterten wieder zu ermutigen und damit aufzurichten und zu stärken. Im Trösten erweist sich die Treue, mit dem der Tröstende den zu Tröstenden begleitet. Trost erlebe ich also von dem, dem ich mich anvertraue. Darum ist ein Mensch, der Jesus kindlich vertraut, an der Quelle des Trostes, allen Trostes. Immer wo wir es wagen, uns auf ihn, auf Jesus und sein gegebenes Wort einzulassen, zeigt die Erfahrung, wir sind nicht verlassen, nicht alleingelassen. Jesus hält Wort: Ich bin bei euch alle Tage. Da sind auch die Tage nicht ausgeschlossen bzw. mit eingeschlossen, wo es uns schwer ums Herz ist, wo wir nichts fühlen von seiner Macht. Sein gegebenes Wort aber verbürgt seine Gegenwart. Ich darf mich fallen lassen. Er fängt mich auf. Auch wenn ich nicht sprechen kann, dennoch bleibe ich stets bei dir, gilt die Zusage: Du hältst mich bei meiner rechten Hand. Du bist doch Gott, alle Zeit meines Herzens Trost und mein Heil. Augustinus sagt es einmal so: Im Strom der Tränen wird das Alte fortgeschwemmt, wie einem reinigenden Bad entsteigt die Seele einem solchen Weinen. In diesem Wort sind zwei tiefgründige Bilder enthalten. Zunächst das Bild vom Strom. Im Strom der Tränen wird das Alte fortgeschwemmt. Sie kennen das gewiss. Als Kinder haben wir gern Holzstückchen in den fließenden Bach geworfen und beobachtet, wie das Wasser sie mitnahm und sie aus dem Blickfeld verschwand.

reinigenden Bad entsteigt die Seele einem solchen Weinen. Welch eine Wohltat, wenn man nach einer anstrengenden, mühsamen Wanderung voller Staub und Schweiß in einem erfrischenden Bad Erquickung findet. Ja, Tränen können das Bad der Seele sein und den Staub von ihr spülen. Das Weinen gehört zum wirklichen Leben. Tränen sind nicht ein Zeichen von Schwäche. Wir werden ermutigt von Benoit: Bist du traurig, meine Seele? Lass den Tränen freien Lauf. Sie waschen deine Augen und lindern deinen Schmerz. Milde Tränen sind wie der Frühregen für die Saat. Was schämst du dich? Es weinte der Psalmist, es weinte der Prophet, es weinte der Apostel. Wer von uns kennt keine Tränen? Hab keine Scheu, mein Herz, es weinte Jesus. Jesus war tief berührt, schmerzlich bewegt, als sein Freund Lazarus gestorben war. Stellen Sie sich das Bild vor: Tränen in den Augen von Jesus, dem Mann, der die kernige Bergpredigt gehalten hat, der furchtlos durch die Menge ging, die ihn am liebsten gelyncht hätte, der seinen Weg ging gegen allen Widerstand der frommen Elite, und er weint. Er weint mit den trauernden Schwestern seines verstorbenen Freundes Lazarus. Hier lerne ich von Jesus für meinen eigenen Lebens- und Glaubensweg. Vieles meines seelsorgerlichen Begleitens von Menschen ist zunächst zutiefst angeweint, ehe es anderen zum Segen geworden ist. Ich habe viele weinen sehen, Männer wie Frauen, Junge wie Alte. Menschen schämten sich zunächst ihrer Tränen. Doch niemand muss sich seiner Tränen schämen. Charles Dickens ermutigt uns aus eigener Betroffenheit: Wir brauchen uns, weiß Gott, unserer Tränen nie zu schämen. Sie sind doch der Regen auf den Staub der Erde.

ermutigt uns aus eigener Betroffenheit. Wir brauchen uns, weiß Gott, unserer Tränen nie zu schämen. Sie sind doch der Regen auf den Staub der Erde, werden mit Freuden ernten.

Bereits jetzt dürfen wir, wenn wir mit Jesus unterwegs sind, erleben, was der Psalmist bekennt. Du hast meine Augen von den Tränen gerissen. Denn der Blick auf das Ziel unseres Lebens und Glaubenslaufes gibt uns die Kraft, dieses Ziel nicht aus den Augen zu verlieren, wenn wir auf dem Weg dorthin angefochten werden. Anfechtung ist ja der Beweis dafür, dass uns etwas Wesentliches, ja Entscheidendes, streitig gemacht wird, nämlich die Gewissheit, die wir in der Offenbarung, Kapitel 21, Vers 4 lesen: Gott wird abwischen alle Tränen von ihren Augen. In einer Predigt über diesen Text hat der bekannte Verkündiger und Seelsorger Spurgeon einmal gesagt: Es wäre ja kein Grund vorhanden, Tränen im Himmel abzuwischen, wenn die Gläubigen nicht mit Tränen in den Augen dort ankämen. Bis hart an die Tore des Himmels kommen die Gotteskinder weinend in Begleitung ihrer beiden Weggenossen Schmerz und Kummer. Dann aber werden die Tränen auch endgültig getrocknet und Schmerz und Seufzen müssen die Flucht ergreifen. Am Strom des Lebens in der Herrlichkeit wachsen keine Trauerweiden. Soweit das Zitat von Spurgeon. Jede Träne wird abgewischt. Die Geweinten, in denen der Schmerz sich manches Mal lösen durfte, wie auch die vielen bitteren, ungeweinten Tränen, die oft stecken blieben in den verhärteten, manchmal versteinerten Abgründen des uneinsichtigen Herzens. Darauf warten wir, das erhoffen wir, darauf dürfen wir uns freuen. Bis dahin gilt:

Ich will lernen, Kummer und Schmerz, meine Traurigkeit vor Gott und auch vor Menschen auszudrücken. Ja, in diesem wörtlichen Sinn ausdrücken, damit sie mich nicht weiter bedrücken und niederdrücken. Gott hat einen Krug, sagt der Beter, und er zählt die Tränen. Er zählt sie nicht, um mir vorzuwerfen, dass ich traurig bin und zu viel weine, sondern weil er sie wahrnimmt und annimmt, weil er jetzt schon damit beginnt, sie abzuwischen. So finde ich wieder Mut, in der Gegenwart der Zukunft zuzulächeln, auch wenn ich in der Vergangenheit geweint habe. Ich mache Ihnen Mut, liebe Hörerinnen, liebe Hörer, Ihr Herz vor Gott unter Tränen auszuschütten. Und das auch in Gegenwart von Menschen, zu denen Sie Vertrauen haben. Eine Gemeinschaft, in der das möglich ist, kann zu einem Ort der Geborgenheit werden, von dem heilende Kräfte ausgehen, neue Zuversicht geschöpft wird und Hoffnung neue Perspektiven eröffnet. Der Apostel Paulus ermutigt uns dazu: Weinet mit den Weinenden, dann wird auch das andere wieder möglich. Freut euch mit den sich Freuenden.

Weinet mit den Weinenden, freut euch mit den sich Freuenden. Gott erwartet nicht andauerndes Lächeln und Frohsein von uns. Er lädt uns ein, echt zu sein, zu ihm zu kommen, gerade so, wie wir uns gerade fühlen, und all die Trauer, den Frust und die Ängste zu ihm zu bringen. Gehen wir aber auch zu ihm, wenn wir froh und glücklich sind, wenn uns was Gutes gelungen ist, wenn wir einen guten Tag hatten. Genau wie wir sind und fühlen, sind wir eingeladen, bei ihm Geborgenheit zu suchen. Ich wünsche Ihnen eine gesegnete Woche und erwarte Sie auch bei der nächsten Sendung. Bis zum nächsten Mal, Ihr Ernst Weichselberger.

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0: Es ist 21 Uhr.
1: 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Gelesen aus der Übersetzung Neues Leben. 5. Juni. Hebräer Kapitel 12, die Verse 18 bis 24. Ihr seid nicht zu einem sichtbaren, greifbaren Berg gekommen, zu einem Ort voller Feuerflammen, Finsternis und Sturm, wie die Israeliten am Berg Sinai, als Gott ihnen seine Gesetze gab. Denn sie hörten den Schall einer Posaune und eine so furchtbare Stimme, dass sie darum baten,